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1: Ich bin Tine Klimach. Die US-Regierung hat auf die Einfuhren von 60 Handelspartnern einen Zoll von 10 bzw. 12,5% angekündigt, wegen angeblich unzureichender Maßnahmen gegen Zwangsarbeit. Darunter fallen auch bestimmte Produkte aus der Europäischen Union.
2: Pünktlich mit Ablauf der Frist für die bisherigen globalen Zölle um 6 Uhr morgens deutscher Zeit setzt Trump die neuen Abgaben in Kraft. Diese Zölle nun sollen juristisch unanfechtbar sein, mit einer neuen und sehr abstrusen Begründung, angeblich unzureichenden Maßnahmen gegen Zwangsarbeit in vielen Ländern. Je nach Handelspartner werden Zölle von 10 bis 12,5% fällig. Die Europäische Union wird da gemeinsam mit Taiwan, Japan und der Schweiz genannt. Aus den USA, Tina Eck.
1: Nach dem Rücktritt von Jens Spahn als Unionsfraktionschef dreht Kanzler Merz am Personalkarussell. Nach dpa-Informationen soll Gesundheitsministerin Nina Waken auf den Posten von Thorsten Frey im Kanzleramt wechseln, der, wie bereits bekannt, Spahns Nachfolger antritt. Für sie soll CDU-Generalsekretär Carsten Lindemann Gesundheitsminister werden. Kanzler Merz wird die Entscheidungen voraussichtlich am Vormittag der Öffentlichkeit präsentieren. Die Teillegalisierung von Cannabis hat offensichtlich Folgen. Seit der Freigabe kamen mehr Menschen wegen der Droge in deutsche Krankenhäuser. Das schreiben Wissenschaftler im Fachjournal Deutsches Ärzteblatt International.
3: Die Wissenschaftler sehen mehr akute Vergiftungen durch Cannabis und mehr dadurch ausgelöste Psychosen. Allerdings sei der Anstieg moderat. Die Forscher diskutieren zwei mögliche Gründe. Erstens sei es denkbar, dass mehr Menschen Cannabis konsumieren. Wahrscheinlicher sei es allerdings, dass mehr Konsumenten auf hochpotentes medizinisches Cannabis umgestiegen sind. Das gibt es ziemlich leicht in Online-Apotheken zu kaufen. Die Regierung hat darauf schon reagiert und strengere Regeln für den Zugang zu medizinischem Cannabis auf den Weg gebracht. Thomas Bremser, Redaktion.
1: Der in einer Regensburger Bankfiliale getötete Mann war ein Mitarbeiter des Unternehmens. Man sei zutiefst bestürzt über den Verlust des Kollegen infolge dieses tragischen Unfalls, teilte die Hypovereinsbank am Abend mit. Ein 20-jähriger Deutscher soll mit einem Messer auf den Mitarbeiter in der Bank eingestochen haben, der später im Krankenhaus starb. Der mutmaßliche Täter soll heute dem Haftrichter vorgeführt werden.
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1: Ich bin Tine Klimach. Bundesgesundheitsministerin Nina Wagen soll übereinstimmenden Medienberichten zufolge neue Kanzleramtschefin werden. Neuer Gesundheitsminister wird demnach CDU-Generalsekretär Carsten Lindemann. Offiziell bestätigt ist das noch nicht.
2: Damit sieht es so aus, als ob der Wechsel von Kanzleramtschef Frei an die Fraktionsspitze der Union zu einem größeren Personalumbau führt. Frei soll nächste Woche zum Nachfolger von Jens Spahn gewählt werden. Dass Wagen dafür ins Kanzleramt geht, ist nicht überraschend. Sie galt zuletzt als Wunschkandidatin von Friedrich Merz, der etwa ihre Rolle bei der Gesundheitsreform immer wieder lobte. Ihre Arbeit im Ministerium übernimmt dann wohl Carsten Linnemann. Der hatte schon nach der Bundestagswahl die Chance, ins Kabinett zu wechseln, blieb da aber noch lieber Generalsekretär. Aus Berlin, Thomas Brockt.
1: Die weltweiten 10%igen Zölle laufen heute aus. Nun legt US-Präsident Trump nach. Die Regierung will zusätzliche Zölle auf Importe gegen 60 Handelspartner erheben, darunter auch die Europäische Union. Die neuen Zölle sind in Höhe von 10% und 12,5%. Als Begründung nennt Washington unzureichende Maßnahmen gegen Zwangsarbeit. Die EU verhängt gegen Google wegen unfairer Geschäftspraktiken eine Strafe von 890 Millionen Euro. Der US-Konzern hat nach Ansicht der Europäischen Kommission mit seiner Suchmaschine sowie dem App-Marktplatz Google Play Wettbewerbsregeln verletzt.
3: Damit riskiert die EU-Kommission einen neuen Konflikt mit US-Präsident Trump. Der hat früher schon Gegenmaßnahmen angedroht. Die EU-Kommission bestraft Google für die Verletzung von Wettbewerbsregeln mit dem App-Marktplatz Google Play. Dabei würden nämlich eigene Produkte stärker hervorgehoben und besser platziert als andere. Google hat erklärt, wenn man die EU-Forderungen erfüllen wolle, müsse man Echtzeitsuchfunktionen, etwa bei Hotel- und Flugsuchen, entfernen und Sicherheitsfunktionen ebenfalls. Vermutlich sieht man sich vor Gericht wieder. Aus Brüssel, Dieter Ebeling.
1: Die vom Irankrieg wirtschaftlich schwer getroffene Metropole Dubai bietet Anwohnern Prämien im Wert von umgerechnet 700 Euro, wenn sie Besucher in die Stadt holen. Jeder Anwohner könne Vergünstigungen erhalten, etwa bei Hotelübernachtungen, Essen im Restaurant und Tickets für Sehenswürdigkeiten, heißt es auf der Tourismus-Webseite Dubais. Örtlichen Berichten zufolge gingen in den ersten 48 Stunden des Programms mehr als 10.000 Bewerbungen ein.
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1: Ich bin Tine Klimach. Die US-Regierung hat auf die Einfuhren von 60 Handelspartnern einen Zoll von 10 bzw. 12,5% angekündigt, wegen angeblich unzureichender Maßnahmen gegen Zwangsarbeit. Darunter fallen auch bestimmte Produkte aus der Europäischen Union.
2: Pünktlich mit Ablauf der Frist für die bisherigen globalen Zölle um 6 Uhr morgens deutscher Zeit setzt Trump die neuen Abgaben in Kraft. Diese Zölle nun sollen juristisch unanfechtbar sein, mit einer neuen und sehr abstrusen Begründung, angeblich unzureichenden Maßnahmen gegen Zwangsarbeit in vielen Ländern. Je nach Handelspartner werden Zölle von 10 bis 12,5% fällig. Die Europäische Union wird da gemeinsam mit Taiwan, Japan und der Schweiz genannt. Aus den USA, Tina Eck.
1: Nach dem Rücktritt von Jens Spahn als Unionsfraktionschef dreht Kanzler Merz am Personalkarussell. Nach dpa-Informationen soll Gesundheitsministerin Nina Waken auf den Posten von Thorsten Frey im Kanzleramt wechseln, der, wie bereits bekannt, Spahns Nachfolger antritt. Für sie soll CDU-Generalsekretär Carsten Lindemann Gesundheitsminister werden. Kanzler Merz wird die Entscheidungen voraussichtlich am Vormittag der Öffentlichkeit präsentieren. Im Südwesten Europas kämpft die Feuerwehr weiter gegen Waldbrände. Ein besonders großer wütet an der französischen Atlantikküste bei Bordeaux. Dort wurden inzwischen fast 20.000 Menschen vorsorglich evakuiert, die meisten von ihnen Urlauber.
3: Der Brand ist noch immer nicht unter Kontrolle und die Feuerwehr kämpft mit einem Großaufgebot gegen ein Wiederaufflammen des Feuers an verschiedenen Stellen, hieß es von den Behörden. Immerhin habe der Brand sich aber nicht in andere Bereiche verlagert. Mit Löschflugzeugen, hunderten Feuerwehrautos und Unterstützung aus anderen Regionen Frankreichs sind die Brandbekämpfer im Einsatz. Tausende evakuierte Urlauber, darunter auch etliche Deutsche, warten unterdessen in Ausweichquartieren darauf, wie es mit ihrem Urlaub weitergeht. Klarheit gibt es noch nicht. Aus Paris, Michael Evers.
1: Der Deutsche Städtetag fordert Galeria auf, Kommunen bei den Gesprächen zur Zukunft der Filialen einzubinden. 33 Standorte der Warenhauskette Galeria stehen auf dem Prüfstand. Schon in der Vergangenheit habe sich das bewährt, um passende und individuelle Lösungen für die Standorte und für die Mitarbeiter zu finden, sagte der Hauptgeschäftsführer des Städtetags, Christian Schuchert, den Zeitungen der Funke Mediengruppe.
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0: Guten Morgen.
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0: Ja, jetzt um 5:30 haben wir noch frische Temperaturen von 11 Grad in Bornum im Heideviertel und in Wennigsen. Dazu sind viele dicke Wolken unterwegs. Die halten sich auch erstmal in der ersten Hälfte des Tages. Aber danach soll es freundlicher werden. Es lockert auf und am Nachmittag ist dann auch die Sonne am Start. Bei Höchstwerten von 22 Grad und trocken soll es heute auch bleiben. Richtig sommerlich ist dann morgen der Samstag wieder. Da gibt es quasi Sonne von morgens bis abends und maximal 27 Grad. 25 Grad sind am Sonntag drin, da wird es aber wieder grauer und Gewitter sind gemeldet.
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0: Weiterhin defekt ist die Ampel an der L393 an der Kronsbergstraße in Höhe Altlatzen. Gilt wahrscheinlich noch bis heute Abend. Und es gibt weiterhin Sperrungen bei uns in der Stadt rund um den Maschsee wegen des Maschseefestes und der Finals. Da sind aber Umleitungen eingerichtet. Sonst nichts Neues in Sachen Gefahrenmeldungen und Staus. Kommt also gut an euer Ziel, wenn ihr heute Morgen schon unterwegs seid. Ich bin Marie Müller, wünsche euch einen guten Start in den Freitagmorgen. Und ich würde sagen, lassen wir es doch einfach entspannt angehen mit George Michael.

0: kurzer Blick auf die Straßen. Hier ist Radio Hannover, der Verkehrsservice, mit einer Meldung für die A2 Richtung Dortmund. Denn zwischen Bodfeld und Langenhagen liegen aktuell Gegenstände auf der Straße. Kommt gut an euer Ziel und gut in den Freitag. Es ist 5.43 Uhr.
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0: Kalte Getränke und Kulthits, die gibt es heute in der Blues Garage. Die Westernhagen Tribute Band Weitersagen wird nämlich genau da auftreten.

0: großen Hits von Westernhagen natürlich inklusive Rock'n'Roll Spirit. Heute in der Bluesgarage. Weitersagen starten um 20 Uhr mit ihrem Konzert und Karten an der Abendkasse gibt es für 35 Euro. Wenn die Sonne langsam hinter dem Deister verschwindet und die Natur zur Kulisse wird, dann bekommt Theater nochmal eine ganz besondere Wirkung. Auf der Deister-Freilichtbühne in Basinghausen wird heute Abend der Klassiker Jedermann aufgeführt. Das berühmte Stück über Leben, Reichtum und Vergänglichkeit entfaltet unter freiem Himmel bestimmt nochmal eine ganz eigene Atmosphäre. Jedermann heute auf der Deister-Freilichtbühne ab 20 Uhr geht's los und die Theaterkarte gibt es ab 12 Euro. Ja, und manchmal will man ja seine Heimatstadt nochmal ganz neu entdecken. Vor allem, wenn jemand mit Humor durch die Geschichte führt. Bei der Hausmeister Heinrich Bloch Tour geht es heute Abend durch Hannovers Innenstadt. Statt trockener Fakten erwarten euch unterhaltsame Geschichten, kuriose Anekdoten und ein Blick auf Hannover, den viele so noch nicht kennen. Die Führung mit Hausmeister Heinrich Bloch startet um 19 Uhr am Ernst-August-Platz. Ja, und einen Platz ergattern könnt ihr über bushanova.com.
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0: in Love von Level 42. Einfach gute Musik hier auf der 100,0. In Hannover ist die Kandidatenliste für die Kommunalwahlen im September jetzt offiziell komplett. 9 Bewerberinnen und Bewerber wollen Oberbürgermeister oder Oberbürgermeisterin werden. Weitere Infos dazu gibt's um 9:30 in den nächsten Hannover News. Jetzt ist es 6 Uhr.
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2: Ich bin David Riemer. Nach dem Wechsel an der Spitze der Unionsbundestagsfraktion baut Kanzler Merz auch die Bundesregierung und sogar die Parteiführung um. Gesundheitsministerin Wagen soll unter anderem auf Reis Posten im Kanzleramt wechseln. Es soll noch weitere Veränderungen geben, die Merz heute vorstellen will.
3: Mit Nina Wagen holt sich Merz eine Ministerin ins Kanzleramt, die mit dem Sparpaket der gesetzlichen Krankenversicherung gerade einen wichtigen Teil des Reformpakets über die Bühne gebracht hat. Sie gilt als klar in ihrer Linie und durchsetzungsfähig. Im Kanzleramt muss sie die Arbeit der Koalition und die Zusammenarbeit mit den Ländern koordinieren. Auf ihren Posten folgt CDU-Generalsekretär Carsten Lindemann. Eine offizielle Bestätigung für die Personalien gibt es noch nicht. Die Vorstellung der Neubesetzung wird am Vormittag erwartet. Aus Berlin, Tine Klimach.
2: Wegen angeblich unzureichender Maßnahmen gegen Zwangsarbeit hat die US-Regierung auf Einfuhren von 60 Handelspartnern einen Zoll von 10 bzw. 12,5% angekündigt. Darunter fallen auch Produkte aus der Europäischen Union, teilte das Büro des US-Handelsbeauftragten Greer mit. Ausgenommen sind unter anderem Produkte, die bereits bestimmten anderen Zöllen unterliegen, beispielsweise Stahl und Aluminium. Die Polizei will an diesem Wochenende verstärkt die Bahnhöfe in Großstädten in den Blick nehmen. Insbesondere an Kriminalitätshotspots wollen die Beamten ab heute kontrollieren, heißt es in einer Mitteilung.
4: An vielen Großstadtbahnhöfen kommt es zur Gewalt, auch mit Waffen, sagt die Polizei. Wo genau sie verstärkt im Einsatz sein wird, verrät sie aber nicht. In den vergangenen Monaten gab es immer wieder ähnliche Aktionen. Die Bahn will ab Oktober an allen deutschen Bahnhöfen ein Alkoholverbot starten. Auch damit soll die Sicherheit erhöht werden. Allerdings gilt das Verbot nicht in Bahnhofskneipen und in den Zügen selbst. Die Pläne sind allgemein positiv aufgenommen worden. Allerdings stellt sich die Frage, wie das Verbot kontrolliert und durchgesetzt werden soll. Thomas Bremser, Nachrichtenredaktion.
2: Knapp 4 Wochen nach dem bitteren WM-Aus steht der Deutsche Fußballbund vor der Klärung der wichtigsten Personalie für die Nationalmannschaft. Bei einer Pressekonferenz soll Jürgen Klopp am Vormittag in der DFB-Zentrale als neuer Bundestrainer und damit als Nachfolger von Julian Nagelsmann vorgestellt werden. Klopp soll dem Vernehmen nach einen Vertrag bis zur WM 2030 unterschreiben.
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0: Ich bin heute Morgen erstmal aus der Tür raus und habe gefröstelt. Denn ganz ehrlich, so frisch hatte ich es dann doch nicht erwartet. Es sind aber wirklich nur 11 Grad aktuell in der Südstadt, in Stöcken und in Steinhude. Dazu graues Wetter bei uns in der Region. Das wird aber freundlicher in den kommenden Stunden. Dann lockert es auf und spätestens ab im Nachmittag ist die Sonne dann so richtig am Start bei Höchstwerten von 22 Grad. Morgen meldet sich das Sommerwetter dann komplett zurück. Es gibt Sonnenschein von morgens bis abends bei maximal 27 Grad. Am Sonntag etwas durchwachsener. Es wird zwar warm mit 25 Grad, der Tag startet aber schon mit Wolken und später sind Gewitter möglich.
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0: Vorsicht auf der A2 Richtung Dortmund. Zwischen Bodfeld und Langenhagen liegen Gegenstände auf der Straße. Dann ist die Ampel weiterhin außer Betrieb auf der L393 an der Kronsbergstraße in Höhe Altlarzen. Das wird wahrscheinlich bis heute Abend noch so sein. Und Straßen sind gesperrt rund um den Maschsee. Da sind aber Umleitungen für euch eingerichtet. Da wo es geht, gute Fahrt. Und denkt dran, Hannover fährt viel. Ja.
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0: Turnen in der ZAG Arena, Rudern auf dem Maschsee, Surfen auf der Leinewelle oder Beachvolleyball mitten in der City. Hannover ist ja aktuell nicht nur Landeshauptstadt, sondern eben auch Sporthauptstadt durch die Finals. Mit jede Menge sportbegeisterter Menschen hier bei uns in der Stadt. Und da haben wir uns natürlich mal in die Menge gestürzt und die fantastische Stimmung eingefangen. Mehr dazu hört ihr gleich hier auf der 100,0. Vorher gibt es aber erstmal Brother Beyond. Und ich bin Mariam Müller, wünsche euch einen guten Einstieg in den Freitag und einen direkten Weg ins Wochenende.

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0: Wer sportliche Vielfalt kennenlernen will, der muss ja aktuell hier bei uns in Hannover ja eigentlich nur vor die Haustür gehen. Denn wir stecken mittendrin in den Finals und die Sportlerinnen und Sportler hier bei uns in der Stadt mittendrin im Wettstreit um 143 Meistertitel. Hier ist Radio Hannover um 6:12. Einen schönen guten Morgen. Ja, und wir haben gestern mal beim Beachvolleyball an der Oper vorbeigeschaut und wollten von den Menschen am Spielfeldrand wissen, ja, was fasziniert euch denn eigentlich so am Sport und an den Finals? Warum fiebert ihr mit?
1: Ich habe mir sogar extra Urlaub genommen, weil ich finde, Beachvolleyball ist einer der besten Sportarten. Das ist einfach herausragend zu sehen, dass man zu zweit so geile Leistung ergeben kann.
2: Also wir sind hier beim Turnier Ersatzspielerinnen. Das heißt, wenn sich irgendjemand verletzt, dann würden wir einspringen. Es ist mega cool, den Sport hier zu gucken. Und es ist ja erst Donnerstag und es sind schon so viele Zuschauer hier. Und ich glaube, wenn das Wetter noch ein bisschen besser wird, dann wird das auch richtig toll.
3: Wir sind hier, weil wir uns die kompletten Finals anschauen wollen. Weil viele Randsportarten, kleinere Sportarten sich hier treffen und die ganze Stimmung, die Atmosphäre hier in der Stadt macht einfach alles Spaß. Und dann wollen wir noch mal vermutlich zum Maschsee mal sehen.
4: Ich bin begeisterter Sportfan. Also ich schaue sehr viele Sportarten, Beachvolleyball unter anderem. Und ich wohne in der Nähe und bin deswegen einfach spontan hergekommen. Stimmung ist gut, Spiel ist gut, also macht Spaß. Ich glaube, ich versuche gleich mal zu anderen Sportarten zu gehen noch. Vielleicht noch mal dieses Flag-Football oder Rugby. Stabhochsprung nachher auf jeden Fall noch. Und ansonsten mal schauen. Spontan entscheide ich das.
5: Also wir wohnen weiter draußen mit dem auf dem Campingplatz, haben wir uns ein Quartier bezogen, sind eine Stunde jetzt hier reingeradelt und ist toll. Ja. Beachvolleyball kann man ja gut gucken, das war uns klar. Und deswegen haben wir jetzt gesagt, Volleyball, wir werden noch zum Bouldern gucken und Sonnabend zum Turnen. Wir bleiben die ganze Finals hier, ja.
0: Also, wenn die Stimmung nicht überzeugt, die ihr eben gerade gehört habt, ja, euch überzeugt hat, dann in den nächsten Tagen auch mal vorbeizuschauen bei Spielen der Finals, bei Wettkämpfen, da weiß ich auch nicht. Die Finals aktuell bei uns in Hannover und wir von Radio Hannover natürlich regelmäßig für euch vor Ort.

0: 17 nach 6 am Freitag. Hier ist eure Stimme der Stadt, Radio Hannover. Und für neue Musik haben wir uns mal wieder in Finnland umgehört. Denn Riku Rajamaa, der ehemalige Gitarrist von Sunrise Avenue, hat neue Musik rausgebracht. Und die wollen wir euch natürlich nicht vorenthalten.
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1: Stay here von Rico Rayama. Neu hier auf der 100,0. Es ist 20 nach 6. Ja, und gerade kämpfen sich die ersten Sonnenstrahlen durch die Wolkendecke durch. Und damit ja, zeichnet sich schon so ein bisschen vor, was uns heute im Laufe des Tages erwartet. Denn heute kehrt der Sommer zurück in die Region Hannover. Es lockert auf im Laufe des Tages. Dann kommt die Sonne wieder durch. Und immerhin gibt es heute maximal 22 Grad. Morgen sieht es dann noch besser aus. 27 Grad und Sonnenschein. Da steht eurem Grenzen.

0: einfach gute Musik und die wichtigsten Infos hier auf der 100,0 Radio Hannover um 6.24 Uhr. Ja, Volkswagen zieht Bilanz. Konzernchef Oliver Blume präsentiert heute die Ergebnisse für das erste Halbjahr 2026. Das ist eines unserer Themen gleich in den Hannover News. Außerdem habe ich das hier für euch. Sunny von Bonnie M., unser Radio Hannover Classic Hit von 76.
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0: schönen Freitag. Es ist 6:30.
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0: Mit Anna Weiland. Guten Morgen. In Hannover ist die Kandidatenliste für die Kommunalwahlen im September jetzt offiziell. 9 Bewerberinnen und Bewerber wollen Oberbürgermeisterin oder Oberbürgermeister werden. Dazu kommen fast 1750 Kandidatinnen und Kandidaten für Stadtrat und Bezirksräte. Maike Meitsch fasst die wichtigsten Zahlen zusammen.
2: Der Wahlausschuss der Stadt Hannover hat die Wahlvorschläge endgültig zugelassen. Für das Oberbürgermeisteramt treten unter anderem Amtsinhaber Belit Onay von den Grünen, SPD-Kandidat Axel von der Ohe und CDU-Bewerber Peter Karst an. Auch die Landtagsabgeordnete Jessica Schülke von der AfD darf antreten. Zuvor hatte der Wahlausschuss das Innenministerium um eine Einschätzung zu Schülkes Verfassungstreue gebeten. Insgesamt bewerben sich 662 Menschen um die 64 Sitze im Stadtrat, mehr als 1000 weitere um Mandate in den 13 Stadtbezirken. Wahlberechtigt sind voraussichtlich rund 400.000 Menschen.
0: Zum Auftakt der Finals haben Sportlerinnen und Sportler aus Hannover gleich mehrfach abgeräumt. Germania List holte im 7er Rugby bei Frauen und Männern beide Meistertitel und feierte damit einen historischen Doppelsieg. Auch Turner Andreas Tober vom Turnclub Hannover sicherte sich Edelmetall. Der 35-Jährige gewann im Mehrkampf überraschend Bronze. Es war sein letzter Auftritt bei einer deutschen Meisterschaft. Heute geht es unter anderem weiter mit Vorrunden und Qualifikationen im 3x3 Basketball, Beachvolleyball und Windsurfen sowie Entscheidungen im Flag Football, Rudern oder Schwimmen.
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0: Volkswagen zieht Bilanz. Konzernchef Oliver Blume präsentiert heute die Ergebnisse für das erste Halbjahr 2026. Im Fokus stehen dabei auch die Sparpläne und potenzielle Werksschließungen, die im Aufsichtsrat auf Widerstand gestoßen waren. Gleichzeitig steht Volkswagen wirtschaftlich weiter unter Druck. In Garbsen ist eine Gartenhecke in Brand geraten. Das Feuer griff auf ein Gartenhaus über, konnte aber schnell unter Kontrolle gebracht werden. Ein Anwohner wurde mit Verdacht auf Rauchgasvergiftung behandelt. Die Ursache für den Brand ist bisher unklar. Die S-Bahn Hannover verlängert ihre vorübergehenden Fahrplananpassungen auf den Linien S1 und S2. Auf der S1 entfällt der Pendelverkehr zwischen Minden und Haste bis zum 7. August, auf der S2 zwischen Nienburg und Neustadt am Rübenberge bis zum 4. August. Fahrgäste sollen auf Ersatzangebote und die aktuellen Fahrpläne achten, heißt es von der S-Bahn.
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3: Wolkig und frisch ist es heute Morgen bei 12 Grad in Herrenhausen, in Kirchrode und in Garbsen. Im Laufe des Tages macht das Wetter aber eine Kehrtwende. Es lockert auf, die Sonne kommt durch und die Höchstwerte klettern auf 22 Grad. Ja, und morgen ist dann in der Region Hannover wieder Sommer angesagt. Mit Sonnenschein von morgens bis abends und maximal 27 Grad. Leider hält das freundliche Wetter aber nicht allzu lange, denn der Sonntag ist zwar warm mit 25 Grad, aber da sind dann auch schon wieder Gewitter gemeldet.
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3: Die guten Nachrichten zuerst. Aktuell gibt es keine großen Stau- und Gefahrenmeldungen, aber die altbekannte Meldung über die Ampel auf die L393. Die ist immer noch kaputt. Die Ampel an der Kronsbergstraße in Höhe Altlatzen. Das bleibt wahrscheinlich noch bis heute Abend so. Und hier bei uns in der Stadt sind wegen der Finals, also der Finals oder des Maschseefestes, ein paar Straßen gesperrt, vor allem rund um den Maschsee. Da sind aber Umleitungen für euch eingerichtet.
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3: Bisher ist noch nichts reingekommen über unsere Facebook-Seite Blitzer Hannover. Ihr könnt euch da gerne melden, wenn ihr irgendwo einen Blitzer seht im Laufe des Tages. Ihr könnt uns aber auch eine WhatsApp-Sprachnachricht schicken über die 0151 23 13 19 13. Ich bin Marie Müller, wünsche euch eine gute Fahrt oder kann euch ja vielleicht jetzt so ein bisschen für Frühsport animieren. kann für ein bisschen Zumba im Badezimmer mit einem Mega-Sommer-Hit von 2017 von Fonsi und Demi Lovato.
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0: gute Nachrichten für alle, die gerade keinen Sommerurlaub haben. Das Wochenende ist in greifbarer Nähe. Der Freitagmorgen ist da und es ist 20 vor 7.
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2: Mein Name ist Ute und ich lebe ein bisschen außerhalb in der Region Hannover. 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

0: Radio Hannover um 6.44 Uhr. Einen schönen guten Morgen. Seit ziemlich genau 2 Jahren gibt es bei uns in der Stadt ja in allen Bussen und Bahnen sowie in den Tunnelstationen kostenloses WLAN für alle. Doch wie gut wird das eigentlich genutzt? Finden die Fahrgäste das auch sinnvoll? Und funktioniert an allen Stellen auch wirklich alles reibungslos? Wir haben euch mal gefragt.
1: Ich finde, das braucht das nicht. Ich finde es furchtbar, dass die Leute nur noch da sitzen und auf ihr Handy starren. Und früher hat man mal sich vielleicht auch unterhalten in der Bahn. Das gibt es heute gar nicht mehr.
2: Wenn es funktioniert, dann ist es super. Also mein Handy verbindet sich automatisch damit, aber funktioniert nicht immer. Ich glaube, es liegt an der Fülle.
3: Das ist ein wichtiges Mittel, das alle benutzen, auch um sich über Fahrpläne zu informieren. Das finde ich gut.
4: Ich finde den Service sehr sinnvoll, wenn er denn funktioniert. Aber an sich den Service anzubieten, finde ich sehr sinnvoll.
5: Ja, finde ich schon, aber habe ich noch nie benutzt. Wusste ich auch noch gar nicht. Versuche ich mal. Hab vielleicht auch nicht jeder Datenvolumen übrig. Auf jeden Fall sinnvoll.
6: Ich habe eigentlich auch so Internet auf dem Handy, deswegen für mich jetzt persönlich nicht so sinnvoll, aber vielleicht für andere.
0: Also, das Feedback mit ein paar Abstrichen durchaus positiv. Aber wie viele Menschen nutzen denn jetzt eigentlich WLAN in den Bussen und Bahnen tatsächlich? Östra-Sprecher Tolga Otkun kennt die Zahlen.
7: Wir sehen an den Zahlen, dass das sehr gut genutzt wird. Wir haben an einem durchschnittlichen Werktag ungefähr 70.000 Zugriffe. Am Wochenende liegen die Werte ein wenig niedriger, zwischen 30.000 und 40.000 Zugriffe. Und wenn man das mal auf einen Monat sich anguckt, dann hatten wir im April 2026 insgesamt 1,48 Millionen Zugriffe.
0: Bei rund 450.000 Fahrgästen pro Tag sind das also so knapp 16% tägliche Nutzerinnen und Nutzer. Das klingt beim ersten Hören jetzt vielleicht nicht so viel, aber Otkun ist zufrieden.
7: Das sind sehr stolze Zahlen. Wir sehen auch, dass die Zahlen sich steigern. Wir freuen uns, dass das WLAN sehr gut angenommen wird und intensiv genutzt wird. Wir glauben, dass es wirklich ein sehr guter Service ist für unsere Fahrgäste und freuen uns natürlich, diesen Service entsprechend anbieten zu können.
0: Aber wie eben auch gehört, wenn man sich so unter den Leuten umhört, dann gibt es auch Kritik daran, dass die Verbindung eben manchmal nicht so richtig funktioniert. Das habe ich persönlich auch schon festgestellt. Also auf meiner Linie 9, da gibt es auch nicht überall Empfang mit dem WLAN. Die Östra gelobt aber für die Zukunft Besserung.
7: Wir haben selbstverständlich den Umstand, je mehr Leute sich in den Fahrzeugen aufhalten, die auf das WLAN zugreifen, umso schwieriger wird es dann natürlich mit dem Zugriff. Das sind Dinge, an denen wir natürlich noch arbeiten. Wir arbeiten kontinuierlich daran, das Angebot noch zu verbessern, fortlaufend auch zu optimieren. Natürlich gibt es hier und da immer mal leichte Ruckeleien. Das ist natürlich dem Netz geschuldet.
0: Also noch Zukunftspotenzial für das WLAN bei der Östra. Seit rund 2 Jahren gibt es das kostenlose WLAN in allen Bussen, Bahnen und den Tunnelstationen in Hannover.
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0: Euer Freitagmorgen mit eurer Stimme der Stadt. Hier ist Radio Hannover um 6.49 Uhr. Ja, in der City droht möglicherweise ein Bußgeld, denn in Hannover wird ja aktuell das Fernwärmenetz ausgebaut. Das ist jetzt nicht direkt das Problem, aber eben Dinge, die damit zu tun haben. Radio Hannover-Kollegin Anna Weiland, an einer Baustelle in der Leinemasch sind jetzt nämlich mehrfach geschützte Tiere gestorben.
1: Ja, Maulwürfe, Spitzmäuse, Kröten, Frösche und Molche, die sind so in Fangeimern gelandet und dann eben auch nicht mehr rausgekommen. Eine Tierschützerin ist laut Medienberichten darauf aufmerksam geworden und weil die Eimer nicht geleert wurden und es auch nicht genug Schutzmaterial gab eben. Die Region wirft dem Energieversorger Verstöße gegen das Artenschutzrecht vor, weil es eben wie eine Falle war für die zum Teil streng geschützten Arten.
0: Die Naturschutzbehörde hat einer City aufgefordert, die Fangeimer jetzt zu verschließen.
1: Ja, und auch den Amphibienschutzzaun, der soll erstmal entfernt werden, aber nur entlang der Baustellenfläche soll er eben doch bestehen bleiben. NS City hat dann in den Berichten eingeräumt, dass die Umsetzung an einigen Stellen zumindest unzureichend war. Ja, und wenn es an die Rückwanderung in die Winterhabitate geht der Tiere, da muss sich NS City dann noch was überlegen bis Ende August. Bis dahin müsse es einen alternativen Lösungsvorschlag geben, der von der Region überprüft und dann eben auch in der Umsetzung kontrolliert wird. Ja, es ist gut möglich, dass NS City wegen der Verstöße gegen den Artenschutz ein Bußgeld zahlen muss. Ordnungsrechtliche Schritte würden derzeit geprüft.
0: Also, NS City droht möglicherweise ein Bußgeld. In Hannover wird aktuell das Fernwärmenetz ausgebaut. An einer Baustelle in der Leinemasch sind geschützte Tierarten verendet. Danke, Anna, für die Zusammenfassung.

0: Der DFB lädt kurzfristig zur Pressekonferenz ein, und zwar heute am Freitagvormittag. Da ist dann quasi schon gesetzt, dass Jürgen Klopp offiziell als Bundestrainer vorgestellt wird. Mehr Infos dazu gleich bei uns in 5 Minuten in den Nachrichten nach Harry Styles.
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0: In Hannover ist die Kandidatenliste für die Kommunalwahl im September jetzt offiziell. 9 Bewerberinnen und Bewerber wollen Oberbürgermeisterin oder Oberbürgermeister werden. Dazu hört ihr mehr um 9:30 in den Hannover News. Jetzt ist es 7 Uhr.
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2: Ich bin David Riemer. Nach dem Wechsel an der Spitze der Unionsbundestagsfraktion baut Kanzler Merz auch die Bundesregierung und sogar die Parteiführung um. Sein Personalpaket, das er aller Voraussicht nach heute präsentieren will, fällt umfangreicher aus als von vielen erwartet. Gesundheitsministerin Waken soll auf Freys Posten im Kanzleramt wechseln und für sie soll CDU-Generalsekretär Linnemann Gesundheitsminister werden. US-Präsident Trump gibt nicht auf. Heute läuft der gesetzliche Rahmen für globale Zölle aus. Nun hat er eine neue Grundlage für Importgebühren gefunden. Trump will auf die Einfuhren von 60 Handelspartnern einen Zoll von 10 bzw. 12,5% erheben. Darunter fallen auch bestimmte Produkte aus der Europäischen Union.
3: Pünktlich mit Ablauf der Frist für die bisherigen globalen Zölle um 6 Uhr morgens deutscher Zeit setzt Trump die neuen Abgaben in Kraft. Diese Zölle nun sollen juristisch unanfechtbar sein. Mit einer neuen und sehr abstrusen Begründung, angeblich unzureichenden Maßnahmen gegen Zwangsarbeit in vielen Ländern. Je nach Handelspartner werden Zölle von 10 bis 12,5% fällig. Die Europäische Union wird da gemeinsam mit Taiwan, Japan und der Schweiz genannt. Aus den USA, Tina.
2: In Frankreich kämpft die Feuerwehr weiterhin mit einem Großaufgebot gegen mehrere große Waldbrände an der Atlantikküste und im Süden des Landes. Bedrohlich ist die Lage an der bei deutschen Touristen beliebten Küste bei Bordeaux, wo seit Mittwoch rund 20.000 Menschen vor allem von Campingplätzen und Ferienanlagen evakuiert wurden. Wann sie in ihre Urlaubsquartiere zurück können, ist noch offen. Der Deutsche Fußballbund lädt heute um 11 Uhr zu einer Pressekonferenz. Das Thema dürfte klar sein, die Verpflichtung von Jürgen Klopp als Bundestrainer. Sein Name wurde in der Einladung zwar nicht genannt, doch das hat nur formale Gründe.
4: Vor der Pressekonferenz tagen noch die DFB-Gremien. Sie müssen Klopps Vertrag noch absegnen, aber das ist nur eine Formalität. Offenbar soll das Papier über 4 Jahre laufen, also bis zur nächsten Weltmeisterschaft. Als sicher gilt auch, dass Klopp seine langjährigen Co-Trainer Piet Krawitz und Pep Leinders zum DFB mitbringen wird. Und offenbar soll auch sein ehemaliger Dortmunder Spieler Sven Bender zum Trainerteam gehören. Thomas Thonfeld, Sportredaktion.
2: Klopps Länderspielpremiere als Bundestrainer wird Ende September in der Nations League beim Auswärtsspiel gegen die Niederlande sein.
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0: So ganz langsam meldet sich ab heute der Sommer zurück in der Region Hannover. Heute Morgen ist es zwar noch dicht bewölkt, aber immerhin trocken bei 12 Grad im Saalkamp, in Badenstedt und in Pattensen. Ja, und im Laufe des Tages lockert es dann auf. Da kommt die Sonne viel besser durch bei Höchstwerten von 22 Grad. Morgen können wir dann alle in der Sonne genießen. 14 Sonnenstunden sind gemeldet bei bis zu 27 Grad. Und auch zum Start in den Sonntag sieht's gar nicht schlecht aus. Mit einem Mix aus Sonne und Wolken und 25 Grad. Danach sind aber Gewitter möglich.
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0: Vorsicht auf der L393, da ist immer noch die Ampel defekt an der Kronsbergstraße in Höhe Altlarzen. Und Straßen sind gesperrt hier bei uns in Hannover im Stadtgebiet, vor allem rund um den Maschsee. Da sind aber Umleitungen eingerichtet. Da wo es geht, gute Fahrt und denkt dran, Hannover fährt fair.
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0: In der ZAG Arena, Rudern auf dem Maschsee, Surfen auf der Leinewelle oder Beachvolleyball direkt in der City. Hannover ist ja aktuell nicht nur Landeshauptstadt, sondern eben auch eine Sporthauptstadt durch die Finals, die bei uns ausgetragen werden. Mit jede Menge sportbegeisterter Menschen auch bei uns in der Stadt. Und da haben wir uns natürlich in die Menge gestürzt und mal die Stimmung für euch eingefangen. Mehr dazu gleich hier auf der 100,0. Ich bin Marie Müller, wünsche euch einen guten Einstieg in den Freitagmorgen. Jetzt mit The Cure und Friday I'm in Love.

0: und an den Finals.
1: Ich habe mir sogar extra Urlaub genommen, weil ich finde, Beachvolleyball ist einer der besten Sportarten. Das ist einfach herausragend zu sehen, dass man zu zweit so geile Leistung ergeben kann.
2: Also wir sind hier beim Turnier Ersatzspielerinnen. Das heißt, wenn sich irgendjemand verletzt, dann würden wir einspringen. Es ist mega cool, den Sport hier zu gucken. Und es ist ja erst Donnerstag und es sind schon so viele Zuschauer hier. Und ich glaube, wenn das Wetter noch ein bisschen besser wird, dann wird das auch richtig toll.
3: Wir sind hier, weil wir uns die kompletten Finals anschauen wollen. Weil viele Randsportarten, kleinere Sportarten sich hier treffen. Und die ganze Stimmung, die Atmosphäre hier in der Stadt macht einfach alles Spaß. Und dann wollen wir noch mal vermutlich zum Maschsee mal sehen.
4: Ein begeisterter Sportfan. Also ich schaue sehr viele Sportarten, Beachvolleyball unter anderem. Und ich wohne in der Nähe und bin deswegen einfach spontan hergekommen. Stimmung ist gut, Spiel ist gut, also macht Spaß. Ich glaube, ich versuche gleich mal zu anderen Sportarten zu gehen noch. Vielleicht noch mal dieses Flag Football oder Rugby. Stabhochsprung nachher auf jeden Fall noch. Und ansonsten mal schauen. Spontan entscheide ich das.
5: Also wir wohnen weiter draußen auf dem Campingplatz, haben wir uns ein Quartier bezogen, sind eine Stunde jetzt hier reingeradelt und ist toll. Ja. Beachvolleyball kann man ja gut gucken, das war uns klar. Und deswegen haben wir jetzt gesagt, Volleyball, wir werden noch zum Bouldern gucken und Sonnabend zum Turnen. Wir bleiben die ganze Finals hier, ja.
0: Die Stimmung ist schon ansteckend, oder? Also vielleicht habt ihr auch Lust, vorbeizuschauen bei den Finals in den nächsten Tagen hier bei uns in Hannover. Läuft noch bis zum Sonntag und wir von Radio Hannover halten euch natürlich auf dem Laufenden.

0: Da ist er endlich, der Freitag. Hier ist Radio Nova um 17 Minuten nach 7. Und wie ihr richtig gut ins Wochenende starten könnt, das weiß Marisa Poati.
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2: Duett statt Duell, Wertschätzung statt Wertschöpfung, Fragen statt Antworten, endlich wieder mehr Miteinander, wünscht sich Politikkabarettist Ingo Börchers in seinem neuen Programm.
3: Wir werden so zugeballert mit schlechten Nachrichten, dass wir ganz oft vergessen, dass es eben auch Positives gibt. Und ich sag immer, wir müssen mit allem rechnen, sogar mit dem Guten.
4: Galt ja lange Zeit der Grundsatz, bei uns steht der Schüler, die Schülerin im Mittelpunkt und deshalb ständig im Weg.
5: Das darf gerne anders werden. Wie wäre es denn mit Unterrichtseinheiten, die da lauten, wie man eine eigene Haltung entwickelt, wie man Fake News erkennt. Und wenn es ein Unterrichtsfach Geschichte gibt, sondern nicht auch ein Unterrichtsfach Zukunft.
2: Mehr hört ihr heute Abend im Café Rautenkranz. Ingo Börchers und Zeichen und Wunder. Um 20 Uhr geht's los. Irgendwo zwischen Akustikrock und Liedermacherzeug verschmelzen die drei Jungs aus Hannover ihren ehrlichen, ungefilterten Klang und ihre mitunter unverschämten Texte zu Geschichten über Liebe, Leid und natürlich Bier. Empty Bottle Disaster heißt die Band. Akustikrock live in Finnhorst im Kulturrathaus. Heute ab 19.30 Uhr. Und Zoo im Dunkeln. Wenn die Dämmerung kommt, beginnt im Zoo eine ganz besondere Zeit. Gemeinsam mit einem Zoopädagogen ist das vor allem ein Tipp für Familien, die eine exklusive Entdeckungstour bekommen. Empfohlen ab 7 Jahren. Um 8:45 geht die Führung los.
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0: Radio Hannover um 7.23 Uhr und es wird wieder Zeit, über VW zu sprechen, denn Volkswagen zieht Bilanz. Konzernchef Oliver Blume präsentiert heute die Ergebnisse für das erste Halbjahr 2026. Das ist natürlich auch gleich Thema bei uns in den Nachrichten um halb nach Joe Cocker, der liefert uns den Radio Hannover Classic Hit.
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0: Immer noch ein absoluter Gänsehautfaktor. Joe Cocker bei Radio Nova um 7:30.
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2: Mit Anna Weiland. Guten Morgen. In Hannover ist die Kandidatenliste für die Kommunalwahlen im September jetzt offiziell. 9 Bewerberinnen und Bewerber wollen Oberbürgermeisterin oder Oberbürgermeister werden. Dazu kommen fast 1750 Kandidatinnen und Kandidaten für Stadtrat und Bezirksräte. Maike Meitsch fasst die wichtigsten Zahlen zusammen.
3: Der Wahlausschuss der Stadt Hannover hat die Wahlvorschläge endgültig zugelassen. Für das Oberbürgermeisteramt treten unter anderem Amtsinhaber Belit Onay von den Grünen, SPD-Kandidat Axel von der Uhr und CDU-Bewerber Peter Karst an. Auch die Landtagsabgeordnete Jessica Schülke von der AfD darf antreten. Zuvor hatte der Wahlausschuss das Innenministerium um eine Einschätzung zu Schülkes Verfassungstreue gebeten. Insgesamt bewerben sich 662 Menschen um die 64 Sitze im Stadtrat, mehr als 1000 weitere um Mandate in den 13 Stadtbezirken. Wahlberechtigt sind voraussichtlich rund 400.000 Menschen.
2: Zum Auftakt der Finals haben Sportlerinnen und Sportler aus Hannover gleich mehrfach abgeräumt. Germania List holte im 7er Rugby bei Frauen und Männern beide Meistertitel und feierte damit einen historischen Doppelsieg. Auch Turner Andreas Tober vom Turnclub Hannover sicherte sich Edelmetall. Der 35-Jährige gewann im Mehrkampf überraschend Bronze. Es war sein letzter Auftritt bei einer deutschen Meisterschaft. Heute geht es unter anderem weiter mit Vorrunden und Qualifikationen im 3x3 Basketball, Beachvolleyball und Windsurfen sowie Entscheidungen im Flag Football, Rudern oder Schwimmen.
1: Und jetzt noch mehr Kurzmeldungen für die ganze Region Hannover.
2: Volkswagen zieht Bilanz. Konzernchef Oliver Blume präsentiert heute die Ergebnisse für das erste Halbjahr 2026. Im Fokus stehen dabei auch die Sparpläne und potenzielle Werksschließungen, die im Aufsichtsrat auf Widerstand gestoßen waren. Gleichzeitig steht Volkswagen wirtschaftlich weiter unter Druck. In Garbsen ist eine Gartenhecke in Brand geraten. Das Feuer griff auf ein Gartenhaus über, konnte aber schnell unter Kontrolle gebracht werden. Ein Anwohner wurde mit Verdacht auf Rauchgasvergiftung behandelt. Die Ursache für den Brand ist bisher unklar. Die S-Bahn Hannover verlängert ihre vorübergehenden Fahrplananpassungen auf den Linien S1 und S2. Auf der S1 entfällt der Pendelverkehr zwischen Minden und Haste bis zum 7. August, auf der S2 zwischen Nienburg und Neustadt am Rübenberge bis zum 4. August. Fahrgäste sollen auf Ersatzangebote und die aktuellen Fahrpläne achten, heißt es von der S-Bahn.
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4: Wir starten trocken, aber wolkig in den Tag, aktuell bei 13 Grad in Linden, in Lahr und in Langenhagen. Später lockert es auf und am Nachmittag ist die Sonne dann voll mit dabei, bei Höchstwerten von 22 Grad. Und richtig freundlich soll dann morgen der Samstag werden, also echtes Freibadwetter wieder. Mit 14 Sonnenstunden und maximal 27 Grad. Das hält sich nur leider nicht so lange. Der Sonntag wird dann schon wieder regnerisch. Vor allem ab dem Nachmittag sind Gewitter möglich bei maximal 25 Grad.
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4: Also große Staus und Gefahrenmeldung gibt es aktuell nicht. Dafür aber immer noch die defekte Ampel an der L393 an der Kronsbergstraße in Höhe Altlarzen. Die ist wahrscheinlich noch bis heute Abend kaputt. Und Sperrung bei uns in der Stadt wegen des Maschseefestes und wegen der Finals. Da sind aber Umleitungen für euch eingerichtet. Ich bin Marie Müller, wünsche euch eine gute und sichere Fahrt mit Marc Ember und

0: Euer Freitagmorgen mit Tears for Fears. Hier ist Radio Nova um 7.41 Uhr. Es war ein erster Tag, der wirklich jede Menge Lust auf mehr gemacht hat. Seit gestern laufen ja bei uns in Hannover und in der Region die Finals, die deutschen Meisterschaften in 24 Sportarten, unter anderem auf dem Maschsee, auf dem Steinhuder Meer, vor und im Rathaus, in der ZAG Arena oder auf dem Opernplatz. Überall da gibt es absoluten Spitzensport zu sehen. Und Till Ulich vom Radio Hannover Sport. Der erste Tag war aus hannoverscher Sicht sogar äußerst erfolgreich.
1: Ja, denn im Erika-Fisch-Stadion, da wurden die deutschen Meister im 7er Rugby ermittelt. Und sowohl bei den Frauen als auch bei den Männern hieß es am Ende Gold für Hannover. Denn beide Teams von Germania List setzten sich durch und holten den Titel. Und in der ZAG Arena, da turnte sich Andreas Tober zum Ende seiner Karriere noch einmal in die Herzen der Fans. Berühmt geworden 2016 als Hero de Janeiro, als Toba bei Olympia trotz Kreuzbandriss für das deutsche Team weiterturnte, holte sich der mittlerweile 35-Jährige zum Abschluss sensationell Bronze im Mehrkampf. Bemerkenswert auch der Stabhochsprung der Männer auf dem Opernplatz, nicht etwa, weil da die Mega-Höhen erreicht wurden, dafür war es leider gestern zu windig, aber dass der Opernplatz zwischenzeitlich wegen Überfüllung geschlossen werden musste, zeigt diese Finals. Die sind gleich zum Auftakt so richtig in Hannover angekommen.
0: Ja, es ist wirklich Wahnsinn. Till, verrat uns deswegen doch auch gerne noch, was uns heute erwartet.
1: Tja, man kriegt das, was da heute los ist, gar nicht richtig unter. Am Rathaus geht's mit 3x3 Basketball und BMX los. Auf dem Opernplatz läuft Beachvolleyball weiter. Dazu starten die Wettbewerbe im Speedklettern und im Stabhochsprung sind heute die Frauen dran. Beim Turnen in der ZAG Arena heißt es Mehrkampf der Frauen. Die Kanuten und die Ruderer sind ab 10 auf dem Maschsee unterwegs, eingerahmt vom Maschseefest. Außerdem gibt's Flag Football, Breaking oder Coastal Rowing auf dem Steinhuder Meer. Wer von euch jetzt sagt, das ist mir alles viel zu viel, ich muss das nochmal in Ruhe nachschauen, einfach mal ins Internet gehen. www.diefinals.de, da findet ihr den großen Überblick.
0: Die Finals bei uns in Hannover und am Steinhuder Meer, sie laufen noch bis zum Sonntag.
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0: Radio Hannover um 7.46 Uhr, aktuell ja regelmäßig für euch unterwegs bei den Finals und beim Maschseefest. Vom Maschseefest senden wir auch live, da war mein Kollege Mike Münke gestern vor Ort.
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2: Guten Morgen Hannover, ein spektakulärer Tag liegt wieder hinter uns, denn auch die Finals haben ja ihre Tore geöffnet. Nach der Eröffnungsfeier ging es heute richtig zur Sache, aber auch bei uns natürlich am Courtyard am Seetriff war ein Stell-Dich-Ein der Prominenz, unter anderem Pauline Kafos alias Paulifors, die ja das aufstrebende Sternchen am Influencer-Himmel war und sie liebt einfach unsere Stadt.
3: Also es gibt nichts, was mir in dieser Stadt fehlt. Ne? Ich habe ja schon meine Liebe zu der Stadt sehr doll bekundet und diese Stadt ist für mich, sie hat die perfekte Größe. Sie ist nicht zu groß, sie ist nicht zu klein. Hier gibt es alles, was meine Wünsche erfüllt. Ich wünsche mir, dass Hannover ein Image bekommt, was dem gerecht wird, was es hier eigentlich alles gibt. Mag jetzt auch vielleicht einige Leute geben, die sagen, nein, erzähl nicht so viel Gutes von Hannover, sonst kommen die alle. Doch, kommt alle her, kommt ja. Hannover besuchen, gerade zum Maschseefest.
2: So sieht's nämlich aus. Und unser Oberbürgermeister, Benin Onay, den habe ich auch einfach nochmal schnell von der Seite angesprochen.
4: Herr Onay, darf ich Sie überfallen ganz kurz von Radio Hannover?
5: Ja, sehr gerne.
4: Nur einmal ganz kurz, ich weiß, Sie sind ja großer Basketballfan, aber allgemein, Hannover versinkt ja im Sport gerade. Wie stolz sind Sie auf Ihre Stadt?
5: Ja, Wahnsinn, das ist ein tolles Gefühl. Gestern die Eröffnungsveranstaltung war schon echt so Olympianiveau. Und heute geht es weiter mit Spitzensport. Und das Coole ist, abends halt auf dem Maschseefest richtig schön feiern. Welche andere europäische Stadt kann das von sich behaupten? Spitzensport und Spitzenfestival.
4: Haben Sie außer Basketball noch eine andere Sportart für sich bislang jetzt entdeckt?
5: Also ich freue mich natürlich auf die Leinewelle. Das ist ja auch ein hannoversches Unikum. Also gibt es sonst, glaube ich, auch nirgendwo, in der Form jedenfalls nicht. Das erste Mal dabei bei den Finals. Ich freue mich auch auf Breakdance im Rathaus. Und ich habe heute Morgen schon beim Beachvolleyball vorbeigeschaut. Auch das ist spektakulär. Speedklettern, das Rudern hier auf dem Maschsee. Also man weiß gar nicht, wo man hin soll. Das Angebot ist wirklich überwältigend.
2: Jede Menge Action und Spaß hier bei uns am Maschseefest. Und wir machen auch weiter ab 19 Uhr wieder live hier vom Courtyard bei unserem Seetreff.
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0: Glück ist ja gar nicht Montag. Es ist Freitag und vor allem ein Freitag, der auch viele Fußballfans zum Jubeln bringen dürfte. Denn der DFB hat kurzfristig zur Pressekonferenz eingeladen. Und zwar heute Vormittag. Sein Name ist zwar nicht offiziell genannt worden, aber es wird wahrscheinlich darum gehen, Jürgen Klopp offiziell als Bundestrainer vorzustellen. Mehr Infos dazu gleich bei uns in den Nachrichten nach den Backstreet Boys.
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0: Für den Autoverkehr ist die Pottbia bereits gesperrt, insgesamt 3 Wochen lang wegen Bauarbeiten. Ab Montag, Betriebsbeginn, fahren dann aber auch für eine Woche keine Stadtbahnen mehr. Mehr Infos dazu um 9:30 in den Hannover News. Jetzt ist es 8 Uhr.
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2: Ich bin David Riemer. Die USA verhängen ab sofort neue Zölle gegen 60 Handelspartner, darunter auch auf Waren aus der Europäischen Union. Seit kurz nach 6 Uhr deutscher Zeit werden je nach Handelspartner 10 oder 12,5% fällig. Nach US-Angaben ersetzen die neuen Abgaben die bisherigen globalen Zölle. Als Begründung nennt Washington angeblich unzureichende Maßnahmen der Handelspartner gegen Zwangsarbeit. Großes Stühlerücken in Berlin. Kanzler Merz baut nach dem Wechsel an der Unionsfraktionsspitze auch die Bundesregierung und die Parteiführung um. Er will voraussichtlich heute sein final geschnürtes Personalpaket vorstellen. Dass Kanzleramtschef Thorsten Frey den zurückgetretenen Fraktionschef Jens Spahn ablösen soll, war bereits bekannt.
3: Ganz offiziell sind die Posten noch nicht verteilt, aber so wie es aussieht, dreht sich das Personalkarussell kräftig. Bundesgesundheitsministerin Wagen soll künftig Kanzleramtschefin sein, als erste Frau auf diesem wichtigen Posten. Sie gilt als durchsetzungsstark, spätestens seit sie das gigantische Sparpaket für die Krankenkassen durchgebracht hat. Auch im wichtigen Koalitionsausschuss ist Wagen dann neben SPD-Chefin Baas die einzige Frau. Das Gesundheitsministerium soll dann vom bisherigen CDU-General Linnemann geleitet werden. Neue CDU-Managerin soll Bundesschatzmeisterin Hoppermann werden. Aus Berlin, Ursula Winkler.
2: Die Polizei will an diesem Wochenende verstärkt die Bahnhöfe in Großstädten in den Blick nehmen. Insbesondere an Kriminalitätshotspots wollen die Beamten ab heute kontrollieren, heißt es in einer Mitteilung.
4: An vielen Großstadtbahnhöfen kommt es zur Gewalt, auch mit Waffen, sagt die Polizei. Wo genau sie verstärkt im Einsatz sein wird, verrät sie aber nicht. In den vergangenen Monaten gab es immer wieder ähnliche Aktionen. Die Bahn will ab Oktober an allen deutschen Bahnhöfen ein Alkoholverbot starten. Auch damit soll die Sicherheit erhöht werden. Allerdings gilt das Verbot nicht in Bahnhofskneipen und in den Zügen selbst. Die Pläne sind allgemein positiv aufgenommen worden. Allerdings stellt sich die Frage, wie das Verbot kontrolliert und durchgesetzt werden soll. Thomas Bremser, Nachrichtenredaktion.
2: Knapp 4 Wochen nach dem bitteren WM-Aus steht der Deutsche Fußballbund vor der Klärung der wichtigsten Personalie für die Nationalmannschaft. Bei einer Pressekonferenz soll Jürgen Klopp am Vormittag in der DFB-Zentrale als neuer Bundestrainer und damit als Nachfolger von Julian Nagelsmann vorgestellt werden. Klopp soll dem Vernehmen nach einen Vertrag bis zur WM 2030 unterschreiben.
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0: Ja, heute Morgen fühlt es sich noch nicht so an, aber ab heute soll es wieder sommerlich werden in der Region. Wir starten aber erstmal wolkig mit 13 Grad in Leinhausen, in Waldhausen und in Uetze. Später dann maximal 22 Grad und es lockert auf, dann kommt auch die Sonne noch durch und ist am Nachmittag dann voll am Start. Morgen am Samstag den ganzen Tag über Sonnenschein bis zu 27 Grad. Das wird dann auch der schönste Tag der Woche. Am Sonntag ist die erste Hälfte des Tages freundlich mit ein paar Wolken und maximal 25 Grad. Danach sind Gewitter möglich.
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0: Eine defekte Ampel an der L393. An der Kronsbergstraße in Höhe Altlatzen gibt es weiterhin und zwar wahrscheinlich noch bis heute Abend. Dann gibt es Sperrungen hier bei uns in der Stadt und zwar rund um den Maschsee. Da sind aber Umleitungen für euch eingerichtet.
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0: Ganz frisch reingekommen bei uns ein Blitzer auf der B6. Und zwar gab es in Richtung Hannover in Höhe der Ausfahrt bzw. der Einfahrt Herrenhausen. Da sind 80 km/h erlaubt. Das haben uns Kirin gemeldet. Und auch Hamdi, vielen Dank dafür. Und ihr könnt es gerne auch so machen. Schreibt uns einfach über Facebook oder über WhatsApp, wo ihr die Blitzer gesehen habt. Über WhatsApp ist eure Nummer die 0151 23 13 19 13. Gute Fahrt.
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0: Ja, und natürlich auch einen schönen Freitagmorgen. Und natürlich ist aktuell sportlich ziemlich viel los bei uns in der Stadt. Ich meine, die Finals sind ja da. Da sieht man ja Sport quasi an jeder Ecke. Aber auch ganz abgesehen von den Finals ist eben sportlich auch was los bei uns in der Region. Und das fassen wir euch gleich zusammen im Lokalsport. Ich bin Marie Müller, wünsche euch einen guten Morgen und habe alle Farben für euch.

0: 6:08, guten Morgen.
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0: 10:08, hier ist Radio Nova, gleich mit aktueller Musik von Niall Horan. Davor ist Till Ohlig dran.
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2: Alles überragend an diesem Wochenende. Natürlich die Finals bei uns in Hannover und am Steinhuder Meer. 24 Sportarten, über 140 deutsche Meisterschaften werden vergeben. Das ist die Veranstaltung, wo sich die ganze Stadt drum dreht. Insofern findet so viel anderer Sport gar nicht statt, aber ein bisschen eben schon, zum Beispiel im Fußball. Hannover 96 hat ja nur noch 2 Wochen, dann beginnt die neue Saison in der zweiten Fußball-Bundesliga und 96 will das nachholen, was man in der abgelaufenen Saison verpasst hatte, den Aufstieg in Liga 1. Heute geht das Trainingslager in Iserlohn zu Ende und zwar mit einem Doppeltest. 96 testet zweimal 90 Minuten gegen Zweitliga-Absteiger Preußen Münster. Haken an der Geschichte, alle Fans müssen draußen bleiben, denn die Behörden in Iserlohn haben einen Besuch verboten. Hoffen wir mal, dass 96 zumindest sportlich zu Potte kommt. Außerdem testet auch der TSV Havelse. Für den geht die neue Saison in der dritten Liga ja ebenfalls bald los. Und morgen, da gibt es einen Test direkt in Hannover und zweimal im Riedestadion. Da testet der TSV um 14 Uhr gegen die zweite Mannschaft von Hannover 96.
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Die Spice Girls sorgen für Spaß am Freitagmorgen. Hier ist Radio Hannover um 17 Minuten nach 8. Ja, seit ziemlich genau 2 Jahren gibt es hier bei uns in Hannover in allen Bussen und Bahnen sowie in allen Tunnelstationen kostenloses WLAN, und zwar für alle. Doch wie gut ist das eigentlich?

0: Finden die Fahrgäste das auch sinnvoll und funktioniert es eigentlich wirklich an jeder Stelle reibungslos? Da haben wir bei euch mal nachgefragt.
1: Ich finde, das braucht das nicht. Ich finde es furchtbar, dass die Leute nur noch da sitzen und auf ihr Handy starren. Und früher hat man mal sich vielleicht auch unterhalten in der Bahn. Das gibt es heute gar nicht mehr.
2: Wenn es funktioniert, dann ist es super. Also mein Handy verbindet sich automatisch damit, aber funktioniert nicht immer. Ich glaube, es liegt an der Fülle.
3: Das ist ein wichtiges Mittel, das alle benutzen, auch um sich über Fahrpläne zu informieren. Das finde ich gut.
4: Ich finde den Service sehr sinnvoll, wenn er denn funktioniert. Aber an sich den Service anzubieten, finde ich sehr sinnvoll.
5: Ja, finde ich schon, aber habe ich noch nie benutzt. Wusste ich auch noch gar nicht. Versuche ich mal. Hat vielleicht auch nicht jeder Datenvolumen übrig. Auf jeden Fall sinnvoll.
6: Ich habe eigentlich auch so Internet auf dem Handy, deswegen für mich jetzt persönlich nicht so sinnvoll, aber vielleicht für andere.
0: Okay, das Feedback ist also mit ein paar Absprechen also durchaus positiv bewertet. Aber wie viele Menschen nutzen das WLAN denn in den Bussen und Bahnen jetzt tatsächlich? Östra-Sprecher Tolga Otgun nennt die Zahlen.
7: Wir sehen an den Zahlen, dass das sehr gut genutzt wird. Wir haben an einem durchschnittlichen Werktag ungefähr 70.000 Zugriffe. Am Wochenende liegen die Werte ein wenig niedriger, zwischen 30.000 und 40.000 Zugriffe. Und wenn man das mal auf einen Monat sich anguckt, dann hatten wir im April 2026 insgesamt 1,48 Millionen Zugriffe.
0: Bei rund 450.000 Fahrgästen pro Tag sind das also knapp 16%. Das klingt jetzt erstmal nicht ganz so viel, aber Otgun ist trotzdem zufrieden.
7: Das sind sehr stolze Zahlen. Wir sehen auch, dass die Zahlen sich steigern. Wir freuen uns, dass das WLAN sehr gut angenommen wird und intensiv genutzt wird. Wir glauben, dass es wirklich ein sehr guter Service ist für unsere Fahrgäste und freuen uns natürlich, diesen Service entsprechend anbieten zu können.
0: Aber ihr habt es eben auch gehört, wenn man die Leute dann direkt fragt, dann gibt es auch Kritik am WLAN bei der Östra und da stellt sich eben raus, dass auch nicht alle Verbindungen immer so gut funktionieren, habe ich auch schon festgestellt. Also auf meiner Linie 9 ist das WLAN auch nicht immer da. Da gelobt die Östra aber Besserung in der Zukunft.
7: Wir haben selbstverständlich den Umstand, je mehr Leute sich in den Fahrzeugen aufhalten, die auf das WLAN zugreifen, umso schwieriger wird es dann natürlich mit dem Zugriff. Das sind Dinge, an denen wir natürlich noch arbeiten. Wir arbeiten kontinuierlich daran, das Angebot noch zu verbessern, fortlaufend auch zu optimieren. Natürlich gibt es hier und da immer mal leichte Ruckeleien. Das ist natürlich dem Netz geschuldet.
0: Also Besserungspläne für die Zukunft bei der Östra in Sachen WLAN. Das gibt es jetzt seit rund 2 Jahren in Bussen, Bahnen und in den Tunnelstationen.

0: Moin, es ist 8.24 Uhr, hier ist Radio Hannover und ihr könnt jetzt schon mal eure besten Disco-Moves auspacken für die Nummer hier. Die Bee Gees mit Staying Alive, unser Radio Hannover Classic Hits.
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0: kommt gut in den Freitag und gut zur Arbeit. Es ist 8:30.
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0: Moment, das sollte eigentlich nicht kommen jetzt. Ach, aber wir reden gleich über das Wetter. Ich finde, vorher sollten wir aber noch ganz, ganz dringend über Nachrichten sprechen.
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2: Mit Anna Weiland, guten Morgen. Die Staatsanwaltschaft Hannover hat gegen einen 49-Jährigen aus Basinghausen Anklage erhoben. Er soll im März seine Frau mit einem Hammer getötet und seine 13-jährige Tochter schwer verletzt haben. Im Raum stehen laut Medienberichten die Vorwürfe Mord und versuchter Mord in Tateinheit mit Körperverletzung. Der 49-Jährige sagte damals vor einem Haftrichter aus, sich an nichts erinnern zu können. Ein 15 Jahre alter Sohn der Familie hatte nach der Tat den Notruf gewählt. Drei weitere Kinder im Alter von 10, 6 und 2 Jahren befanden sich ebenfalls in der Wohnung. Die Kinder wurden vom Jugendamt in Obhut genommen. Wann der Fall konkret vor Gericht verhandelt wird, ist noch offen. Für den Autoverkehr ist die Pott B schon gesperrt, insgesamt 3 Wochen lang wegen Bauarbeiten. Ab Montag, Betriebsbeginn, fahren dann auch für eine Woche keine Stadtbahnen mehr. Das gilt für die Linien 3, 7 und 13. Sie fahren zwischen dem Hauptbahnhof und der Haltestelle in 7 Stücken nicht. Bis zum 3. August ist dann stattdessen Schienenersatzverkehr unterwegs. Grund dafür sind umfangreiche Bauarbeiten im Bereich der Haltestelle Lorzingstraße. Die Infrastrukturgesellschaft Region Hannover lässt die Gleise zwischen dem Ende des Stadtbahntunnels über die Haltestelle Lorzingstraße bis zur Überfahrt Bramsstraße sanieren. Da die Ersatzbusse wegen der Umleitung und der Baustellensituation nach einem gesonderten Fahrplan fahren, sollen Fahrgäste mehr Zeit einplanen.
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2: Die Mieten in Niedersachsen sind in den vergangenen 5 Jahren deutlich gestiegen. Das geht aus einer Antwort der Bundesregierung auf eine Anfrage der Linken hervor. Zwischen 2020 und 2025 sind die Angebotsmieten um fast 25% gestiegen. Mit rund 9,70 Euro pro Quadratmeter lagen sie vergangenes Jahr auf einem Rekordhoch. Ein Türsteher aus Hannover ist wegen eines brutalen Angriffs vor einem Nachtclub vom Amtsgericht zu einer Bewährungsstrafe verurteilt worden. Er hatte einen Gast mehrfach ins Gesicht geschlagen, auch als er schon am Boden lag. Der Angeklagte legte laut Medienberichten ein Geständnis ab. Medaillenerfolge bei den Finals für Hannover gab es gestern beim Rugby gleich doppelt für die Herren und Damen von Germania List und den Turner Andreas Tober. Heute geht es unter anderem weiter mit Vorrunden und Qualifikationen im 3x3 Basketball und Beachvolleyball sowie Entscheidungen im Kanu oder Schwimmen.
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0: Ist heute eher mau, aber morgen dann wow. Bedeutet konkret aktuell wolkig bei 14 Grad in Fahrenheide, in Mühlenberg und in Bokelo. Später lockert es dann etwas auf, dann kommt die Sonne besser durch und wir erreichen bis zu 22 Grad. Morgen am Samstag, dann den ganzen Tag über, dann strahlender Sonnenschein. 14 Sonnenstunden sind gemeldet bei Höchstwerten von 27 Grad. Da geht's also wieder ins Freibad und grillen könnt ihr natürlich auch. Und am Sonntag der Start auch erstmal gar nicht schlecht mit einem Mix aus Sonnenschein und Wolken bei bis zu 25 Grad. Danach wird's aber ungemütlich, denn es sind Gewitter gemeldet.
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0: Die Ampelanlage auf der L393 ist immer noch defekt. Das ist die auf der Kronsbergstraße in Höhe Altlarzen. Und dann gibt es noch wieder Sperrungen bei uns in der Region Hannover. Und zwar rund um den Maschsee. Da sind einige Straßen gesperrt wegen der Finals und wegen des Maschseefestes. Umleitungen sind aber eingerichtet.
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0: Es wird geblitzt auf der B6 und zwar gab es in Richtung Hannover auf Höhe der Ausfahrt bzw. Einfahrt Herrenhausen in der 80er Zone. Das haben Kerim und Hamdi gemeldet. Vielen Dank dafür. Seht ihr auch noch was? Dann sagt uns gerne Bescheid über Facebook oder auch über WhatsApp über die 0151 23 13 19 13. Ich bin Marie Müller, wünsche euch eine gute und sichere Fahrt durch die schönste

Also ich denke, ihr werdet das Beste draus gemacht haben. Aber ganz ehrlich, dieses graue Wetter die letzten Tage und das mitten in den Sommerferien, das war schon ganz schön blöd. Von daher freuen wir uns gemeinsam, dass das Wetter ja in den nächsten Tagen wieder freundlicher wird, dass der Sommer vor allem morgen am Samstag wieder zurück ist hier bei uns in der Region Hannover mit 27 Grad und jede Menge Sonnenschein. In diesem Sinne, kommt gut ins Wochenende und jetzt erstmal gut in den Freitag mit Nick Kirscher.

0: Eure Stimme der Stadt meldet sich zurück. Hier ist Radio Hannover um 8.43 Uhr. EnerCity droht möglicherweise ein Bußgeld. In Hannover wird aktuell ja das Fernwärmenetz ausgebaut. Das ist jetzt nicht direkt das Problem, aber eben Dinge, die damit zu tun haben. Radio Hannover-Kollegin Anna Weiland, an einer Baustelle in der Leinemasch sind jetzt nämlich mehrfach geschützte Tiere gestorben.
1: Ja, Maulwürfe, Spitzmäuse, Kröten, Frösche und Molche, die sind in Fangeimern gelandet. Ja, und da eben auch nicht mehr rausgekommen. Eine Tierschützerin ist laut Medienberichten darauf aufmerksam geworden, eben weil die Eimer nicht geleert wurden und es auch nicht genug Schutzmaterial gab. Ja, die Region wirft dem Energieversorger jetzt Verstöße gegen das Artenschutzrecht vor, weil es eben wie eine Falle war für die zum Teil streng geschützten Arten.
0: Und genau deswegen ja, hat jetzt die Naturschutzbehörde EnerCity aufgefordert, die Fangeimer auch zu verschließen.
1: Ja, und den Amphibienschutzzaun erstmal zu entfernen. Nur entlang der Baustellenfläche soll der bestehen bleiben. EnerCity hat in den Berichten auch eingeräumt, dass die Umsetzung an einigen Stellen zumindest unzureichend war. Ja, und wenn es an die Rückwanderung in die Winterhabitate geht, da muss sich EnerCity dann auch noch was überlegen bis Ende August. Bis dahin müsse es einen alternativen Lösungsvorschlag geben, der von der Region dann überprüft und auch in der Umsetzung dann kontrolliert wird. Ja, und es ist eben auch gut möglich, dass EnerCity wegen der Verstöße gegen den Artenschutz ein Bußgeld zahlen muss. Ordnungsrechtliche Schritte würden da derzeit geprüft.
0: EnerCity droht also möglicherweise ein Bußgeld. In Hannover wird ja aktuell das Fernwärmenetz ausgebaut. An einer Baustelle in der Leinemasch sind geschützte Tierarten verendet.
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0: Musik für euren Freitagmorgen von ADMT Burn Brighter hier auf der 100,0. 8.47 Uhr haben wir es jetzt. Ja, und es war ein erster Tag, der auf jeden Fall jede Menge Lust gemacht hat auf mehr. Seit gestern laufen ja hier bei uns in Hannover und in der Region die Finals, die deutschen Meisterschaften in 24 Sportarten, unter anderem auf dem Maschsee, auf dem Steinhoder Meer, vor und im neuen Rathaus, in der ZAG Arena oder auf dem Opernplatz. Da gibt es überall jede Menge Spitzensport zu erleben. Und Till Ulich vom Radio Hannover Sport. Der erste Tag war aus hannoverscher Sicht sogar äußerst erfolgreich.
1: Ja, denn im Erika-Fisch-Stadion, da wurden die deutschen Meister im 7er Rugby ermittelt. Und sowohl bei den Frauen als auch bei den Männern hieß es am Ende Gold für Hannover. Denn beide Teams von Germania List setzten sich durch und holten den Titel. Und in der ZAG Arena, da turnte sich Andreas Tober zum Ende seiner Karriere noch einmal in die Herzen der Fans. Berühmt geworden 2016 als Hero de Janeiro, als Toba bei Olympia trotz Kreuzbandriss für das deutsche Team weiterturnte, holte sich der mittlerweile 35-Jährige zum Abschluss sensationell Bronze im Mehrkampf. Bemerkenswert auch der Stabhochsprung der Männer auf dem Opernplatz. Nicht etwa, weil da die Mega-Höhen erreicht wurden. Dafür war es leider gestern zu windig. Aber, dass der Opernplatz zwischenzeitlich wegen Überfüllung geschlossen werden musste, zeigt diese Finals. Die sind gleich zum Auftakt so richtig in Hannover angekommen.
0: Ja, ist wirklich Wahnsinn, was da gerade abgeht. Till, dann verrat uns doch auch gerne mal, was uns heute so erwartet.
1: Tja, man kriegt das, was da heute los ist, gar nicht richtig unter. Am Rathaus geht's mit 3x3 Basketball und BMX los. Auf dem Opernplatz läuft Beachvolleyball weiter. Dazu starten die Wettbewerbe im Speedklettern und im Stabhochsprung sind heute die Frauen dran. Beim Turnen in der ZAG Arena heißt es Mehrkampf der Frauen. Die Kanuten und die Ruderer sind ab 10 auf dem Maschsee unterwegs. Eingerahmt vom Maschseefest. Außerdem gibt's Flag Football, Breaking oder Coastal Rowing auf dem Steinhuder Meer. Wer von euch jetzt sagt, das ist mir alles viel zu viel, ich muss das nochmal in Ruhe nachschauen, einfach mal ins Internet gehen. www.diefinals.de, da findet ihr den großen Überblick.
0: Vielen Dank, Till, für die Infos. Die Finals bei uns in Hannover und am Steinhuder Meer, sie laufen noch bis Sonntag.

0: Radio Hannover hier, gleich mit dem Urvater der Sommerhits aus dem Jahr 1971, Mango Jerry mit In the Summertime.
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0: Also bei dem Song frage ich mich ja immer, wo ist meine nächste Hängematte? Ich will entspannen. Einfach so ein cooler, chilliger Song in the Summertime hier auf der 100,0. Der Gewinn des Volkswagen-Konzerns ist im zweiten Jahresquartal um ein Drittel eingebrochen. Die Zahlen sind heute veröffentlicht worden. Konzernchef Oliver Blume plant deshalb harte Sparmaßnahmen. Darüber sprechen wir natürlich heute Morgen hier auf der 100,0, auch um halb in den Hannover News. Jetzt ist es 9 Uhr.
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2: Ich bin David Riemer. Nach dem Wechsel an der Spitze der Unionsbundestagsfraktion baut Kanzler Merz auch die Bundesregierung und auch die Parteiführung um. Sein Personalpaket, das er heute präsentieren wird, fällt umfangreicher aus als von vielen erwartet. Gesundheitsministerin Wagen soll ins Kanzleramt wechseln und wie nun bekannt wurde, muss im Zuge der Kabinettsumbildung Bundesverkehrsminister Schnieder seinen Posten räumen. Das erfuhr die dpa aus Partei- und Koalitionskreisen. Die weltweiten 10%igen Zölle sind gerade ausgelaufen, nun legt Trump nach. Die US-Regierung will zusätzliche Zölle auf Importe gegen 60 Handelspartner, darunter die Europäische Union. Die neuen Zölle sind in Höhe von 10% und 12,5%. Als Begründung nennt Washington unzureichende Maßnahmen gegen Zwangsarbeit.
3: Mit den Zöllen auf Basis eines Notstandsgesetzes scheiterte Trump am Supreme Court. Nun zaubert er Zölle wegen Zwangsarbeit aus dem Ärmel, die pünktlich mit Ablauf der Frist greifen sollen. Das betrifft Dutzende Länder, denen Trump vorwirft, Importe von Produkten aus mutmaßlicher Zwangsarbeit nicht zu verhindern oder bestehende Importverbote nicht hinreichend zu überprüfen. Diese Zölle von 10% bis 12,5% sollen mit dieser Begründung juristisch wasserdicht sein. Neben Japan, der Schweiz und Taiwan wird auch die Europäische Union genannt. Aus den USA, Tina Eck.
2: Nach der tödlichen Messerattacke in einer Bankfiliale in Regensburg laufen Ermittlungen auf Hochtouren. Noch immer ist unklar, warum ein 20-Jähriger einen Bankmitarbeiter mit einem Messer angegriffen haben soll. Heute wollen Polizei und Staatsanwaltschaft erst die Ermittlungsergebnisse vorstellen.
4: Ein 58-jähriger Bankmitarbeiter ist bei der Messerattacke lebensgefährlich verletzt worden. Er starb später im Krankenhaus. Der mutmaßliche Täter wurde nach einem stundenlangen Großeinsatz des SEK in der Bank festgenommen. Gegen den 20-jährigen Deutschen wird wegen eines Tötungsdelikts und des Verdachts auf Raub ermittelt. Die Polizei geht derzeit von einem Einzeltäter aus. Zum Motiv gibt es bislang keine gesicherten Erkenntnisse. Heute soll der Tatverdächtige dem Haftrichter vorgeführt werden. Aus Regensburg, Julia Wasilkow.
2: Kurz vor der Vorstellung des neuen Bundestrainers Jürgen Klopp hat der Deutsche Fußballbund einem Medienbericht zufolge die nächste Top-Personalie geklärt. Demnach wird Per Mertesacker ab dem 1. Januar 2027 Geschäftsführer Sport. Andreas Rettig, der zum Jahresende ausscheidet, soll ihn bis dahin einarbeiten.
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0: Ja, ein bisschen müssen wir noch warten, aber ab heute wird es wieder sommerlicher bei uns in der Region. Jetzt aber aktuell sind wir erstmal grau mit vielen Wolken unterwegs bei 15 Grad in Marienwerder, in Miesburg und in Seelze. Ab dem Nachmittag lockert es aber spätestens auf und dann ist auch die Sonne dabei bei Höchstwerten von 22 Grad. Ja, und morgen der Samstag wird dann wieder hammermäßig sommerlich mit 14 Sonnenstunden und maximal 27 Grad. Das sieht auch erstmal am Sonntag gut aus mit einem Mix aus Wolken und Sonnenschein und maximal 25 Grad. Da sind dann aber auch schon wieder Gewitter gemeldet.
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0: Keine großen Staus und Gefahren, das ist ja erstmal gut, aber die altbekannte Ampelanlage auf der L393 macht auch immer noch Probleme und zwar an der Kronsbergstraße in Höhe Altlatzen. Gilt wahrscheinlich noch bis heute Abend und es gibt ja Straßensperrungen bei uns in der Stadt, vor allem rund um den Maschsee. Umleitungen sind für euch da aber eingerichtet. Dann gibt's noch Blitzer bei uns in der Region und zwar an der B6 gab's in Richtung Hannover auf Höhe der Ausfahrt Herrenhausen in der 80er-Zone. Und es wird auch auf der B6 geblitzt Richtung Neustadt am Rübenberge, direkt nach der Abfahrt Frieling. Und zwar beim Blumencenter. Da sind 100 km/h erlaubt. Das haben Kolja, Kerim und Hamdi gemeldet. Vielen Dank dafür. Macht's doch gerne auch so wie die drei. Einfach schreiben über unsere Facebook-Seite Blitze Hannover oder über WhatsApp über die 0151 23 13 19 13. Ich sag schon mal danke und gute Fahrt.
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0: Mit Marie Müller, ich wünsche euch einen schönen Freitag und hoffe, ihr könnt bald ins Wochenende starten. Vielleicht ist ja aber auch gar nicht Arbeitswoche angesagt bei euch, sondern ihr seid mittendrin in den Sommerferien und seid gerade unterwegs mit eurer Familie zu einem richtig schönen Ausflug. Dann freuen wir uns natürlich, dabei zu sein, ja, und haben eigentlich auch die richtige Musik dafür, denn jetzt gibt's gleich Madonna mit Holiday bei uns.

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1: Es ist 9:30.
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1: Mit Anna Weiland, guten Morgen. Der Gewinn des Volkswagen-Konzerns ist im zweiten Quartal um rund ein Drittel eingebrochen. Heute sind die neuesten Zahlen für das zweite Quartal und das erste halbe Jahr 2026 veröffentlicht worden. Wie der Konzern mitteilte, sank der Gewinn nach Steuern im zweiten Quartal erneut um rund 33% auf 1,54 Milliarden Euro. Vor allem das China-Geschäft belastet den Konzern. Die Auslieferungen gingen weltweit um fast 9% zurück, in China sogar um mehr als ein Drittel. Konzernchef Oliver Blume plant deshalb weitere harte Sparmaßnahmen. Im Raum stehen ein Stellenabbau von bis zu 100.000 Jobs und 4 Werksschließungen in Deutschland, darunter auch das Nutzfahrzeugewerk in Stöcken. Im Volkswagen-Aufsichtsrat waren die Pläne zwar zunächst durchgefallen, laut dpa und Manager-Magazin sollen sie im September aber erneut eingebracht werden. In Hannover ist die Kandidatenliste für die Kommunalwahlen im September jetzt offiziell. 9 Bewerberinnen und Bewerber wollen Oberbürgermeisterin oder Oberbürgermeister werden. Dazu kommen fast 1750 Kandidatinnen und Kandidaten für Stadtrat und Bezirksräte. Maike Meitsch fasst die wichtigsten Zahlen zusammen.
3: Der Wahlausschuss der Stadt Hannover hat die Wahlvorschläge endgültig zugelassen. Für das Oberbürgermeisteramt treten unter anderem Amtsinhaber Belit Onay von den Grünen, SPD-Kandidat Axel von der und CDU-Bewerber Peter Karst an. Auch die Landtagsabgeordnete Jessica Schülke von der AfD darf antreten. Zuvor hatte der Wahlausschuss das Innenministerium um eine Einschätzung zu Schülkes Verfassungstreue gebeten. Insgesamt bewerben sich 662 Menschen um die 64 Sitze im Stadtrat, mehr als 1000 weitere um Mandate in den 13 Stadtbezirken. Wahlberechtigt sind voraussichtlich rund 400.000 Menschen.
2: Und jetzt noch mehr Kurzmeldungen für die ganze Region Hannover.
1: Auf der B188 bei Uetze hat es gestern einen Unfall mit 2 Autos gegeben. Beide Fahrzeuge waren nicht mehr fahrbereit. Die Strecke war in beiden Richtungen gesperrt. Auch ein Rettungshubschrauber war laut Verkehrsmanagementzentrale im Einsatz. Die S-Bahn Hannover verlängert ihre vorübergehenden Fahrplananpassungen auf den Linien S1 und S2. Auf der S1 entfällt der Pendelverkehr zwischen Minden und Haste bis zum 7. August, auf der S2 zwischen Nienburg und Neustadt am Rübenberge bis zum 4. August. Fahrgäste sollen auf Ersatzangebote und die aktuellen Fahrpläne achten, heißt es von der S-Bahn. Medaillenerfolge bei den Finals für Hannover gab es gestern beim Rugby gleich doppelt für die Herren und Damen von Germania List und den Turner Andreas Tober. Heute geht es unter anderem weiter mit Vorrunden und Qualifikationen im 3x3 Basketball und Beachvolleyball sowie Entscheidungen im Kanu oder Schwimmen.
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4: Aktuell ist es noch wolkig, ein paar Sonnenstrahlen kommen aber schon durch. Und zwar bei 15 Grad in der Oststadt, in Isernhagen Süd und in Laatzen. Später am Nachmittag lockert es dann auf und da hat die Sonne dann freie Fahrt bei bis zu 22 Grad. Sehr sommerlich dann morgen der Samstag mit 14 Sonnenstunden und maximal 27 Grad. Auch der Start in den Sonntag wird gar nicht so schlecht. Da bleibt es erstmal trocken bei einem Sonne. Wolkenmix und bis zu 25 Grad. Allerdings sind danach Gewitter gemeldet.
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4: Die Ampelanlage ist weiterhin kaputt auf der L393, also die an der Kronsbergstraße in Höhe Altlaatzen. Das soll noch bis heute Abend so bleiben. Dann gibt es ja Straßensperrungen bei uns in der Stadt wegen der Finals und des Maschseefestes, vor allem rund um den Maschsee. Da sind aber Umleitungen für euch eingerichtet. Und Blitzer gibt es auch noch. Auf der B6 einmal gab es in Richtung Hannover auf Höhe der Ausfahrt Herrenhausen in der 80er-Zone. Und auf der B6 wird auch geblitzt in Richtung Neustadt am Rübenberge und zwar direkt nach der Abfahrt Frehling am Blumencenter und zwar in der 100er Zone. Das haben uns Kolja, Karim und Hamdi gemeldet. Vielen Dank dafür. Ich bin Marie Müller, wünsche euch eine gute Fahrt und für den Fall, dass ihr die Möglichkeit habt, würde ich sagen, wir lehnen uns jetzt ein bisschen zurück, entspannen und genießen einfach ein bisschen zusammen mit Roxette und Fading Like a Flower. Es ist 9:35 Uhr.

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1: Kalte Getränke und Kulthits, die gibt es heute in der Blues Garage. Die Westernhagen Tribute Band Weitersagen wird nämlich genau da auftreten.

0: großen Hits von Westernhagen natürlich inklusive Rock'n'Roll Spirit. Heute in der Bluesgarage. Weitersagen starten um 20 Uhr mit ihrem Konzert und Karten an der Abendkasse gibt es für 35 Euro. Wenn die Sonne langsam hinter dem Deister verschwindet und die Natur zur Kulisse wird, dann bekommt Theater nochmal eine ganz besondere Wirkung. Auf der Deister-Freilichtbühne in Basinghausen wird heute Abend der Klassiker Jedermann aufgeführt. Das berühmte Stück über Leben, Reichtum und Vergänglichkeit entfaltet unter freiem Himmel bestimmt nochmal eine ganz eigene Atmosphäre. Jedermann heute auf der Deister-Freilichtbühne ab 20 Uhr geht's los und die Theaterkarte gibt es ab 12 Euro. Ja, und manchmal will man ja seine Heimatstadt nochmal ganz neu entdecken. Vor allem, wenn jemand mit Humor durch die Geschichte führt. Bei der Hausmeister Heinrich Bloch Tour geht es heute Abend durch Hannovers Innenstadt. Statt trockener Fakten erwarten euch unterhaltsame Geschichten, kuriose Anekdoten und ein Blick auf Hannover, den viele so noch nicht kennen. Die Führung mit Hausmeister Heinrich Bloch startet um 19 Uhr am Ernst-August-Platz. Ja, und einen Platz ergattern könnt ihr über bushanova.com.
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0: blaue Augen wird Oki Blue. Das ist neue Musik hier bei Radio Hannover oder besser gesagt neue deutsche Welle, italienisch neu aufgelegt. Für den Autoverkehr ist die Podbi ja bereits gesperrt, insgesamt 3 Wochen lang wegen Bauarbeiten. Aber ab Montag, Betriebsbeginn, fahren dann auch für 1 Woche lang die Stadtbahnen nicht mehr. Das ist eines unserer Themen um halb in den Hannover News. Jetzt ist es 10 Uhr.
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2: Ich bin David Riemer. Bundeskanzler Merz baut nach dem Rücktritt von Jens Spahn seine Regierung und auch die CDU-Parteiführung um. Kanzleramtschef Frei soll neuer Unionsfraktionschef werden. Gesundheitsministerin Waken wechselt dafür ins Kanzleramt. CDU-Generalsekretär Linnemann soll Gesundheitsminister und damit Nachfolger Spahns werden. Merz kündigte außerdem an:
3: Es wird weitere Veränderungen im Bundeskabinett geben. Darüber werde ich zu gegebener Zeit Sie informieren, aber diese Entscheidungen brauchen nicht zuletzt angesichts der Sommerpause noch ein paar Tage und vielleicht auch mehr Zeit. Entscheide ich aber ohne Zeitdruck und mit der gebotenen Sorgfalt und den Gesprächen, die dazu notwendig sind.
2: Heute war bekannt geworden, dass Bundesverkehrsminister Schnieder seinen Posten räumen muss. Das erfuhr die dpa aus Partei- und Koalitionskreisen. US-Präsident Trump gibt nicht auf. Heute läuft der gesetzliche Rahmen für globale Zölle aus. Nun hat er eine neue Grundlage für Importgebühren gefunden. Trump will auf die Einfuhren von 60 Handelspartnern einen Zoll von 10 bzw. 12,5% erheben. Darunter fallen auch bestimmte Produkte aus der Europäischen Union.
4: Pünktlich mit Ablauf der Frist für die bisherigen globalen Zölle um 6 Uhr morgens deutscher Zeit setzt Trump die neuen Abgaben in Kraft. Diese Zölle nun sollen juristisch unanfechtbar sein. Mit einer neuen und sehr abstrusen Begründung, angeblich unzureichenden Maßnahmen gegen Zwangsarbeit in vielen Ländern. Je nach Handelspartner werden Zölle von 10 bis 12,5% fällig. Die Europäische Union wird da gemeinsam mit Taiwan, Japan und der Schweiz genannt. Aus den USA, Tina Eck.
2: Der Volkswagen-Konzern hat im 2. Quartal erneut deutlich weniger Gewinn gemacht. Das Konzernergebnis sank von April bis Juni um fast 33% auf rund 1,5 Milliarden Euro. Auch die Auslieferungen gingen konzernweit um fast 9% zurück. In China brachen die Verkäufe sogar um mehr als ein Drittel ein. Unternehmenschef Blume plant deshalb weitere Sparmaßnahmen mit deutlichen Einschnitten. Kurz vor der Vorstellung des neuen Bundestrainers Jürgen Klopp hat der Deutsche Fußballbund einem Medienbericht zufolge die nächste Top-Personalie geklärt. Demnach wird Per Mertesacker ab dem 1. Januar 2027 Geschäftsführer Sport. Andreas Rettig, der zum Jahresende ausscheidet, soll ihn bis dahin einarbeiten.
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0: 16 Grad aktuell in Nordhafen, in Seelhorst und in Hemming. Maximal erreichen wir heute noch 22 Grad und das Wetter wird auch noch eine kleine Kehrtwende machen. Aktuell ist es ja sehr grau bei uns. Am Nachmittag soll dann aber richtig gut die Sonne durchkommen. Morgen am Samstag dann sommerliches Wetter mit 14 Sonnenstunden und bis zu 27 Grad. Bevor es dann am Sonntag wieder ein bisschen durchwachsen wird. Also wenn ihr irgendwas draußen plant, ins Freibad gehen wollt, das dann am Samstag machen. Am Sonntag sind dann nämlich wieder Gewitter gemeldet ab dem Nachmittag. Der Vormittag wird ganz freundlich bei bis zu 25 Grad.
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0: Eine defekte Ampel auf der L393 an der Kronsbergstraße in Höhe Altlarzen macht weiterhin Probleme und wahrscheinlich noch bis heute Abend. Dann gibt's ja Sperrungen bei uns in der Stadt, vor allem rund um den Maschsee sind Straßen dicht, aber Umleitungen sind eingerichtet. Und ganz frisch reingekommen ist ein Blitzer. Und zwar auf der B6, wenn ihr Richtung Gleiding unterwegs seid, da blitzt es unter der Brücke in der 70er-Zone. Das hat Pero gemeldet. Vielen Dank dafür. Macht's gerne auch so. Einfach Bescheid sagen. Über unsere Facebook-Seite Blitzer Hannover. Gute Fahrt euch!
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0: Mit Marie Müller. Ich wünsche einen schönen Freitag und zusammen schauen wir gleich mal, was heute so auf dem Masch

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1: Auf dem Maschsee-Fest 2026 stehen heute auch die Kinder im Fokus, denn immer mittwochs und freitags bis sonntags von 14 bis 19 Uhr, da gibt's auf der großen Wiese am Stadion an der Heinz-von-Heiden-Arena am Westufer die große Kinderwiese, ein buntes Programm für alle Kids, die Lust haben, mitzumachen. Wie gesagt, von 14 bis 19 Uhr das Ganze dann heute. Es wird getanzt und zwar bis tief in die Nacht in der Aperitivo Bay am Westufer von 18 bis 1 Uhr heißt es dort. Das DJ-Team EQT legt auf zu feinen Ibiza-Beats und Live-Drums. Darf gerne getanzt werden, wenn es denn recht ist. Außerdem gibt's Sweetie Glitter and the Sweethearts am Südufer an der Maschseequelle von 20 bis 23 Uhr. Die Kultband ist wieder mit dabei. Und außerdem heißt es DJ Lifestyle an der Löwenbastion von 22 bis 1 Uhr. Gibt es da einen Partyabend voller Stimmung und guten Sounds.
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2: Mit Anna Weiland, guten Tag. Die Staatsanwaltschaft Hannover hat gegen einen 49-Jährigen aus Barsinghausen Anklage erhoben. Er soll im März seine Frau mit einem Hammer getötet und seine 13-jährige Tochter schwer verletzt haben. Im Raum stehen laut Medienberichten die Vorwürfe Mord und versuchter Mord in Tateinheit mit Körperverletzung. Der 49-Jährige sagte damals vor einem Haftrichter aus, sich an nichts erinnern zu können. Ein 15 Jahre alter Sohn der Familie hatte nach der Tat den Notruf gewählt. Drei weitere Kinder im Alter von 10, 6 und 2 Jahren befanden sich ebenfalls in der Wohnung. Die Kinder wurden vom Jugendamt in Obhut genommen. Wann der Fall konkret vor Gericht verhandelt wird, ist noch offen. Für den Autoverkehr ist die Pott B schon gesperrt, insgesamt 3 Wochen lang wegen Bauarbeiten. Ab Montag, Betriebsbeginn, fahren dann auch für eine Woche keine Stadtbahnen mehr. Das gilt für die Linien 3, 7 und 13. Sie fahren zwischen dem Hauptbahnhof und der Haltestelle in 7 Stücken nicht. Bis zum 3. August ist dann stattdessen Schienenersatzverkehr unterwegs. Grund dafür sind umfangreiche Bauarbeiten im Bereich der Haltestelle Lorzingstraße. Die Infrastrukturgesellschaft Region Hannover lässt die Gleise zwischen dem Ende des Stadtbahntunnels über die Haltestelle Lorzingstraße bis zur Überfahrt Brahmsstraße sanieren. Da die Ersatzbusse wegen der Umleitung und der Baustellensituation nach einem gesonderten Fahrplan fahren, sollen Fahrgäste mehr Zeit einplanen.
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2: Die Mieten in Niedersachsen sind in den vergangenen 5 Jahren deutlich gestiegen. Das geht aus einer Antwort der Bundesregierung auf eine Anfrage der Linken hervor. Zwischen 2020 und 2025 sind die Angebotsmieten um fast 25% gestiegen. Mit rund 9,70 Euro pro Quadratmeter lagen sie vergangenes Jahr auf einem Rekordhoch. Ein Türsteher aus Hannover ist wegen eines brutalen Angriffs vor einem Nachtclub vom Amtsgericht zu einer Bewährungsstrafe verurteilt worden. Er hatte einen Gast mehrfach ins Gesicht geschlagen, auch als er schon am Boden lag. Der Angeklagte legte laut Medienberichten ein Geständnis ab. Medaillenerfolge bei den Finals für Hannover gab es gestern beim Rugby gleich doppelt für die Herren und Damen von Germania List und den Turner Andreas Toba. Heute geht es unter anderem weiter mit Vorrunden und Qualifikationen im 3x3 Basketball und Beachvolleyball sowie Entscheidungen im Kanu oder Schwimmen.
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0: Also hier bei uns am Steintor kommen jetzt Sonnenstrahlen durch. Es ist aber auch noch ganz schön bewölkt bei uns in der Region. Bei 16 Grad in Limmer, in Mittelfeld und in Eibisse. Das wird aber in den nächsten Stunden deutlicher mit der Sonne. Es lockert auf und ab dem Nachmittag kommt die Sonne dann richtig gut durch bei Höchstwerten von 22 Grad. Und morgen, der Samstag, wird dann wieder sommerlich. 27 Grad sind maximal drin und es gibt Sonne von morgens bis abends. Da könnt ihr also definitiv rausgehen. Das geht auch noch am Sonntagvormittag. Danach wird es aber wieder ungemütlich. Bei bis zu 25 Grad sind Gewitter gemeldet.
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0: Große Gefahrenmeldung und Staus aktuell nicht, das ist schon mal gut. Aber die Ampelanlage auf der L393 macht immer noch Probleme. Die ist kaputt und zwar auf der Kronsbergstraße in Höhe Altlarzen. Das soll wahrscheinlich bis heute Abend noch so bleiben. Dann gibt es Sperrungen bei uns in der Stadt und zwar rund um den Maschsee wegen des Maschseefestes und der Finals. Es sind aber Umleitungen eingerichtet und Blitzer sind unterwegs. Auf der B6 Richtung Gleiding, unter der Brücke, da blitzt es in der 70er-Zone und auch noch ein Blitzer auf der B6 in Richtung Neustadt am Rübenberge, direkt nach der Abfahrt Frieling und zwar beim Blumencenter in der 100er-Zone. Da wo es geht, gute Fahrt und denkt dran, Hannover fährt fair. Ich bin Marie Müller und wünsche euch einen schönen Freitag.

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0: Der Gewinn des Volkswagen-Konzerns ist im zweiten Jahresquartal um ein Drittel eingebrochen. Die Zahlen sind heute veröffentlicht worden. Konzernchef Oliver Blume plant deshalb harte Sparmaßnahmen. Weitere Infos dazu bekommt ihr um halb in den nächsten Hannover News. Jetzt ist es 11 Uhr.
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2: Ich bin David Riemer. Der Rücktritt von Jens Spahn als Unionsfraktionschef hat ein Personalkarussell ausgelöst. Bundeskanzler Merz äußerte sich am Vormittag zur geplanten Kabinettsumbildung. Die Unionsfraktionsspitze geht an den bisherigen Kanzleramtschef frei.
3: Mitten in der parlamentarischen Sommerpause kommt es zu einem großen Stühlerücken. Kanzler Merz kam nicht alleine zum Statement, sondern auch mit den wechselnden Kollegen. Gesundheitsministerin Wacken wird künftig das Kanzleramt leiten. Merz lobte sie als harte Verhandlerin. CDU-General Linnemann, den der Kanzler als standfest und reformwillig zugleich bezeichnete, wird neuer Gesundheitsminister und Digitalstaatssekretär Amthor kümmert sich künftig um Bund-Länder-Beziehungen. Kanzler Merz will den Moment auch für weitere Wechsel im Kabinett nutzen, diese will er aber erst später verkünden. Medien hatten zuvor berichtet, dass Verkehrsminister Schnieder seinen Posten räumen soll. Aus Berlin, Ursula Winkler.
2: Der Volkswagen-Konzern hat im zweiten Quartal erneut deutlich weniger Gewinn gemacht. Das Konzernergebnis sank von April bis Juni um fast 33% auf rund 1,5 Milliarden Euro. Auch die Auslieferungen gingen konzernweit um fast 9% zurück. In China brachen die Verkäufe sogar um mehr als ein Drittel ein. VW-Chef Blume plant deshalb weitere Sparmaßnahmen mit deutlichen Einschnitten. Wegen der schweren Waldbrände hat Spanien für die Umgebung der Hauptstadt Madrid und eine weitere Region den Notstand ausgerufen. Das Innenministerium entsendet weitere Kräfte zur Bekämpfung der Flammen. Mehr als 11.500 Menschen mussten ihre Häuser verlassen, die meisten im Großraum Madrid. Die Feuer sind weiter außer Kontrolle. Größere Brände gibt es auch in Frankreich und in Italien. Der Deutsche Fußballbund lädt heute zu einer Pressekonferenz. Das Thema dürfte klar sein, die Verpflichtung von Jürgen Klopp als Bundestrainer. Sein Name wurde in der Einladung zwar nicht genannt, doch das hat nur formale Gründe.
4: Vor der Pressekonferenz tagen noch die DFB-Gremien. Sie müssen Klopps Vertrag noch absegnen, aber das ist nur eine Formalität. Offenbar soll das Papier über 4 Jahre laufen, also bis zur nächsten Weltmeisterschaft. Als sicher gilt auch, dass Klopp seine langjährigen Co-Trainer Piet Krawitz und Pep Leinders zum DFB mitbringen wird. Und offenbar soll auch sein ehemaliger Dortmunder Spieler Sven Bender zum Trainerteam gehören. Thomas Thonfeld, Sportredaktion.
2: Klopps Länderspielpremiere als Bundestrainer wird Ende September in der Nations League beim Auswärtsspiel gegen die Niederlande sein.
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0: Ja, so nach und nach lockert es auf bei uns in der Region Hannover und die Sonne kommt besser durch. Das wird auch noch mehr werden im Laufe des Tages. Dazu aktuell 17 Grad in Kirchrode, in Ahlem und in Altenhagen 1. Später dann noch bis zu 22 Grad. Also insgesamt ein angenehmer Freitag und ein angenehmer Start ins Wochenende. Das morgen wieder richtig sommerlich wird. Und zwar gibt es Sonnenschein am Samstag von morgens bis abends bei bis zu 27 Grad. Und auch der Start in den Sonntag wird gar nicht schlecht. Da gibt es einen Mix aus Sonne und Wolken. Später zieht es sich dann aber zu und bei maximal 25 Grad sind Gewitter gemeldet.
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0: Die Ampel auf der L393 ist weiterhin kaputt, und zwar auf der Kronsbergstraße in Höhe Altlarzen. Das gilt noch bis heute Abend, wahrscheinlich um 18 Uhr. Dann sind bei uns im Stadtgebiet ja Straßen gesperrt, vor allem rund um den Maschsee, wegen des Maschseefestes und der Finals. Da sind aber Umleitungen für euch eingerichtet. Da wo es geht, gute Fahrt und denkt dran, Hannover fährt fair.
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0: Auch der Ölpreis fällt mal wieder seit ein paar Tagen erstmals und fällt unter die Marke von 91 US-Dollar und 50 Cent. SAP Rheinmetall und Heidelberg Materials vorne in der Kursliste. Adidas, Continental und Volkswagen derzeit am Ende der Kursliste zu finden.
1: 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Der Blick aufs Börsenparkett bei Rheinmetall.

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1: Mit Anna Weiland, guten Tag. Der Gewinn des Volkswagen-Konzerns ist im zweiten Quartal um rund ein Drittel eingebrochen. Heute sind die neuesten Zahlen veröffentlicht worden. Wie der Konzern mitteilte, sank der Gewinn nach Steuern im zweiten Quartal erneut um rund 33% auf 1,54 Milliarden Euro. Vor allem das China-Geschäft belastet den Konzern. Die Auslieferungen gingen weltweit um fast 9% zurück, in China sogar um mehr als ein Drittel. Konzernchef Oliver Blume plant deshalb weitere harte Sparmaßnahmen. Im Raum stehen Stellenabbau von bis zu 100.000 Jobs und 4 Werksschließungen in Deutschland, darunter auch das Nutzfahrzeugewerk in Stöcken. Im Volkswagen-Aufsichtsrat waren die Pläne zwar zunächst durchgefallen, laut dpa und Manager-Magazin sollen sie im September aber erneut eingebracht werden. Enicity droht im Zuge des Fernwärmeausbaus in Hannover ein Bußgeld. In der Leinemasch sind an einer Baustelle laut Medienberichten geschützte Tiere verendet, wie Maulwürfe, Spitzmäuse und Kröten. Die Tiere gerieten in Fangeimer und kamen dort offenbar nicht mehr heraus. Die Region wirft dem Unternehmen Verstöße gegen das Artenschutzrecht vor. Die Naturschutzbehörde hat Enicity demnach aufgefordert, die Eimer zu verschließen. Auch der Amphibienschutzzaun soll vorerst nur noch an der Baustellenfläche bleiben. Enicity räumte in den Berichten ein, dass die Umsetzung an einigen Stellen unzureichend war. Bis Ende August muss das Unternehmen nun eine Lösung vorlegen. Ordnungsrechtliche Schritte und ein mögliches Bußgeld werden geprüft.
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1: Auf der B188 bei Uetze hat es gestern einen Unfall mit 2 Autos gegeben. Beide Fahrzeuge waren nicht mehr fahrbereit. Die Strecke war in beiden Richtungen gesperrt. Auch ein Rettungshubschrauber war laut Verkehrsmanagementzentrale im Einsatz. Die Mieten in Niedersachsen sind in den vergangenen 5 Jahren deutlich gestiegen. Das geht aus einer Antwort der Bundesregierung auf eine Anfrage der Linken hervor. Zwischen 2020 und 2025 sind die Angebotsmieten um fast 25% gestiegen. Mit rund 9,70 Euro pro Quadratmeter lagen sie vergangenes Jahr auf einem Rekordhoch. Und bei den Finals finden heute hier in Hannover wieder verschiedene Wettkämpfe in unterschiedlichen Disziplinen statt. Unter anderem wird heute Abend Speedklettern am Opernplatz eröffnet. Im Schwimmen steht im Stadionbad der 2. Wettkampftag in der Kombiwertung an. Und im 3x3 Basketball startet die Gruppenphase der Herren.
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1: Morgen wieder Badewetter in der Region. Heute ist es dafür vielleicht noch ein kleines bisschen zu kühl. Bis zu 22 Grad gibt es heute maximal. 18 messen wir aktuell in Basinghausen, in Lehrte und in der Nordstadt. Morgen bis zu 27 Grad und dann sonnig. Sonntag 25 Grad möglich und dann auch Schauer mit dabei.
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1: Die A7 Hannover Richtung Kassel zwischen dem Dreieck Hannover Süd und Hildesheim. Da gibt es 5 Kilometer Stau im Baustellenbereich. Und wegen der Finals und des Maschseefestes gibt es in Hannover und am Steinhuder Meer aktuell mehrere Sperrungen. Umleitungen sind eingerichtet. Egal, wohin ihr gerade unterwegs seid, kommt gut und sicher durch.

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0: NS City droht im Zuge des Fernwärmeausbaus in Hannover möglicherweise ein Bußgeld, denn in der Leinemarsch sind an einer Baustelle geschützte Tiere verendet, wie Maulwürfe, Spitzmäuse und Kröten. Einzelheiten dazu hört ihr in den Hannover News um 12:30. 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
2: Ich bin David Riemer. Jetzt ist es offiziell, Jürgen Klopp übernimmt den Neuaufbau der deutschen Fußballnationalmannschaft. Der 59-Jährige tritt die Nachfolge des bei der WM gescheiterten Julian Nagelsmann an. Offizieller Vertragsbeginn ist der 15. August. Der DFB hat ihn bis zur WM 2030 gebunden. Außerdem übernimmt Per Mertesacker ab Januar 2027 die Position des DFB-Geschäftsführers. Bundeskanzler Merz nutzt den Rücktritt von Unionsfraktionschef Jens Spahn für einen größeren Umbau seiner Regierung und auch der CDU-Parteiführung. Das Personalpaket, das er am Vormittag im Kanzleramt in Berlin vorstellte, fällt zunächst kleiner aus als erwartet.
3: Gesundheitsministerin Wagen wird neue Kanzleramtschefin. Sie folgt auf Thorsten Frey, der an die Unionsfraktionsspitze wechseln soll. Das Gesundheitsministerium übernimmt noch Generalsekretär Linnemann. Er soll gleich die Pflegereform stemmen. Am Mittwoch sollen die neuen Bundesminister ernannt werden. Die Vereidigung ist für die erste Sitzungswoche des Bundestags im September geplant, also nach der Sommerpause. Und bis dahin kann es noch weitere Personalentscheidungen geben. Laut Merz ist der Umbau im Kabinett noch nicht abgeschlossen. Aus Berlin, Dirk Zeitler.
2: VW-Chef Blume will sein neues Sparpaket für den Konzern noch in diesem Jahr verabschieden. Diesen Zeitplan nannte er im Interview mit der deutschen Presseagentur. 4 Werke und bis zu 50.000 Stellen zusätzlich stehen auf der Kippe. Außerdem hat VW den nächsten Gewinneinbruch verkündet.
4: Vor allem Betriebsrat, Gewerkschaften und das Land Niedersachsen als Miteigentümer stemmen sich gegen noch mehr Jobabbau. Dass die Werke in Emden, Hannover, Zwickau oder der Tochter Audi in Neckarsulm ganz geschlossen werden, soll verhindert werden. Dass Handlungsbedarf besteht, zeigen erneut die Zahlen. Im zweiten Quartal ist der Konzerngewinn weiter um mehr als 30% auf 1,5 Milliarden Euro eingebrochen. Gegensteuern will VW-Chef Blume so: Verwaltung schrumpfen, Kapazitäten in den Werken abbauen, weniger Modelle anbieten. Jan-Henner Reitz zur Nachrichtenredaktion.
2: Wegen der schweren Waldbrände hat Spanien für die Umgebung der Hauptstadt Madrid und eine weitere Region den Notstand ausgerufen. Das Innenministerium entsendet weitere Kräfte zur Bekämpfung der Flammen. Mehr als 11.500 Menschen mussten ihre Häuser verlassen, die meisten im Großraum Madrid. Die Feuer sind weiter außer Kontrolle. Größere Brände gibt es im Moment auch in Frankreich und in Italien.
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0: Temperaturmäßig wird es ab morgen wieder mehr Sommer als jetzt die vergangene Woche, obwohl heute zwar schon die Sonne draußen ist und es zumindest sommerlich aussieht. Heute bis zu 22 Grad, 18 sind es aktuell in Osterwald-Oberende, in Sievershausen und in der Südstadt. Morgen bis zu 27 Grad, viel Sonne dazu, am Sonntag maximal 25, dann sind auch Schauer möglich und auch die kommende Woche, da wird es wärmer, da geht es mit den Temperaturen so weiter. Dann sind auch wieder an die 30 Grad möglich.
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0: Die A7 Hannover Richtung Kassel zwischen dem Dreieck Hannover Süd und Hildesheim. 5 Kilometer Stau gibt es da im Baustellenbereich. Und wegen der Finals und des Maschseefestes gibt es in Hannover und am Steinhuder Meer aktuell zahlreiche Sperrungen. Umleitungen sind eingerichtet. Egal, wohin ihr gerade unterwegs seid, kommt gut und sicher durch.
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1: Mit Anna Weiland, guten Tag. Der Gewinn des Volkswagen-Konzerns ist im zweiten Quartal um ein Drittel eingebrochen. Heute sind die neuesten Zahlen veröffentlicht worden. Wie der Konzern mitteilte, sank der Gewinn nach Steuern im zweiten Quartal erneut um rund 33% auf 1,54 Milliarden Euro. Vor allem das China-Geschäft belastet den Konzern. Die Auslieferungen gingen weltweit um fast 9% zurück, in China sogar um mehr als ein Drittel. Konzernchef Oliver Blume plant deshalb weitere harte Sparmaßnahmen. Gegenüber der deutschen Presseagentur sagte er, dass möglichst bis Ende des Jahres ein Sparpaket stehen soll. Sein Ziel sei es, dazu bis Jahresende Beschlüsse im Aufsichtsrat zu treffen. Pläne mit einem Stellenabbau von bis zu 100.000 Jobs insgesamt und 4 Werksschließungen in Deutschland, darunter auch das Nutzfahrzeugewerk in Stöcken, waren beim Aufsichtsrat zuletzt durchgefallen. Im September soll es eine weitere Sitzung dazu geben. Enercity droht im Zuge des Fernwärmeausbaus in Hannover ein Bußgeld. In der Leinemasch sind an einer Baustelle laut Medienberichten geschützte Tiere verendet, wie Maulwürfe, Spitzmäuse und Kröten. Die Tiere gerieten in Fangeimer und kamen dort offenbar nicht mehr heraus. Die Region wirft dem Unternehmen Verstöße gegen das Artenschutzrecht vor. Die Naturschutzbehörde hat Enercity demnach aufgefordert, die Eimer zu verschließen. Auch der Amphibienschutzzaun soll vorerst nur noch an der Baustellenfläche bleiben. Enercity räumte in den Berichten ein, dass die Umsetzung an einigen Stellen unzureichend war. Bis Ende August muss das Unternehmen nun eine Lösung vorlegen. Ordnungsrechtliche Schritte und ein mögliches Bußgeld werden geprüft.
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1: In Ronnenberg beginnen Anfang August die Bauarbeiten am Kirchhügel. Das hat die Stadt Ronnenberg heute mitgeteilt. Die Straße am Kirchhofe und das Umfeld werden dann umfassend saniert und aufgewertet. Unter anderem wird der Asphalt ersetzt und der Bereich soll barrierefrei werden. Die Arbeiten sollen bis zu einem Jahr dauern. Wegen Bauarbeiten auf der Podby fahren ab Montag für eine Woche keine Stadtbahnen auf den Linien 3, 7 und 13. Betroffen ist der Abschnitt zwischen Hauptbahnhof und in den 7 Stücken. Stattdessen rollt bis zum 3. August Schienenersatzverkehr. Und bei den Finals finden heute hier in Hannover wieder verschiedene Wettkämpfe in unterschiedlichen Disziplinen statt. Unter anderem wird heute Abend Speedklettern am Opernplatz eröffnet. Im Schwimmen steht im Stadionbad der zweite Wettkampftag in der Kombiwertung an. Und im 3x3 Basketball spielen in der Gruppenphase die Herren.
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1: Die Herbstgarderobe könnt ihr jetzt auch erstmal wieder wegpacken, denn der Sommer, der kommt wieder zurück. Aber erst ab morgen, dann bei maximal 27 Grad und viel Sonne. Heute ist es auch schon sonnig, dafür aber maximal 22 Grad in der Region Hannover. Das sind auch aktuell 18 schon in Pattensen, in Burgwedel und in Linden-Mitte. Morgen viel Sonne, Sonntag 25 Grad, dann maximal. Da sind dann aber auch wieder Schauer möglich.
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1: Die A7 Hannover Richtung Kassel zwischen dem Dreieck Hannover Süd und Hildesheim. 5 Kilometer Stau gibt es da im Baustellenbereich. Und wegen der Finals und des Marschseefestes gibt es in Hannover und auch am Steinhuder Meer zahlreiche Sperrungen. Umleitungen sind eingerichtet. Egal, wohin ihr gerade unterwegs seid, kommt gut und sicher durch. 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

0: Der Gewinn des Volkswagen-Konzerns ist im zweiten Jahresquartal um ein Drittel eingebrochen. Konzernchef Oliver Blume hält an den harten Sparplänen fest. Ein Thema in den Hannover News um halb. Jetzt ist es 13 Uhr.
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2: Ich bin David Riemer. Bundeskanzler Merz nutzt den Rücktritt von Unionsfraktionschef Spahn für einen größeren Umbau seiner Regierung und auch der CDU-Parteiführung. Das Personalpaket, das er am Vormittag im Kanzleramt vorstellte, fällt aber zunächst kleiner aus als erwartet. Kollege Dirk Zeitler, das war es aber noch nicht mit dem Kabinettsumbau. Wer steht denn noch zur Disposition?
3: Richtig, laut Merz ist der Umbau im Kabinett noch nicht abgeschlossen, auch wenn der Kanzler heute dazu noch nichts gesagt hat. Im Zuge der Kabinettsumbildung muss wohl auch Bundesverkehrsminister Schnieder seinen Posten räumen. Als Nachfolger war der Finanzpolitiker Fritz Günzler im Gespräch, aber Günzler soll kurzfristig abgesagt haben.
2: Danke, Dirk Zeitler. Die Spritpreise steigen weiter. Nach Angaben des ADAC kostete ein Liter Super E10 am Donnerstag im bundesweiten Tagesdurchschnitt 2,17 Euro. Das sind 1,3 Cent mehr als am Vortag. Diesel verteuerte sich um 2 Cent auf 2,20 Euro pro Liter. E10 liegt damit nur noch 3,5 Cent unter seinem Allzeithoch aus dem März 2022. TikTok gefährdet Kinder und Jugendliche nach vorläufigen Ermittlungsergebnissen der EU-Kommission durch zu niedrige Schutzstandards. Die Behörde kritisiert, dass fremde öffentliche Konten von Minderjährigen sehen und sie mit missbräuchlichen Absichten kontaktieren könnten. Die EU verlangt deshalb bessere Voreinstellungen zum Schutz junger Nutzer. Bestätigen sich die Vorwürfe und nimmt TikTok keine Änderungen vor, droht der Plattform eine Geldstrafe. Wunschkandidat Jürgen Klopp wird Bundestrainer und folgt auf Julian Nagelsmann. Das ist seit dem Vormittag nun offiziell. Der Deutsche Fußballbund gab nach dem frühen WM-Aus der Nationalmannschaft die Verpflichtung des 59-Jährigen bekannt. Jürgen Klopp sprach bei einer Pressekonferenz von einer großen Ehre.
4: Ich hatte schon eine Ahnung, wie groß das Amt des Bundestrainers ist. Aber wenn man direkt damit in Verbindung gebracht wird, dann ist das schon, dann fühlt man die Größe und die Verantwortung, die dahinter steckt, noch mehr. Und da ich weiß, wo ich herkomme, ist es für mich unvorstellbar gewesen auf diesem Weg, dass das irgendwann dazu kommt.
2: Bestätigt wurde außerdem, dass Per Mertesacker ab Januar kommenden Jahres die Position des DFB-Geschäftsführers übernimmt.
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0: Freundliches Wetter heute in Hannover, ein Sonne-Wolken-Mix bei 22 Grad. Aktuell sind das 19 am Maschsee, am Opernplatz und in Wunsdorf. Morgen am Samstag wird es warm und sehr sonnig bei 27 Grad. Am Sonntag wieder mehr Wolken, außerdem windig und es steigt die Gewittergefahr.
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0: Vorsicht auf der A2, Hannover Richtung Dortmund. In der Ausfahrt Garbsen liegen Fahrzeugteile auf der Fahrbahn. A7, Hannover Richtung Kassel, zwischen dem Dreieck Hannover Süd und Hildesheim. 5 Kilometer Stau im Baustellenbereich. Da wo es geht, eine gute Fahrt.
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1: Mit Anna Weiland, guten Tag. Der Gewinn des Volkswagen-Konzerns ist im zweiten Quartal um ein Drittel eingebrochen. Heute sind die neuesten Zahlen veröffentlicht worden. Wie der Konzern mitteilte, sank der Gewinn nach Steuern im zweiten Quartal erneut um rund 33% auf 1,54 Milliarden Euro. Vor allem das China-Geschäft belastet den Konzern. Die Auslieferungen gingen weltweit um fast 9% zurück, in China sogar um mehr als ein Drittel. Konzernchef Oliver Blume plant deshalb weitere harte Sparmaßnahmen. Gegenüber der deutschen Presseagentur sagte er, dass möglichst bis Ende des Jahres ein Sparpaket stehen soll. Sein Ziel sei es, dazu bis Jahresende Beschlüsse im Aufsichtsrat zu treffen. Pläne mit einem Stellenabbau von bis zu 100.000 Jobs insgesamt und 4 Werksschließungen in Deutschland, darunter auch das Nutzfahrzeugewerk in Stöcken, waren beim Aufsichtsrat zuletzt durchgefallen. Im September soll es eine weitere Sitzung dazu geben. Enercity droht im Zuge des Fernwärmeausbaus in Hannover ein Bußgeld. In der Leinemarsch sind an einer Baustelle laut Medienberichten geschützte Tiere verendet, wie Maulwürfe, Spitzmäuse und Kröten. Die Tiere gerieten in Fangeimer und kamen dort offenbar nicht mehr heraus. Die Region wirft dem Unternehmen Verstöße gegen das Artenschutzrecht vor. Die Naturschutzbehörde hat Enercity demnach aufgefordert, die Eimer zu verschließen. Auch der Amphibienschutzzaun soll vorerst nur noch an der Baustellenfläche bleiben. Enercity räumte in den Berichten ein, dass die Umsetzung an einigen Stellen unzureichend war. Bis Ende August muss das Unternehmen nun eine Lösung vorlegen. Ordnungsrechtliche Schritte und ein mögliches Bußgeld werden geprüft.
0: Und jetzt noch mehr Kurzmeldungen für die ganze Region Hannover.
1: In Ronnenberg beginnen Anfang August die Bauarbeiten am Kirchhügel. Das hat die Stadt Ronnenberg heute mitgeteilt. Die Straße am Kirchhofe und das Umfeld werden dann umfassend saniert und aufgewertet. Unter anderem wird der Asphalt ersetzt und der Bereich soll barrierefrei werden. Die Arbeiten sollen bis zu einem Jahr dauern. Wegen Bauarbeiten auf der Podby fahren ab Montag für eine Woche keine Stadtbahnen auf den Linien 3, 7 und 13. Betroffen ist der Abschnitt zwischen Hauptbahnhof und in den 7 Stücken. Stattdessen rollt bis zum 3. August Schienenersatzverkehr. Und bei den Finals finden heute hier in Hannover wieder verschiedene Wettkämpfe in unterschiedlichen Disziplinen statt. Unter anderem wird heute Abend Speedklettern am Opernplatz eröffnet. Im Schwimmen steht im Stadionbad der zweite Wettkampftag in der Kombiwertung an. Und im 3x3-Basketball spielen in der Gruppenphase die Herren.
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2: Wechselnd bewölkt bei 20 Grad in Farnheide, in Finnhorst und in Föhrje. Es werden heute aber noch 22 und die Wolken verziehen sich immer mehr und es kommt immer mehr die Sonne zum Zug. Morgen sieht das ähnlich aus. Über Sonntag sprechen wir einfach noch nicht.
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2: Die A7, 6 Kilometer stockender Verkehr, und zwar Hannover Richtung Kassel zwischen Dreieck Hannover Süd und Hildesheim, direkt vor der Baustelle. Da braucht es etwas Geduld. Dann haben wir eine Sperrung, Kreisregion Hannover-Schaumburg zwischen Steinhude und der B441 in Altenhagen, in beiden Richtungen gesperrt. Ihr wisst, es sind die Finals. Da ist natürlich einiges dicht für den Straßenverkehr, damit die Sportlerinnen und Sportler und natürlich auch die vielen Fans da zum Zuge kommen. Und da müssen wir jetzt einfach am Wochenende mal durch. Aber ich denke mal, das dürfte auch kein Problem sein. Immer noch kaputt ist die Ampelanlage in der Kronsbergstraße. Das ist die L393 und die bleibt auch noch ein Weilchen kaputt. Wenn die wieder läuft, dann hört ihr es hier. Radio Hannover mit einfach guter Musik ins Wochenende. Freitagnachmittag. Schön, dass ihr uns eingeschaltet habt. Die Finals, die gute Stimmung in der Stadt, all das ist Thema heute Nachmittag hier bei uns auf der 100,0. Die Stimme der Stadt.

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0: Herr Mertesacker wird neuer Geschäftsführer Sport beim Deutschen Fußballbund. Der frühere Weltmeister hier aus Pattensen tritt den Posten zum 1. Januar an und bildet dann künftig gemeinsam mit dem neuen Bundestrainer Jürgen Klopp die sportliche Führung des DFB. Das ist eins unserer Themen in den Hannover News um 14:30. Jetzt haben wir es 14 Uhr.
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2: Ich bin Thomas Bleskin. Der DFB hat nach dem WM aus die Nachfolge von Julian Nagelsmann geregelt. Wunschkandidat Jürgen Klopp soll die Nationalelf auf Erfolgskurs bringen. Ex-Weltmeister Per Mertesacker wird DFB-Geschäftsführer.
3: Leidenschaftlich und redselig präsentiert sich Klopp bei seinem ersten Auftritt als Bundestrainer im schwarzen T-Shirt. Es sei ein sehr besonderer Tag für ihn und der Höhepunkt seiner Karriere. Er will beim DFB alle Steine umdrehen, sagt er, und nimmt auch die Medien in die Pflicht. Wenn ihr euch daneben benehmt oder meine Familie nicht in Ruhe lasst, bin ich weg. Klopp will, dass das Land wieder Lust hat auf die deutsche Mannschaft. Alle Spieler, die Gas geben, würden mit ihm viel Spaß haben. In gut 2 Monaten steht Klopp erstmals an der Seitenlinie in der Nations League gegen die Niederlande. Thomas Bremser, Redaktion.
2: Gut 14 Monate nach der Regierungsübernahme stellt Bundeskanzler Friedrich Merz sein Kabinett neu auf, ausgelöst durch den Rücktritt von Unionsfraktionschef Jens Spahn. Betroffen sind CDU-Positionen der Ministerriege, was wiederum Folgen für die CDU-Parteizentrale hat. Grüne und Linke kritisierten den Umbau.
4: Nina Warken als Chefin im Kanzleramt und Carsten Linnemann als neuer Gesundheitsminister. Nach einem verpatzten Jahr schwarz-rot ziehe Merz die Reißleine, kommentieren die grünen Fraktionsvorsitzenden Britta Hasselmann und Katharina Dröge den Kabinettsumbau bissig. Die Salamitaktik, mit der der Kanzler sein Kabinett nun offenbar etappenweise umbauen wolle, sei nicht dazu geeignet, Ruhe in die Regierungsgeschäfte zu bringen. Und Linken-Fraktionschef Sören Pellmann sagte der Rheinischen Post, dieses Land brauche keinen Kabinettsumbau, sondern endlich eine andere Politik. Dirk Zeitler, Berlin.
2: TikTok gefährdet Kinder und Jugendliche nach vorläufigen Ermittlungsergebnissen der EU-Kommission durch zu niedrige Schutzstandards. Die Behörde kritisiert, dass Fremde öffentliche Konten von Minderjährigen sehen und sie mit missbräuchlichen Absichten kontaktieren könnten. Die EU verlangt deshalb bessere Voreinstellungen zum Schutz junger Nutzer. Der schwäbische Batteriehersteller Varta hat nach Angaben aus Finanzkreisen einen Antrag auf Insolvenz in Eigenverwaltung gestellt. Zuvor war in dieser Woche bekannt geworden, dass eine Zerschlagung des Unternehmens droht. Hintergrund: wichtige Geldgeber wollen das Geschäft mit Haushaltsbatterien aus dem Konzern herauslösen.
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0: Perfekter Start ins Wochenende. 21 sonnige Grad in Mitte, in Meersburg und in Mellendorf. Und das Schöne ist, das bleibt auch heute und morgen so. Erst am Sonntag könnte sich das ein bisschen ändern mit Gewittern eventuell am Nachmittag. Aber da gucken wir morgen natürlich nochmal genauer drauf.
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0: A2 Braunschweig-Hannover zwischen Kreuz Hannover-Buchholz und Lahe. Gefahr durch Reifenteile auf der Fahrbahn, da steht auch noch ein kaputter LKW auf dem Verzögerungsstreifen. Die B443 Sehende Richtung Pattensen zwischen Rethen und Kolding, 3 Kilometer Stau. Auf der A7 Hannover-Kassel zwischen Dreieck Süd und Hildesheim 6 Kilometer stockend vor der Baustelle. Wir haben die Finals in der Stadt, darum gibt es diverse Sperrungen und das betrifft auch die Region, weil am Steinhuder Meer ja auch viele Wettbewerbe stattfinden, ist die K331, K41 zwischen Steinhude und der B441 in Altenhagen in beiden Richtungen gesperrt. Da müsst ihr also mit Sperrungen rechnen und natürlich auch im Innenstadtbereich rund um den Maschsee, Attomenge, Ufer, westliche Südstadt wegen des Maschseefestes auch noch und um den Kurt-Schwitters-Platz und am Ruder vom Bennigsen Ufer eben auch. Die Kuhlemannstraße ist ja Finalsmeile, also deshalb auch für den Verkehr gesperrt. Wo es geht, wünsche ich euch gute und sichere Fahrt.
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0: mit Claudia Fürnes, dass wir unsere Stadt lieben. Das müssen wir an dieser Stelle ja überhaupt nicht erwähnen. Aber wir lieben sie an diesem Wochenende noch umso mehr. Es ist Marschseefest, die Finals sind in der Stadt. Es ist einfach eine super Stimmung. Hier in der Innenstadt natürlich auch schon die Wettbewerbe vom Opernhaus Beach Ball. Vor dem Rathaus ist eine Menge los und am Marschsee natürlich auch. Genießt es, die Zeit in unserer Stadt. Wer weiß, ob sowas nochmal wiederkommt. Also nehmt es auf jeden Fall mit. Schön, dass ihr uns eingeschaltet habt. Ich

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1: Auf dem Maschsee-Fest 2026 stehen heute auch die Kinder im Fokus, denn immer mittwochs und freitags bis sonntags von 14 bis 19 Uhr, da gibt's auf der großen Wiese am Stadion an der Heinz-von-Heiden-Arena am Westufer die große Kinderwiese, ein buntes Programm für alle Kids, die Lust haben mitzumachen. Wie gesagt, von 14 bis 19 Uhr das Ganze dann heute. Es wird getanzt und zwar bis tief in die Nacht. In der Aperitivo Bay am Westufer von 18 bis 1 Uhr heißt es dort. Das DJ-Team EQT legt auf zu feinen Ibiza-Beats und Live-Drums. Darf gerne getanzt werden, wenn es denn recht ist. Außerdem gibt's Sweetie Glitter and the Sweethearts am Südufer an der Maschseequelle von 20 bis 23 Uhr. Die Kultband ist wieder mit dabei. Und außerdem heißt's DJ Lifestyle an der Löwenbastion von 22 bis 1 Uhr. Gibt's da einen Partyabend voller Stimmung und guten Sounds.
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1: Wir schauen auf die Börsendaten vom Freitagmittag. Der DAX klettert leicht und pirscht sich ran an die Marke von 25.000 Punkten. Bisschen was fehlt ihm noch, vielleicht knackt das ja heute noch. Der Euro pendelt weiter heiter rund um die Marke von einem US-Dollar 14. Das geht mal hin, das geht mal her, aber so richtig aus dem Quark kommt die europäische Gemeinschaftswährung aktuell nicht. Der Goldpreis steht bei 4.060 US-Dollar, leichtes Plus im Vergleich zu gestern. Und der Ölpreis gibt nach dem Anstieg ein bisschen nach, aber man sieht schon wieder Signale von Übersee, dass es doch weiter nach oben geht. Rund 90 US-Dollar hat er jetzt bei uns hier bei der Börse auf dem Konto. Immerhin ein leichtes Minus, aber das kann sich alles nochmal nach oben drehen im Laufe des Nachmittags. Gucken wir noch rein in die Charts. SAP, Fresenius und Siemens Energy sind vorne. Am Ende Brandtech, BMW und Volkswagen. Bis später.
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0: in Hannover heißt es ja nur Gachten kommen in Gachten, aber die Version von Billy Paul heißt entsprechend Only the Strong Survive. Unser Radio Hannover Classic Hit am Freitag. Vor den Hannover News, für die wird's Zeit, es ist 14:30.
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2: Mit Maike Meitsch, guten Tag. Per Mertesacker wird neuer Geschäftsführer Sport beim Deutschen Fußballbund. Der frühere Weltmeister aus Pattensen tritt den Posten zum 1. Januar an und bildet künftig gemeinsam mit dem neuen Bundestrainer Jürgen Klopp die sportliche Führung des DFB. Beide erhalten Verträge bis 2030. DFB-Präsident Bernd Neuendorf lobte Mertesackers fachliche Kompetenz, seine klare Haltung und seine Führungsqualitäten.
3: Wir waren uns von Anfang an immer klar, wenn es eine Position im Verband gibt, die es zu besetzen gilt im sportlichen Bereich, dann ist Per für uns eine interessante Person. Er hat auch immer signalisiert, dass er bereit wäre, so eine Aufgabe zu übernehmen. Und es geht ja hier wohlgemerkt nicht nur um die A-Nationalmannschaft der Männer. Hier geht es ja um den Fußball in Gänze, sprich auch die Frauennationalmannschaft, die Frauen-U-Teams, aber auch der Bereich, wo es um Nachwuchs, Talente und Talentförderung geht.
2: Mertesacker bringt Erfahrung aus seiner Zeit bei Hannover 96, Werder Bremen und dem FC Arsenal mit. Zuletzt war der 41-jährige WM-Experte beim ZDF. Volkswagen verdient weiter Milliarden. Doch der Abwärtstrend setzt sich fort. Im ersten Halbjahr ist der Gewinn um fast ein Drittel eingebrochen. Konzernchef Oliver Blume hält unterdessen an den geplanten Sparplänen fest. Anna Weiland mit den Einzelheiten.
4: Wie der Konzern mitteilte, sank der Gewinn nach Steuern im zweiten Quartal erneut um rund 33% auf 1,54 Milliarden Euro. Blume strebt daher die Verabschiedung seines neuen Sparpakets für den Konzern noch in diesem Jahr an, sagte er gegenüber der Deutschen Presseagentur. Sein Ziel sei es dazu, bis Jahresende Beschlüsse im Aufsichtsrat zu treffen. Pläne mit einem Stellenabbau von bis zu 100.000 Jobs weltweit und 4 Werksschließungen in Deutschland, darunter auch das Nutzfahrzeugewerk in Stöcken, waren beim Aufsichtsrat zuletzt durchgefallen. Im September soll es eine weitere Sitzung dazu geben.
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2: Tag 2 der Finals bei uns in der Stadt und weitere Medaillen für Hannover. Auf dem Maschsee holte Timo Strache vom Hannoverschen Ruderclub Gold im Ruderainer und verteidigte damit seinen Titel der Finals von Dresden. Ruderin Frauke Hundeling vom DRC Hannover gewann Bronze. Die Polizei sucht Zeugen eines Unfalls im hannoverschen Stadtteil List. Auf der Spannhagenstraße sind ein Radfahrer und ein Pedelec-Fahrer zusammengestoßen. Beide stürzten. Der 57-jährige Pedelec-Fahrer wurde verletzt. Der mutmaßliche Unfallverursacher flüchtete und ließ sein Fahrrad zurück. Die Polizei sucht Zeugen, insbesondere Fahrgäste der Buslinie 133, die zum Unfallzeitpunkt etwas beobachtet haben könnten. In der Wedemark sind mehrere Hühner gestohlen worden. Unbekannte Täter drangen auf ein eingezäuntes Grundstück im Ortsteil Resse ein und entwendeten 13 Hühner aus einem Stall. Die Polizei in Mellendorf ermittelt wegen Diebstahls und bittet um Zeugenhinweise.
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0: 21 sonnige Grad in Kirchrode, in Kleefeld und in Anderten. 22 ist heute der Höchstwert. Es bleibt so sonnig, auch morgen richtig schön bei Werten dann bis zu 27 Grad. Am Sonntag, da stehen wohl erste Gewitter ins Haus, aber da gucken wir morgen noch mal drauf.
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0: Wir gucken erstmal auf die A2 Braunschweig-Hannover. Zwischen Kreuz Buchholz und Lahr rechter Fahrstreifen gesperrt, kaputter LKW auf dem Verzögerungsstreifen. A7 Hannover-Kassel zwischen Dreieck Süd und Hildesheim 6 Kilometer stockend vor der Baustelle. B443 Sehende Richtung Pattensen zwischen Rethen und Koldingen 3 Kilometer Stau. Und wir haben die Finals in der Stadt. Rund um die Sportstätten gibt es diverse Straßensperrungen im Innenstadtbereich und natürlich auch im Bereich von der Südstadt und vom Marschsee. Aber das Steinhuder Meer ist ja auch Austragungsort und da ist die K331, K41 zwischen Steinhude und der B441 in Altenhagen in beiden Richtungen gesperrt. Also da müsst ihr eben auch mit Störungen rechnen. Ansonsten kommt mit den Öffis an die Veranstaltung. Veranstaltungsplätze und habt einfach nur Spaß. Die Finals in der schönsten Stadt der Welt. Schönes Wochenende. Ich bin Claudia Firnis und hab einfach gute Musik für euch.

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0: Viertel vor drei am Freitagnachmittag. Ihr seid hier bei Radio Hannover und ihr wisst, auf uns ist Verlass. Vor allem, wenn es um die Freizeitgestaltung geht. Marisa Puati hat die Veranstaltungstipps für heute für euch.
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2: Duett statt Duell, Wertschätzung statt Wertschöpfung, Fragen statt Antworten, endlich wieder mehr Miteinander, wünscht sich Politikkabarettist Ingo Börchers in seinem neuen Programm.
3: Wir werden so zugeballert mit schlechten Nachrichten, dass wir ganz oft vergessen, dass es eben auch Positives gibt. Und ich sag immer, wir müssen mit allem rechnen, sogar mit dem Guten.
4: Galt ja lange Zeit der Grundsatz, bei uns steht der Schüler, die Schülerin im Mittelpunkt und deshalb ständig im Weg. Das darf gerne anders werden. Wie wäre es denn mit Unterrichtseinheiten, die da lauten, wie man eine eigene Haltung entwickelt, wie man Fake News erkennt? Und wenn es ein Unterrichtsfach Geschichte gibt, warum dann nicht auch ein Unterrichtsfach Zukunft?
2: Mehr hört ihr heute Abend im Café Rautenkranz. Ingo Börchers und Zeichen und Wunder. Um 20 Uhr geht's los. Irgendwo zwischen Akustikrock und Liedermacherzeug verschmelzen die drei Jungs aus Hannover ihren ehrlichen, ungefilterten Klang und ihre mitunter unverschämten Texte zu Geschichten über Liebe, Leid und natürlich Bier. Empty Bottle Disaster heißt die Band. Akustikrock live in Finhorst im Kulturrathaus. Heute ab 19.30 Uhr. Und Zoo im Dunkeln. Wenn die Dämmerung kommt, beginnt im Zoo eine ganz besondere Zeit. Gemeinsam mit einem Zoopädagogen ist das vor allem ein Tipp für Familien, die eine exklusive Entdeckungstour bekommen. Empfohlen ab 7 Jahren. Um 8:45 geht die Führung los.
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0: Volkswagen verdient weiter Milliarden, doch der Abwärtstrend setzt sich fort. Im ersten Halbjahr ist der Gewinn um fast ein Drittel eingebrochen. Konzernchef Oliver Blume hält unterdessen an den geplanten Sparmaßnahmen fest. Mehr zu dem Thema bei uns in den Hannover News um 3:30. Jetzt haben wir es kurz nach 3.
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2: Ich bin Thomas Bleskin. Bundeskanzler Merz hat den angekündigten Umbau seiner Regierung begonnen, einzelne Personalentscheidungen aber vertagt. Neue Kanzleramtschefin wird Gesundheitsministerin Wagen.
3: Merz lobt sie als durchsetzungsstarke Politikerin.
4: Herr Wagen hat in den vergangenen Monaten in der Bundesregierung als Gesundheitsministerin gezeigt, dass sie ein Ministerium führen, dass sie Reformen auch gegen Widerstände durchsetzen kann.
3: Im Kanzleramt muss sie nun die Arbeit der Koalition und die Zusammenarbeit mit den Ländern koordinieren. In der Union hat Wagen einen steilen Aufstieg geschafft. 2021 wurde sie etwa parlamentarische Fraktionsgeschäftsführerin. Bei der Übernahme des wichtigen Postens im Kanzleramt soll sie nun aus familiären Gründen allerdings gezögert haben. Die neue Aufgabe will sie aber, wie sie sagt, mit voller Kraft angehen. Dirk Zeitler, Berlin.
2: Neuer Gesundheitsminister im Bundeskabinett wird CDU-Generalsekretär Linnemann. Digitalstaatssekretär Amthor wechselt als Bund-Länder-Beauftragter ins Kanzleramt. Unklar bleibt dagegen die Zukunft von Verkehrsminister Schnieder. Nach dpa-Informationen wollte Merz ihn entlassen, äußerte sich aber nicht dazu. Aus Unionskreisen hieß es, ein vorgesehener Nachfolger habe kurzfristig abgesagt. Der DFB hat nach dem WM aus die Nachfolge von Julian Nagelsmann geregelt. Wunschkandidat Jürgen Klopp soll die Nationalelf auf Erfolgskurs bringen. Ex-Weltmeister Per Mertesacker wird DFB-Geschäftsführer.
5: Leidenschaftlich und redselig präsentiert sich Klopp bei seinem ersten Auftritt als Bundestrainer im schwarzen T-Shirt. Es sei ein sehr besonderer Tag für ihn und der Höhepunkt seiner Karriere. Er will beim DFB alle Steine umdrehen, sagt er, und nimmt auch die Medien in die Pflicht. Wenn ihr euch daneben benehmt oder meine Familie nicht in Ruhe lasst, bin ich weg. Klopp will, dass das Land wieder Lust hat auf die deutsche Mannschaft. Alle Spieler, die Gas geben, würden mit ihm viel Spaß haben. In gut 2 Monaten steht Klopp erstmals an der Seitenlinie in der Nations League gegen die Niederlande. Thomas Bremser, Redaktion.
2: Der schwäbische Batteriehersteller Varta hat nach Angaben aus Finanzkreisen einen Antrag auf Insolvenz in Eigenverwaltung gestellt. Zuvor war in dieser Woche bekannt geworden, dass eine Zerschlagung des Unternehmens droht. Hintergrund: wichtige Geldgeber wollten das Geschäft mit Haushaltsbatterien aus dem Konzern herauslösen.
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0: 21 sonnige Grad in Kirchrode, am Listerturm und in Linderte. Es bleibt so schön und sonnig. Das gilt auch definitiv noch für den morgigen Samstag. Sonntag müssen wir uns dann noch mal genauer angucken. Es könnte sein, dass es da erste Gewitter gibt.
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0: Die A2 Braunschweig-Hannover zwischen Kreuz Buchholz und Hannover-Lahe ist der rechte Fahrstreifen gesperrt. Kaputter LKW auf dem Verzögerungsstreifen. A7 Hannover-Kassel zwischen Dreieck Süd und Hildesheim 6 Kilometer stockender Verkehr vor der Baustelle. Die B443 Sehende-Pattensen zwischen Rethen und Koldingen haben 3 Kilometer Stau. Und aufgrund der Finals Richtung Steinhuder Meer die Sperrung auf der K331 K41 zwischen Steinhude und der B441 in Altenhagen. Auch hier im Stadtgebiet und rund um den Marsch stehen natürlich diverse Sperrungen für Autos, damit Platz für Fans und Athleten ist. Aber damit kommen wir klar.
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0: Mit Claudia Fürnes im Studio und ich bin nicht alleine. Ich habe eine deutsche Meisterin bei mir im Studio. Gestern hat es geklappt im Rugby-7er-Turnier. Anna Heinke ist bei mir, frisch gekürt. Schön, dass du da bist. Wir werden gleich über gestern reden. Und ich freue mich natürlich, dass ihr nach der Doppel-Wopper-Feier schon wieder munter seid und hier seid. Herzlich willkommen.

0: Medaille noch um den Hals. Eine deutsche Meisterin bei mir im Studio. Im Siebener-Rugby hat es gestern geklappt und da war eine Riesenstimmung hier in Hannover. Denn solch einen Erfolg hat es im Siebener-Rugby tatsächlich in Hannover noch nicht gegeben. Germania List hat sich bei den Finals den Meistertitel bei den Frauen und bei den Männern geholt. OB Onay war auch dabei, hat gratuliert und hat sich natürlich mächtig gefreut, weil gestern war der Starttag, der Donnerstag, erfahrungsgemäß gar nicht so viel los, aber beim Rugby war die Hütte voll. 2500 Leute waren da. Wie geht's dir denn heute? Ihr habt bestimmt ordentlich gefeiert, oder?
1: Ja, wir waren noch sehr lange unterwegs, erst im Biergarten, dann noch auf dem Maschee-Fest und ja, natürlich mit Belit Onay haben wir auch Fotos gemacht und ja, der hat auch die Medaillen noch mitverteilt. Ja, das war echt eine tolle Stimmung.
0: Und die legst du jetzt erstmal nicht mehr ab. Hast du damit geschlafen?
1: Nee, nicht ganz, aber Medaillenpflicht ist, genau, die nächsten Wochen bleibt das jetzt erstmal und dann ja, muss man die auch immer tragen.
0: Also es war ein Riesenerfolg. Ich war Gott sei Dank auch im Stadion, konnte mir das Ganze angucken und ihr habt es sehr spannend gemacht, ehrlicherweise. Das Halbfinalspiel war schon ziemlich knapp, aber dann habt ihr es geschafft. 12-7 über den SC Neuenheim. Die Männer haben dann nachgezogen mit 17-12 gegen die RG Heidelberg. Wer sich im Rugby nicht so auskennt, es ist eine alte Rivalität zwischen Heidelberg und Hannover. Es ist immer wichtig, wo am Ende der Pott ist und jetzt ist er wieder in Hannover. Das heißt, das ist für diese Stadt insgesamt auch ein Riesenerfolg, oder?
1: Ja, auf jeden Fall. Und gerade, weil wir es in den letzten Jahren immer bei den Frauen immer wieder halt ins Finale geschafft haben und dann leider doch nicht gewonnen haben oder dann knapp verloren haben. Und ja, das letzte Mal 2023 bei Udin und dann ja immer wieder angegriffen und dann jetzt es endlich mal geschafft zu haben, dann mit den Herren zusammen, ist halt wirklich was ganz Besonderes für uns.
0: Zumal ihr, das muss man ja auch sagen, die Allerbesten gar nicht mit an Bord hattet, denn zurzeit laufen auch die Europameisterschaften im Siebener. Und da ist sowohl das Männerteam als auch das Frauenteam momentan in Split unterwegs und will da natürlich auch Trophäen einsammeln. Die Chancen stehen gar nicht so schlecht. Das heißt, ihr musstet, das galt natürlich dann im Prinzip für alle, die Nationalspielerinnen und Spieler abstellen, also quasi ohne die Besten klarkommen. Aber es hat trotzdem gut funktioniert.
1: Ja, genau. Also bei uns haben dann also 3 Nationalspielerinnen gefehlt. Auch durch andere noch Verletzungen haben wir auch Spielerinnen verloren. Genau, aber also an sich ist unser Team so leistungsstark und dass wir halt auch die Teamleistung mehr dann halt in den Vordergrund stellen und nicht auf individuelle Leistungen dann aufbauen, sondern einfach zusammen agieren und dass ja auch der Mannschaftssport dann mehr im Vordergrund steht und ja, wir dadurch dann halt den Sieg nach Hause holen.
0: Ja, das war toll. Und die Siebener-Geschichte ist tatsächlich auch im Kommen. Wie erklärst du dir das, dass das normalerweise wird ja mit 15 pro Mannschaft gespielt? Diese Siebener-Version geht aber auch über den ganzen Platz und darum eben nur 2x7 Minuten mit einer Pause, weil man kann sich vorstellen, das ist eigentlich Dauersprint, was ihr da macht, oder?
1: Ja, es ist also deutlich anstrengender. Also halt, wenn wir so normale Ligaspiel, also Turniertage haben, dann hat man auch ja also 4 Spiele mindestens und dann ja immer über den ganzen Tag verteilt. Das Turnier geht dann um 10 Uhr los bis 16 Uhr meistens und dann immer wieder Pausen, immer wieder aufwärmen. Es ist auch anstrengend, aber halt im Gegensatz zum 15er, wo man einmal halt aufwärmt, dann halt seine 80 Minuten da spielt. Es ist ja was ganz anderes, viel schneller und ja, man muss einfach performen und also ist auch ein gewisser Druck dabei, aber halt dann gibt man einfach seine 120% und dann ja, agiert man im Team, also bleibt immer in der Verteidigung zusammen, spricht miteinander und dann ja, kann man da gut angreifen.
0: Ja, es ist definitiv eine Teamgeschichte, gerade auch im Siebener. Und was man so mitbringen muss, wenn man diesen Sport betreiben möchte und wie man vielleicht auch zu euch findet, darüber sprechen wir gleich.
2: Okay, Baby!

0: Ihr hört Radio Hannover am Freitagnachmittag. Gestern Auftakt bei den Finals hier in Hannover und ich habe eine frisch gekürte deutsche Meisterin bei mir im Studio, Anne Heinke von Germania List. Im 7er Rugby hat es gestern geklappt. Bei euch im Verein wird aber auch 15er Rugby gespielt, ne? Also die volle Formation gibt's auch und das gibt's noch gar nicht so lange, was die Frauen angeht.
1: Ja, genau. Wir haben letztes Jahr das erste Mal wieder eine 15er-Mannschaft gemeldet. Da hatten wir vor längerer Zeit, also vor ein paar Jahren, haben wir auch 15er noch gespielt, aber ja, dann leider aufgrund von Personalmangel zu wenig Frauen das dann abmelden müssen. Und dann haben wir es jetzt halt nochmal neu gestartet und halt auch mit anderen Vereinen zusammen, also von Odin, von Braunschweig sind da Spielerinnen dabei und auch von einem anderen, also von den Unicorns, also so eine Unimannschaft. Genau, einfach mehr auch diese Kultur, dass der Zusammenhalt mehr dann so anderen, also von den Unicorns, also so eine Unimannschaft.

0: Wenn jetzt jemand zuhört und vor allem auch Mädchen, Frauen zuhören, die sagen, ich habe ja auch mal Bock drauf, sei es entweder euch zu supporten und zuzugucken oder vielleicht auch selber die Rugby-Schuhe anzuziehen und das Ganze mal zu versuchen. Wann und wo trainiert ihr? Ihr könnt ja sicherlich Zulauf noch gebrauchen, oder?
1: Ja, auf jeden Fall. Wir freuen uns über jede neue Frau, jede neue Person, die bei uns anfängt und die ja Lust hat, mal was Neues auszuprobieren. Es ist jederzeit möglich, also Probetraining oder halt einfach vorbeizukommen. Wir trainieren immer Dienstag und Donnerstag um 18 Uhr bei Germania List, also Schneckenburger Straße 22. Und genau, es gibt auch extra Mädchentraining. Es gibt eine U15 und eine U18, wo jüngere Mädchen immer herzlich willkommen sind. Und genau, ist eigentlich für jede Körperform, für alle Frauen geeignet. Und jede findet da ihren Platz. Das ist halt auch das Tolle am Rugby. Und ja.
0: Ja, gerade beim 15er. Ne?
1: Ja, genau, beim 15er ist halt, ja, da wird jede einfach gebraucht. Und was
0: ob
1: ist,
0: groß, ob klein, ob schnell, genau, oder kräftig, alles ist ja denkbar.
1: Genau, und Fitness kommt mit der Zeit. Also nicht denken, ja, man muss erstmal aufbauen, man muss erstmal hier, dann einfach anfangen.
0: Du hast ja nun schon 13 Jahre Rugby spielen auf dem Buckel sozusagen. Hast du mal mit Judo angefangen? Gibt es Sportarten, wo du sagst, da ist der Übergang relativ leicht, zum Rugby zu gehen?
1: Ja, also wir haben die Erfahrung, dass auch gerade Leute, die eher ein bisschen später anfangen, wir haben viele, die so mit 18, 19 angefangen haben, aber auch welche, die noch mit 25 anfangen, das ist eigentlich gar kein Problem. So viele halt vom Handball, die dann halt irgendwann zu uns wechseln, oder Basketball hatten wir auch mal jemanden, aber an sich, ja generell, wenn man halt einfach ein bisschen Grundsportlichkeit mitbringt oder Ballgefühl, das ist schon ganz praktisch. Also Fußballerinnen hatten wir auch einige, aber an sich, ja, ist das ja eigentlich eine Sportart, wo man eigentlich ganz gut reinkommt.
0: Ja, es waren gestern definitiv einige dabei, die Rugby vielleicht noch nie gesehen hatten. Der Vorteil der Finals ist ja, bei den meisten Wettbewerben muss man keinen Eintritt bezahlen. Dadurch sind viele auch tatsächlich unterwegs und schnuppern. Guckt ihr euch jetzt auch noch ein bisschen um? Ich meine, ihr habt euer Werk ja erfüllt. Ihr könnt jetzt das Wochenende genießen. Welche Sportart interessiert dich denn jetzt noch?
1: Ja, wir gucken uns gleich noch Stabhochsprung an und dann heute Abend Speedklettern. Und ja, Beachvolleyball haben wir auch schon ein bisschen geschaut und 3x3 Basketball ist auch sehr interessant.
0: Und mit einem Auge immer im Netz und gucken, was die Nationalmannschaft gerade
1: macht.
0: Ja,
1: genau. Dann mit dem anderen Auge gucken wir nach Split in Kroatien und supporten da unsere Spielerinnen und Spieler von Germania.
0: Ja, natürlich. Vielleicht setzt sich das erfolgreiche 7er Wochenende ja tatsächlich fort, auch auf internationaler Ebene. Vielen Dank für deinen Besuch. Nochmal herzlichen Glückwunsch.
1: Danke.
0: Und weiterhin viel Spaß mit dem 7er Rugby. Anna Henke. Ciao.
1: Dankeschön. Tschüss.
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0: Radio Hannover am Freitagnachmittag. Wer einfach gute Musik spielt, kommt um Bruno Mars natürlich überhaupt nicht rum. I just might. Der Radio Hannover Classic Hit, Disco Time, würde ich mal sagen. Evelyn Thomas mit High Energy wartet noch auf euch vor den Hannover News gleich um 5:30.
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1: Mit Maike Meitsch. Guten Tag. Per Mertesacker wird neuer Geschäftsführer Sport beim Deutschen Fußballbund. Der frühere Weltmeister aus Pattensen tritt den Posten zum 1. Januar an und bildet künftig gemeinsam mit dem neuen Bundestrainer Jürgen Klopp die sportliche Führung des DFB. Beide erhalten Verträge bis 2030. DFB-Präsident Bernd Neuendorf lobte Mertesackers fachliche Kompetenz, seine klare Haltung und seine Führungsqualitäten.
2: Wir waren uns von Anfang an immer klar, wenn es eine Position im Verband gibt, die es zu besetzen gilt im sportlichen Bereich, dann ist Per für uns eine interessante Person. Er hat auch immer signalisiert, dass er bereit wäre, so eine Aufgabe zu übernehmen. Und es geht ja hier wohlgemerkt nicht nur um die A-Nationalmannschaft der Männer, hier geht es ja um den Fußball in Gänze, sprich auch die Frauennationalmannschaft, die Frauen-U-Teams, aber auch der Bereich, wo es um Nachwuchstalente und Talentförderung geht.
1: Mertesacker bringt Erfahrung aus seiner Zeit bei Hannover 96, Werder Bremen und dem FC Arsenal mit. Zuletzt war der 41-jährige WM-Experte beim ZDF. Volkswagen verdient weiter Milliarden, doch der Abwärtstrend setzt sich fort. Im ersten Halbjahr ist der Gewinn um fast ein Drittel eingebrochen. Konzernchef Oliver Blume hält unterdessen an den geplanten Sparplänen fest. Anna Weiland mit den Einzelheiten.
3: Wie der Konzern mitteilte, sank der Gewinn nach Steuern im zweiten Quartal erneut um rund 33% auf 1,54 Milliarden Euro. Blume strebt daher die Verabschiedung seines neuen Sparpakets für den Konzern noch in diesem Jahr an, sagte er gegenüber der Deutschen Presseagentur. Sein Ziel sei es dazu, bis Jahresende Beschlüsse im Aufsichtsrat zu treffen. Pläne mit einem Stellenabbau von bis zu 100.000 Jobs weltweit und 4 Werksschließungen in Deutschland, darunter auch das Nutzfahrzeugewerk in Stöcken, waren beim Aufsichtsrat zuletzt durchgefallen. Im September soll es eine weitere Sitzung dazu geben.
0: Und jetzt noch mehr Kurzmeldungen für die ganze Region Hannover.
1: Tag 2 der Finals bei uns in der Stadt und weitere Medaillen für Hannover. Auf dem Maschsee holte Timo Strache vom Hannoverschen Ruderclub Gold im Ruder-Einer und verteidigte damit seinen Titel der Finals von Dresden. Ruderin Frauke Hundeling vom DRC Hannover gewann Bronze. Die Polizei sucht Zeugen eines Unfalls im hannoverschen Stadtteil List. Auf der Spannhagenstraße sind ein Radfahrer und ein Pedelec-Fahrer zusammengestoßen. Beide stürzten. Der 57-jährige Pedelec-Fahrer wurde verletzt. Der mutmaßliche Unfallverursacher flüchtete und ließ sein Fahrrad zurück. Die Polizei sucht Zeugen, insbesondere Fahrgäste der Buslinie 133, die zum Unfallzeitpunkt etwas beobachtet haben könnten. In der Wedemark sind mehrere Hühner gestohlen worden. Unbekannte Täter drangen auf ein eingezäuntes Grundstück im Ortsteil Resse ein und entwendeten 13 Hühner aus einem Stall. Die Polizei in Mellendorf ermittelt wegen Diebstahls und bittet um Zeugenhinweise.
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4: 22 sonnige Grad in Holtensen, in Havelse und in Herrenhausen. Es bleibt heute und morgen sonnig. Morgen geht es sogar noch mal rauf auf 27 Grad. Am Sonntag müssen wir dann allerdings mit ersten Gewittern rechnen.
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4: Die A37 Hannover Süd Richtung Messe zwischen Dreieck Süd und Übergang zur B6 ist jetzt wieder frei. Auf der A2 Braunschweig-Hannover zwischen Kreuz Buchholz und Lahe rechter Fahrstreifen gesperrt. Kaputter LKW auf dem Verzögerungsstreifen. A7 Hannover-Kassel zwischen Dreieck Süd und Hildesheim. 6 Kilometer stockender Verkehr vor der Baustelle. Und wo es geht, wünsche ich euch natürlich gute und sichere Fahrt mit einfach guter Musik. Kommt jetzt von den Spice Girls. Ich bin Claudia Firnis. Schönen Freitag zusammen.

0: 12:04 Radio Hannover hier am Freitag. Wir haben nicht nur einfach gute Musik, wir haben auch alle Informationen rund um den Sport natürlich für euch, denn es gibt ja noch was außer den Finals. Jetzt Till Uhlig.
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2: Da alles überragend an diesem Wochenende. Natürlich die Finals bei uns in Hannover und am Steinhuder Meer. 24 Sportarten, über 140 deutsche Meisterschaften werden vergeben. Das ist die Veranstaltung, wo sich die ganze Stadt drum dreht. Insofern findet so viel anderer Sport gar nicht statt, aber ein bisschen eben schon, zum Beispiel im Fußball. Hannover 96 hat ja nur noch 2 Wochen, dann beginnt die neue Saison in der zweiten Fußball-Bundesliga und 96 will das nachholen, was man in der abgelaufenen Saison verpasst hatte, den Aufstieg in Liga 1. Heute geht das Trainingslager in Iserlohn zu Ende und zwar mit einem Doppeltest. 96 testet zweimal 90 Minuten gegen Zweitliga-Absteiger Preußen Münster. Haken an der Geschichte, alle Fans müssen draußen bleiben, denn die Behörden in Iserlohn haben einen Besuch verboten. Hoffen wir mal, dass 96 zumindest sportlich zu Potte kommt. Außerdem testet auch der TSV Havelse. Für den geht die neue Saison in der dritten Liga ja ebenfalls bald los. Und morgen, da gibt es einen Test direkt in Hannover und zweimal im Riedestadion. Da testet der TSV um 14 Uhr gegen die zweite Mannschaft von Hannover 96.
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0: Tag 2 der Finals bei uns in der Stadt und weitere Medaillen für Hannover. Auf dem Maschsee holte Timo Strache vom Hannoverschen Ruderclub Gold im Ruder Einer und Ruderin Frauke Hundeling vom DRC Hannover gewann Bronze. Das sind eins unserer Themen in den Hannover News gleich um 16:30. Jetzt haben wir es kurz nach 16:00.
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2: Ich bin Thomas Bleskin. Bundeskanzler Merz hat den angekündigten Umbau seiner Regierung begonnen, einzelne Personalentscheidungen aber vertagt. Neue Kanzleramtschefin wird Gesundheitsministerin Wagen.
3: Merz lobt sie als durchsetzungsstarke Politikerin.
4: Herr Wagen hat in den vergangenen Monaten in der Bundesregierung als Gesundheitsministerin gezeigt, dass sie ein Ministerium führen, dass sie Reformen auch gegen Widerstände durchsetzen kann.
3: Im Kanzleramt muss sie nun die Arbeit der Koalition und die Zusammenarbeit mit den Ländern koordinieren. In der Union hat Wagen einen steilen Aufstieg geschafft. 2021 wurde sie etwa parlamentarische Fraktionsgeschäftsführerin. Bei der Übernahme des wichtigen Postens im Kanzleramt soll sie nun aus familiären Gründen allerdings gezögert haben. Die neue Aufgabe will sie aber, wie sie sagt, mit voller Kraft angehen. Dirk Zeitler, Berlin.
2: Neuer Gesundheitsminister im Bundeskabinett wird CDU-Generalsekretär Linnemann. Digitalstaatssekretär Amthor wechselt als Bund-Länder-Beauftragter ins Kanzleramt. Unklar bleibt dagegen die Zukunft von Verkehrsminister Schnieder. Nach dpa-Informationen wollte Merz ihn entlassen, äußerte sich aber nicht dazu. Aus Unionskreisen hieß es, ein vorgesehener Nachfolger habe kurzfristig abgesagt. Der DFB hat nach dem WM aus die Nachfolge von Julian Nagelsmann geregelt. Wunschkandidat Jürgen Klopp soll die Nationalelf auf Erfolgskurs bringen. Ex-Weltmeister Per Mertesacker wird DFB-Geschäftsführer.
5: Leidenschaftlich und redselig präsentiert sich Klopp bei seinem ersten Auftritt als Bundestrainer im schwarzen T-Shirt. Es sei ein sehr besonderer Tag für ihn und der Höhepunkt seiner Karriere. Er will beim DFB alle Steine umdrehen, sagt er, und nimmt auch die Medien in die Pflicht. Wenn ihr euch daneben benehmt oder meine Familie nicht in Ruhe lasst, bin ich weg. Klopp will, dass das Land wieder Lust hat auf die deutsche Mannschaft. Alle Spieler, die Gas geben, würden mit ihm viel Spaß haben. In gut 2 Monaten steht Klopp erstmals an der Seitenlinie in der Nations League gegen die Niederlande. Thomas Bremser, Redaktion.
2: Der schwäbische Batteriehersteller Varta hat nach Angaben aus Finanzkreisen einen Antrag auf Insolvenz in Eigenverwaltung gestellt. Zuvor war in dieser Woche bekannt geworden, dass eine Zerschlagung des Unternehmens droht. Hintergrund: wichtige Geldgeber wollten das Geschäft mit Haushaltsbatterien aus dem Konzern herauslösen.
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0: 22 Grad in Dören, in Davenstedt und in Ditterke. 23 werden es heute noch und es ist sonnig und es bleibt zumindest auch morgen noch sehr sonnig bei dann 27 Grad. Sonntag wendet sich das Blatt so ein bisschen, weil da müssen wir tatsächlich mit dem einen oder anderen Gewitter rechnen.
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0: A2 Braunschweig-Hannover zwischen Kreuz Hannover-Buchholz und Hannover-Lahr, rechter Fahrstreifen gesperrt, kaputter LKW auf dem Verzögerungsstreifen. A7 Hannover-Kassel zwischen Dreieck Süd und Hildesheim, 6 Kilometer stockender Verkehr direkt vor der Baustelle. Und die B443 Sehnde-Pattensen zwischen Rethen und Kolding, 3 Kilometer Stau. Diverse Sperrungen direkt im Umfeld der Austragungsstätten des oder der Finals. Da müsst ihr natürlich damit rechnen. Am Steinhuder Meer gibt es die eine oder andere Sperrung, ist aber vor Ort auch immer alles ausgeschildert. Rund um den Maschsee, in der Südstadt und in der Innenstadt. Aber besser ist ja ohnehin mit den Öffis zu den Finals und zum Maschseefest.
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0: Mit Claudia Fürnes, jetzt ist es amtlich, Kloppo wird's machen und unsere deutsche Fußballnationalmannschaft vielleicht ja auch wieder in neue und andere Sphären führen. Wie er das machen will und was er so geplant hat, das hört ihr in der kommenden halben Stunde hier bei mir.

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0: Viertel nach vier, Radio Hannover hier am Freitagnachmittag. Jetzt ist es offiziell, Jürgen Klopp ist der neue Trainer der deutschen Fußballnationalmannschaft. Der Vertrag ist unterzeichnet, Laufzeit bis Sommer 2030, bis zur nächsten Fußballweltmeisterschaft. Der 59-Jährige ist sich seiner Verantwortung natürlich bewusst.
1: Es ist eine große Ehre, hier heute zu sitzen. Ich hatte schon eine Ahnung, wie groß das Amt des Bundestrainers ist. Aber wenn man direkt damit in Verbindung gebracht wird, fühlt man die Größe und die Verantwortung, die dahinter steckt, noch mehr. Es ist ein sehr, sehr besonderer Tag für mich. Ich möchte mich bei allen bedanken, die das möglich gemacht haben, sowohl von DFB-Seite wie eben auch von Red Bull-Seite, weil bestehende Verträge sind dazu da, dass zumindest darüber gesprochen wird, wie man sie vernünftig auflöst. Ich glaube, das ist uns gelungen. Bin aber auch froh, dass das jetzt erledigt ist und wir uns jetzt wirklich um die Dinge kümmern, die wichtig sind.
0: Ja, und auf der DFB-Pressekonferenz hat er natürlich auch gesagt, dass es für ihn wichtig ist, erstmal alles auf den Prüfstand zu stellen.
1: Jeden Stein umdrehen. Und wenn an dem Stein was Gutes ist, dann legen wir den Stein gerade wieder drauf und ist alles gut, machen es wie vorher. Und wenn am Stein was ist, was angepasst werden muss, dann machen wir das. Meine Hauptaufgabe ist es, der A-Nationalmannschaft zu helfen. Das funktioniert nur, wenn im Unterbau sehr gut gearbeitet wird, wovon ich ausgehe. Bin mir sogar nicht sicher. Und wir da ganz eng zusammenarbeiten, das werden wir tun. Aber darüber hinaus, diesen Verband mit uns gemeinsam auch in die Zukunft zu führen, ist eben auch die Idee.
0: Ja, und er hat auch eine Idee davon, dass er nicht nur für die Mannschaft da ist.
1: Ich war noch nie ein Trainer, der einfach nur vorbeikommt und die Jungs durchbewegt und dann nach Hause fährt, wenn das Training rum ist. Ich habe mich schon immer gekümmert um Dinge, die im Verein abgelaufen sind. Jetzt ist es ein Verband, jetzt ist es ein Land. Ich habe immer mich verantwortlich gefühlt in dem jeweiligen Verein, den Fans des Vereins absolut meine ganze Kraft zur Verfügung zu stellen. Das möchte ich nicht alle Leute, das vielleicht nicht alle deutschen Fußballfans sind, aber alle, die Fußballfans sind und die das interessiert, denen fühle ich mich verpflichtet. Und das bedeutet, den Job so gut wie möglich zu machen.
0: Ja, und einen Appell an die Fans hat er auch gleich rausgehauen.
1: Wir können das nicht ohne die Leute da draußen machen. Das geht nicht, aber es lohnt sich. Also das ist könnt ihr mir, vielleicht bin ich naiv, auch möglich, oder mir häufiger schon mal vorgeworfen, nicht ohne die Leute da draußen machen. Das geht nicht, aber es lohnt sich. Also das ist könnt ihr mir, vielleicht bin ich naiv, auch möglich, oder mir häufiger schon mal vorgeworfen in meinem Leben. Aber ich hab dreimal erlebt, wie

0: so ins Fliegen kommt. Wäre der berechtigt ist, für die deutsche Nationalmannschaft zu spielen, da sollte sich da draußen jetzt ruhig mal ein bisschen Mühe geben, weil ich werde gucken.
1: Ja, und der Bundestrainer geht natürlich mit gutem Beispiel voran.
0: Und ich lade euch alle ein. Ja, ich habe Bock. Wenn ihr es auch habt, los geht's.
1: Also, wie der klopfende Fußball dann am Ende aussieht, das werden wir ja spätestens in 2 Monaten sehen. Dann steht das erste Länderspiel auf dem Plan gegen die Niederlande. Übrigens, nicht nur Kloppo hat nun seinen Vertrag beim DFB unterzeichnet, auch Per Mertesacker, der Pattenser, Ex-Fußball-Weltmeister und Kind aus unserer Region. Er bekommt ab Januar den Posten des Geschäftsführers beim DFB. Also haben wir auch einen von uns, der da dann ein bisschen mitmischt.
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0: Robin Gibb als Part of the Bee Gees, solo unterwegs, Riesenhit damals, Juliet. Wir gehen ein bisschen die Rockspur jetzt gleich gemeinsam, und zwar im Jahr 1978 zu Journey, Wheel in the Sky, der Radio Hannover Klassik-Hit gleich vor den Hannover News.
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0: Freitagnachmittag, kurz nach 16:30.
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2: Mit Maike Meitsch, guten Tag. Per Mertesacker wird neuer Geschäftsführer Sport beim Deutschen Fußballbund. Der frühere Weltmeister aus Pattensen tritt den Posten zum 1. Januar an und bildet künftig gemeinsam mit dem neuen Bundestrainer Jürgen Klopp die sportliche Führung des DFB. Beide erhalten Verträge bis 2030. DFB-Präsident Bernd Neuendorf lobte Mertesackers fachliche Kompetenz, seine klare Haltung und seine Führungsqualitäten.
3: Wir waren uns von Anfang an immer klar, wenn es eine Position im Verband gibt, die es zu besetzen gilt im sportlichen Bereich, dann ist Per für uns eine interessante Person. Er hat auch immer signalisiert, dass er bereit wäre, so eine Aufgabe zu übernehmen. Und es geht ja hier wohlgemerkt nicht nur um die A-Nationalmannschaft der Männer. Hier geht es ja um den Fußball in Gänze, sprich auch die Frauennationalmannschaft, die Frauen-U-Teams, aber auch der Bereich, wo es um Nachwuchstalente und Talentförderung geht.
2: Mertesacker bringt Erfahrung aus seiner Zeit bei Hannover 96, Werder Bremen und dem FC Arsenal mit. Zuletzt war der 41-jährige WM-Experte beim ZDF. Volkswagen verdient weiter Milliarden, doch der Abwärtstrend setzt sich fort. Im ersten Halbjahr ist der Gewinn um fast ein Drittel eingebrochen. Konzernchef Oliver Blume hält unterdessen an den geplanten Sparplänen fest. Anna Weiland mit den Einzelheiten.
4: Wie der Konzern mitteilte, sank der Gewinn nach Steuern im zweiten Quartal erneut um rund 33% auf 1,54 Milliarden Euro. Blume strebt daher die Verabschiedung seines neuen Sparpakets für den Konzern noch in diesem Jahr an, sagte er gegenüber der Deutschen Presseagentur. Sein Ziel sei es dazu, bis Jahresende Beschlüsse im Aufsichtsrat zu treffen. Pläne mit einem Stellenabbau von bis zu 100.000 Jobs weltweit und 4 Werksschließungen in Deutschland, darunter auch das Nutzfahrzeugewerk in Stöcken, waren beim Aufsichtsrat zuletzt durchgefallen. Im September soll es eine weitere Sitzung dazu geben.
1: Und jetzt noch mehr Kurzmeldungen für die ganze Region Hannover.
2: Tag 2 der Finals bei uns in der Stadt und weitere Medaillen für Hannover. Auf dem Maschsee holte Timo Strache vom Hannoverschen Ruderclub Gold im Ruder-Einer und verteidigte damit seinen Titel der Finals von Dresden. Ruderin Frauke Hundeling vom DRC Hannover gewann Bronze. Die Polizei sucht Zeugen eines Unfalls im hannoverschen Stadtteil List. Auf der Spannhagenstraße sind ein Radfahrer und ein Pedelec-Fahrer zusammengestoßen. Beide stürzten. Der 57-jährige Pedelec-Fahrer wurde verletzt. Der mutmaßliche Unfallverursacher flüchtete und ließ sein Fahrrad zurück. Die Polizei sucht Zeugen, insbesondere Fahrgäste der Buslinie 133, die zum Unfallzeitpunkt etwas beobachtet haben könnten. In der Wedemark sind mehrere Hühner gestohlen worden. Unbekannte Täter drangen auf ein eingezäuntes Grundstück im Ortsteil Resse ein und entwendeten 13 Hühner aus einem Stall. Die Polizei in Mellendorf ermittelt wegen Diebstahls und bittet um Zeugenhinweise.
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0: 22 sonnige Grad in Fahrenheide, in Finnhorst und in Vörje. Es geht auf 23 jetzt noch rauf am frühen Abend. Es bleibt sonnig. Auch morgen sieht es sehr gut aus, bei Temperaturen sogar bis zu 27 Grad. Am Sonntag, spätestens ab Nachmittag, müssen wir dann aber mit Schauern rechnen.
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0: Alles entspannt, keine aktuellen Störungsmeldungen. Gucken wir mal, ob irgendwo noch vielleicht ein Blitzer steht.
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0: Die letzte Meldung ist von heute Vormittag. Also heute Nachmittag noch nichts passiert, aber vielleicht lohnt es sich auch gar nicht, irgend so ein Gerät aufzustellen, weil ihr ja eh alle die Öffis benutzt zu den Finals und zum Marschseefest. Also auch hier aktuell nichts. Solltet ihr aber irgendwo noch einen Blitzer sehen, dann hätte ich den gerne auch auf unserer Facebook-Seite Blitzer Hannover. Und immer dran denken, Hannover fährt fair.

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0: Einfach gute Musik. Das ist unser Zuständigkeitsbereich hier bei Radio Hannover. Die Stimme der Stadt. Unheimlich viel los in unserer Stadt. Wetter ist gut, Stimmung ist gut, die Finals, Marschseefest. Es ist einfach jede Menge los. Aber wir haben trotzdem nochmal geguckt, was sich für euch heute Abend so anbietet. Hier ist Marie Müller.
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2: Kalte Getränke und Kulthits, die gibt es heute in der Blues Garage. Die Westernhagen Tribute Band Weitersagen wird nämlich genau da auftreten.

0: großen Hits von Westernhagen natürlich inklusive Rock'n'Roll Spirit. Heute in der Bluesgarage. Weitersagen starten um 20 Uhr mit ihrem Konzert und Karten an der Abendkasse gibt es für 35 Euro. Wenn die Sonne langsam hinter dem Deister verschwindet und die Natur zur Kulisse wird, dann bekommt Theater nochmal eine ganz besondere Wirkung. Auf der Deister-Freilichtbühne in Basinghausen wird heute Abend der Klassiker Jedermann aufgeführt. Das berühmte Stück über Leben, Reichtum und Vergänglichkeit entfaltet unter freiem Himmel bestimmt nochmal eine ganz eigene Atmosphäre. Jedermann heute auf der Deister-Freilichtbühne ab 20 Uhr geht's los und die Theaterkarte gibt es ab 12 Euro. Ja, und manchmal will man ja seine Heimatstadt nochmal ganz neu entdecken. Vor allem, wenn jemand mit Humor durch die Geschichte führt. Bei der Hausmeister Heinrich Bloch Tour geht es heute Abend durch Hannovers Innenstadt. Statt trockener Fakten erwarten euch unterhaltsame Geschichten, kuriose Anekdoten und ein Blick auf Hannover, den viele so noch nicht kennen. Die Führung mit Hausmeister Heinrich Bloch startet um 19 Uhr am Ernst-August-Platz. Ja, und einen Platz ergattern könnt ihr über bushannover.com.
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0: spielt sie die Klassiker und auch immer mal wieder was Schönes Neues. New Soul Made in London habe ich jetzt für euch. Die Formation heißt Jungle, der neue Song heißt Carry On.
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2: 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Jungle. 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

0: So ein bisschen Retro, ne? Sound, aber trotzdem modern. Jungle und Carry On aus London. Sascha und Good Days habe ich noch für euch vor den Nachrichten um 5.
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0: Wegen Bauarbeiten an den Gleisen entlang der Podbi fahren kommende Woche keine Stadtbahnen zwischen Hauptbahnhof und in den sieben Stunden. Stattdessen richtet die Öster aber einen Ersatzverkehr mit Bussen ein. Mehr dazu bei uns in den Hannover News um 17:30. Jetzt haben wir 17 Uhr.
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2: Ich bin Thomas Bleskin. Gut 14 Monate nach der Regierungsübernahme stellt Bundeskanzler Merz sein Kabinett neu auf, ausgelöst durch den Rücktritt von Unionsfraktionschef Spahn. Betroffen sind CDU-Positionen der Ministerriege, was wiederum Folgen für die CDU-Parteizentrale hat. Merz plant nach eigenen Worten auch noch weitere Umstellungen in der Regierung.
3: Nina Wagen als Chefin im Kanzleramt und Carsten Linnemann als neuer Gesundheitsminister. Nach einem verpatzten Jahr Schwarz-Rot ziehe Merz die Reißleine, kommentieren die grünen Fraktionsvorsitzenden Britta Hasselmann und Katharina Dröge den Kabinettsumbau bissig. Die Salamitaktik, mit der der Kanzler sein Kabinett nun offenbar etappenweise umbauen wolle, sei nicht dazu geeignet, Ruhe in die Regierungsgeschäfte zu bringen. Und Linken-Fraktionschef Sören Pellmann sagte der Rheinischen Post, dieses Land brauche keinen Kabinettsumbau, sondern endlich eine andere Politik. Dirk Zeitler, Berlin.
2: TikTok gefährdet nach Ansicht der EU-Kommission Kinder und Jugendliche durch zu niedrige Schutzstandards. Die Behörde kritisiert, dass Fremde öffentliche Konten von Minderjährigen sehen und sie mit missbräuchlichen Absichten kontaktieren könnten.
4: 200 Millionen Nutzer hat TikTok in Europa. Kinder und Jugendliche brauchen mehr Schutz, meint die EU-Kommission. Bis jetzt könne jeder in die öffentlichen Nutzerkonten sehen. Das müsse sich ändern. Künftig sollten nur noch von den Jugendlichen selbst akzeptierte Nutzer in die Konten schauen dürfen. TikTok weist die Kritik zurück. Die EU-Kommission hat in den vergangenen Monaten schon ein Verfahren wegen Suchtrisiken gegen TikTok eingeleitet und von Snapchat, Facebook und Instagram verlangt, dass das Mindestalter von 13 Jahren besser kontrolliert wird. Dieter Ebeling, Brüssel.
2: Der Batteriehersteller Varta hat nach Angaben aus Finanzkreisen Insolvenz in Eigenverwaltung beantragt. Eine Gläubigergruppe begründete das Vorgehen mit der angespannten Finanzlage. Eine unabhängige Analyse habe ergeben, dass Varta kurzfristig zusätzliche Millionen benötige. Weitere Geldgeber hätten sich trotz intensiver Gespräche nicht gefunden. Zum Fußball, jetzt ist es offiziell, Jürgen Klopp übernimmt den Neuaufbau der deutschen Nationalmannschaft. Der 59-Jährige tritt die Nachfolge des bei der WM gescheiterten Julian Nagelsmann an. Offizieller Vertragsbeginn ist der 15. August. Der DFB hat ihn bis zur WM 2030 engagiert.
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0: 23 Grad, es ist sonnig und es bleibt sonnig. Die 23 Grad in Gehrden, in Gleidingen und vor dem Opernhaus am Opernplatz. Da ist vielleicht sogar ein bisschen wärmer, weil da schon ganz schön viele unterwegs sind gerade. Der Samstag bei 27 Grad auch nochmal sonnig. Sonntag müssen wir allerdings mit Schauern rechnen.
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0: A352 Hannover West, Hannover Nord zwischen Langenhagen, Kaltenweide und Dreieck Nord. Kaputtes Fahrzeug auf dem linken Fahrstreifen, da fahrt bitte vorsichtig. Ansonsten soweit alles ruhig. Ich wünsche euch gute und sichere Fahrt.
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0: Mit Claudia Fürnes 4000 Athleten an 4 Tagen, die sich messen und um deutsche Meistertitel ringen. Und die Stimmung in der Stadt ist fühlbar. Es ist richtig schön in der Innenstadt, am Marschsee und auch draußen am Steinhuder Meer. Die Finals in und um Hannover, auch das Thema in der

0: Simply Red, come on to my aid. Einfach gute Musik, Viertel nach fünf haben wir es schon am Freitag, Tag 2 der Finals und wieder jede Menge los hier bei uns in der Stadt. 3x3 Basketball am Neuen Rathaus, Beachvolleyball und Stabhochsprung vor der Oper und am Aschsee gab es heute bei den deutschen Meisterschaften im Einerruder weitere Medaillen für Hannover. Gold für Timo Strache vom Hannoverschen Ruderclub und Bronze für Frauke Hundeling vom DRC Hannover. Und vom Ufer aus, da sind die Sportlerinnen und Sportler kräftig angefeuert worden.
1: Also ich schaue gerne in Deutschland-Achter bei Großveranstaltungen im Fernsehen in der Regel. Und jetzt kann ich es mal live sehen. Heute die Einer. Morgen kommen wir auch mal zu den Achtern. Aber wir wollen halt auch Speedklettern. Gestern waren wir beim Stabhochsprung, Bogensport. Vielleicht auch ein paar Sportarten wie dieses Flag-Football. Dann schauen wir uns das auch mal an.
2: Wir sind aus der Pfalz. Ja, und extra Karten fürs Kunstturnen geholt. Wir haben Flag-Football und Rugby uns angeschaut. Dann gestern Stabhochsprung waren wir. Jetzt wollen wir gerade zu diesen 3x3 Basketball und Rudern.
3: Wir kommen aus Köln und finden dieses Format hier in Deutschland der Finals einfach super. So viele Sportarten auf einem Platz zu sehen und die Stimmung auf den Tribünen einfach super.
4: Ach, was wollen wir sehen? Wir wollen noch zum Beachvolleyball gehen, wir wollen zum Stabhochspringen gehen, wir wollen gucken, ob wir vom Triathlon was mitkriegen. Jetzt beim Rudern, gehen zum Kanu. Also alles das, was hier in der Nähe stattfindet, werden wir uns mit Sicherheit noch ansehen. Wir sind bis Montag hier, also wir haben Zeit genug.
3: Und jetzt auch Zusammenhang hier mit dem Aschseefest finde ich eine tolle Idee. Also rundherum, wir haben immer gesagt, das ist so ein bisschen Olympia-Feeling. Was wir so kennen. Ja, einfach toll. Ein tolles Format in Deutschland und Hannover macht das bis jetzt super, finden wir.
0: Ja, das finden wir auch. Tag 2 der Finals bei uns in der Stadt. Heute Abend gibt es noch Speedklettern an der Oper. Allein wenn man sich diese Wände anguckt, die es da hochgeht, ist das schon erstaunlich. Also das lohnt sich auf jeden Fall. Schwimmen im Stadion war heute auch noch und Breaking und BMX-Akrobatik im Neuen Rathaus. Die Finals, einfach schön.

0: Brian Adams, Run to You. Radio Hannover hier, wenn ihr auf der A352 unterwegs seid, zwischen Langenhagen, Kaltenweide und Dreieck Nord, steht ein kaputtes Auto auf dem linken Fahrstreifen. Fahrt da bitte vorsichtig. Der Klassik-Hit gleich. Wir bleiben in der Rockspur. Bruce Springsteen, Tougher Than the Rest. Gibt's gleich.
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0: Von der Mundharmonika zurück zu den News aus unserer Stadt. Für die wird Zeit, es ist kurz nach 5:30.
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0: Mit Maike Meitsch. Guten Tag. In Hannover müssen sich Fahrgäste der Stadtbahn ab Montag auf Einschränkungen entlang der Podbi einstellen. Wegen Bauarbeiten an den Gleisen fahren die ganze Woche über keine Stadtbahnen der Linien 3, 7 und 13 zwischen dem Hauptbahnhof und der Station in den Siebenstücken. Stattdessen richtet die Östra einen Ersatzverkehr ein. Die Busse fahren eine andere Strecke als die Bahnen und bedienen nicht alle gewohnten Haltestellen. Unter anderem entfallen die Haltestellen Lorzingstraße und Sedernstraße Listermeile. Fahrgäste müssen am Hauptbahnhof umsteigen und sollten wegen der längeren Fahrt mehr Zeit einplanen. Die Ersatzbusse fahren über die Hamburger Allee, die Zeller Straße und die Ferdinand-Walbrecht. Im Anschluss geht es über den Listerkirchweg auf die Podbi. Ab dort bedienen die Busse die Stationen entlang der regulären Stadtbahnstrecke bis zur Haltestelle in den Siebenstücken. Nach dem Tod einer 38-jährigen Frau in Basinghausen hat die Staatsanwaltschaft Anklage gegen ihren Ehemann erhoben. Dem 49-Jährigen wird Mord, versuchter Mord und Körperverletzung vorgeworfen. Laut Anklage soll der Mann im März in einem Einfamilienhaus seine Frau mit einem Hammer getötet und die gemeinsame 13-jährige Tochter schwer am Kopf verletzt haben. Der Sohn des Paares hatte in der Tatnacht die Polizei gerufen. Drei weitere Kinder im Alter von 10, 6 und 2 Jahren waren ebenfalls im Haus. Nach der Tat wurden die 5 Kinder vom Jugendamt betreut. Der Angeklagte sitzt in Untersuchungshaft. Wann der Prozess beginnt, steht noch nicht fest.
1: Und jetzt noch mehr Kurzmeldungen für die ganze Region Hannover.
0: Herr Mertesacker wird neuer Geschäftsführer Sport beim Deutschen Fußballbund. Der frühere Weltmeister aus Pattensen übernimmt den Posten zum 1. Januar und erhält einen Vertrag bis 2030. Gemeinsam mit Bundestrainer Jürgen Klopp soll der 41-Jährige die sportliche Führung des DFB verstärken. Tag 2 der Finals bei uns in der Stadt und weitere Medaillen für Hannover. Auf dem Maschsee holte Timo Strache vom Hannoverschen Ruderclub Gold im Ruder-Einer und verteidigte damit seinen Titel der Finals von Dresden. Ruderin Frauke Hundeling vom Deutschen Ruderclub Hannover gewann Bronze. Im neuen Mutter-Kind-Zentrum Henrike auf der Bult ist das 2000. Kind zur Welt gekommen. Das Team der Geburtsklinik freut sich über diesen besonderen Meilenstein. Das Mutter-Kind-Zentrum hat im vergangenen Oktober den Betrieb aufgenommen und rechnet für das erste Jahr mit rund 3500 Geburten.
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2: 23 Grad, Sonne satt in Wettbergen, in Wennigsen und in Wölfel. Das ist der Höchstwert. Heute Nacht geht es runter auf 12 Grad. Morgen dann aber rauf auf 27 und dazu gibt es morgen jede Menge Sonne. Allerdings müssen wir am Sonntag dann mal mit ein paar Schauern rechnen.
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2: Die A352 ist zwischen Langenhagen-Kaltenweide und Dreieck Hannover Nord wieder frei. Ansonsten alles gut? Ja, na dann, gute Fahrt. Mit einfach guter Musik ins Wochenende hier bei Radio Hannover. Hier sind Tears for Fears, Everybody Wants to Rule the World. Ich bin Claudia Fürnes und wünsche euch einen schönen Freitagabend in der, genau, schönsten Stadt der Welt.

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1: So sieht's nämlich aus und heute Abend sind wir wieder live für euch da ab 19 Uhr hier am Courtyard bei uns im Seetreff. Und nicht nur Maschseefest, sondern auch die Finals 2026 haben ordentlich was in petto. Parakanu fängt an ab 10 Uhr hier bei uns am Maschsee und dann gibt es noch das Windsurfen natürlich am Steinhuder Meer. Ganz, ganz viel Kanu mehr vor allen Dingen. Hier passiert heute einiges und natürlich auch das geräteturnende Mehrkampf der Frauen. Also das alles bei den Finals und natürlich auch jede Menge gute Stimmung. Und wo? Natürlich hier bei uns bei Radio Hannover.
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0: Unvergessen die großartige Tina Turner, What's Love Got to Do With It. 6:06 haben wir es am Freitagnachmittag. Michael Schulte hat einen neuen Song draußen, Love Sick heißt der, und den hören wir uns gleich an. Und wenn ihr ihn live erleben wollt, er kommt im kommenden Jahr auch wieder nach Hannover ins Kapitol. Das ist ja dann auch renoviert anlässlich der 40-Jahre-Party im Kapitol. Wird da ja derzeit gerade alles schick gemacht. Ja, und wenn das dann alles schick ist, dann ist der Michael Schulte am 19. Februar im Kapitol in Hannover. Wer nicht so lange warten will, der kann ihn auch schon im November abgreifen, und zwar in Uelzen in der Jabelmannhalle. Da spielt er am 12. November. Oder in Hamburg ist er auch, und zwar am 21. November. Aber wie gesagt, wer das schön hier zu Hause gucken will und hören will, der kann bis zum 19. Februar warten. Wer ihn hören will, muss gar nicht mehr lange warten, denn seinen Song Love Sick, den habe ich gleich noch für euch vor den News.
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0: Herr Mertesacker wird neuer Geschäftsführer Sport beim Deutschen Fußballbund. Der Weltmeister aus Pattensen übernimmt den Posten zum 1. Januar und erhält einen Vertrag bis 2030, genauso wie Kloppo. Das ist eins unserer Themen in den Hannover News um 6:30. Jetzt haben wir es kurz nach 6.
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2: Ich bin Thomas Pleskin. Bundeskanzler Merz hat den angekündigten Umbau seiner Regierung begonnen, die Neubesetzung des Verkehrsministeriums aber vorerst offen gelassen. Neue Kanzleramtschefin wird Gesundheitsministerin Warken, ihr Ministeramt übernimmt CDU-Generalsekretär Linnemann.
3: Als Merz am Morgen zu einem Statement kommt, sind an seiner Seite die neue Kanzleramtschefin Warken, der neue Gesundheitsminister Linnemann und der neue Bund-Länder-Koordinator Amthor. Einer aber fehlt, der neue Verkehrsminister. Dabei ist bereits klar, dass Schnieder gehen muss. Das hatte der CDU-Politiker selbst in einer SMS an Abgeordnete mitgeteilt. Der vorgesehene Nachfolger der CDU-Finanzpolitiker Günzler machte in den frühen Morgenstunden aber einen Rückzieher aus fachlichen Gründen, wie er sagte. Er sei nicht der Richtige für diese Position. Dirk Zeitler, Berlin.
2: Der Batteriehersteller Varta hat nach Angaben aus Finanzkreisen Insolvenz in Eigenverwaltung beantragt. Eine Gläubigergruppe begründete das Vorgehen mit der angespannten Finanzlage. Eine unabhängige Analyse habe ergeben, dass Varta kurzfristig zusätzliche Millionen benötige. Weitere Geldgeber hätten sich trotz intensiver Gespräche nicht gefunden. In dieser Woche war bereits bekannt geworden, dass dem Unternehmen eine Zerschlagung droht. Nach dem tödlichen Angriff auf einen Bankmitarbeiter in Regensburg sitzt der mutmaßliche Täter in Untersuchungshaft. Der 20 Jahre alte Deutsche werde dringend des Mordes und der schweren räuberischen Erpressung verdächtigt, teilten Polizei und Staatsanwaltschaft bei einer Pressekonferenz mit.
4: Noch ist vieles unbekannt, einige neue Informationen gab es aber von den Ermittlern. So soll der mutmaßliche Täter schuldfähig sein, Drogen seien bei ihm nicht gefunden worden. Sein Motiv ist aber noch ziemlich unklar. Der getötete Bankmitarbeiter war wohl ein Zufallsopfer. Der 20-Jährige soll einen Zettel dabei gehabt haben, auf dem etwas von einem Überfall und einem Bankraub stand. Dann soll er plötzlich mit einem Messer auf den Bankangestellten eingestochen haben. Der 20-Jährige soll der Polizei auch wegen kleinerer Delikte schon bekannt gewesen sein. Thomas Brock, Redaktion.
2: Zum Sport. Jürgen Klopp übernimmt den Neuaufbau der deutschen Fußballnationalmannschaft. Der 59-Jährige tritt die Nachfolge des bei der WM gescheiterten Julian Nagelsmann an. Offizieller Vertragsbeginn ist der 15. August.
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0: 23 sonnige Grad am Lindener, am Benter und am Kronsberg. Es bleibt sonnig, auch morgen, der Samstag, sieht sehr gut aus. Sogar noch ein bisschen sonniger und ein bisschen wärmer als heute. Maximal 27 Grad morgen. Also perfektes Wetter für Maschseefest und Finals. Am Sonntag würde ich ohne Regenjacke dann nicht mehr losgehen. Am Nachmittag soll es da tatsächlich Schauer geben.
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0: A2 Dortmund Hannover zwischen Herrenhausen und Dreieck West, jetzt keine Gefahr mehr, da ist alles in Ordnung. Wo es geht, wünsche ich euch gute und sichere Fahrt.
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0: Mit Claudia Firnis, gleich geht das Speedklettern auf dem Opernplatz los. Die Finals in unserer Stadt, heute Tag 2. Das ganze Wochenende wartet noch mit tollen Wettbewerben. An die 4000 Athletinnen und Athleten sind mit dabei in diesem Jahr und machen ihre Meister aus. Die deutschen Meistertitel werden vergeben. Wir bei Radio Hannover werden natürlich auch laufend immer darüber berichten und liefern dazu noch einfach gute Musik.

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1: Auf dem Maschsee-Fest 2026 stehen heute auch die Kinder im Fokus, denn immer mittwochs und freitags bis sonntags von 14 bis 19 Uhr, da gibt es auf der großen Wiese am Stadion an der Heinz-von-Heiden-Arena am Westufer die große Kinderwiese, ein buntes Programm für alle Kids, die Lust haben, mitzumachen. Wie gesagt, von 14 bis 19 Uhr das Ganze dann heute. Es wird getanzt und zwar bis tief in die Nacht. In der Aperitivo Bay am Westufer von 18 bis 1 Uhr heißt es dort, das DJ-Team EQT legt auf zu feinen Ibiza-Beats und Live-Drums. Darf gerne getanzt werden, wenn es denn recht ist. Außerdem gibt's Sweetie Glitter and the Sweethearts am Südufer an der Maschseequelle von 20 bis 23 Uhr. Die Kultband ist wieder mit dabei. Und außerdem heißt's DJ Lifestyle an der Löwenbastion von 22 bis 1 Uhr. Gibt's da einen Partyabend voller Stimmung und guten Sounds.
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0: 6 vor halb 7, ihr hört Radio Hannover, die Stimme der Stadt und damit automatisch einfach gute Musik. Der Classic-Hit, der nimmt uns mit ins Jahr 79. Es war zugegebenermaßen der einzige richtig große Erfolg in den US-Disco-Charts für Delegation, aber es war ein Erfolg. Heartache Number 9 gibt's gleich für euch.
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0: Delegation und Heartache Number 9. Es wird Zeit für die Nachrichten aus unserer Stadt, denn es ist 6:30.
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2: Mit Maike Meitsch. Guten Abend. In Hannover müssen sich Fahrgäste der Stadtbahn ab Montag auf Einschränkungen entlang der Pottby einstellen. Wegen Bauarbeiten an den Gleisen fahren die ganze Woche über keine Stadtbahnen der Linien 3, 7 und 13 zwischen dem Hauptbahnhof und der Station in den Siebenstücken. Stattdessen richtet die Östra einen Ersatzverkehr ein. Die Busse fahren eine andere Strecke als die Bahnen und bedienen nicht alle gewohnten Haltestellen. Unter anderem entfallen die Haltestellen Lorzingstraße und Sedernstraße Listermeile. Fahrgäste müssen am Hauptbahnhof umsteigen und sollten wegen der längeren Fahrt mehr Zeit einplanen. Die Ersatzbusse fahren über die Hamburger Allee, die Zeller Straße und die Ferdinand-Wallbrecht. Im Anschluss geht es über den Listerkirchweg auf die Pottby. Ab dort bedienen die Busse die Stationen entlang der regulären Stadtbahnstrecke bis zur Haltestelle in den Siebenstücken. Nach dem Tod einer 38-jährigen Frau in Basinghausen hat die Staatsanwaltschaft Anklage gegen ihren Ehemann erhoben. Dem 49-Jährigen wird Mord, versuchter Mord und Körperverletzung vorgeworfen. Laut Anklage soll der Mann im März in einem Einfamilienhaus seine Frau mit einem Hammer getötet und die gemeinsame 13-jährige Tochter schwer am Kopf verletzt haben. Der Sohn des Paares hatte in der Tatnacht die Polizei gerufen. Drei weitere Kinder im Alter von 10, 6 und 2 Jahren waren ebenfalls im Haus. Nach der Tat wurden die 5 Kinder vom Jugendamt betreut. Der Angeklagte sitzt in Untersuchungshaft. Wann der Prozess beginnt, steht noch nicht fest.
1: Und jetzt noch mehr Kurzmeldungen für die ganze Region Hannover.
2: Per Mertesacker wird neuer Geschäftsführer Sport beim Deutschen Fußballbund. Der frühere Weltmeister aus Pattensen übernimmt den Posten zum 1. Januar und erhält einen Vertrag bis 2030. Gemeinsam mit Bundestrainer Jürgen Klopp soll der 41-Jährige die sportliche Führung des DFB verstärken. Tag 2 der Finals bei uns in der Stadt und weitere Medaillen für Hannover. Auf dem Maschsee holte Timo Strache vom Hannoverschen Ruderclub Gold im Ruder einer und verteidigte damit seinen Titel der Finals von Dresden. Ruderin Frauke Hundeling vom Deutschen Ruderclub Hannover gewann Bronze. Im neuen Mutter-Kind-Zentrum Henrike auf der Bult ist das 2000. Kind zur Welt gekommen. Das Team der Geburtsklinik freut sich über diesen besonderen Meilenstein. Das Mutter-Kind-Zentrum hat im vergangenen Oktober den Betrieb aufgenommen und rechnet für das erste Jahr mit rund 3500 Geburten.
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0: 23 Grad am Marschsee, am Listerturm und in Föhrie. Es bleibt sonnig. Vor allem der Samstag sieht noch richtig gut aus. Am Sonntag soll es aber ein paar Schauer geben.
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0: Die kaputte Ampelanlage in der Kronsbergstraße sollte schon repariert sein. Das Ganze schiebt sich aber immer weiter nach hinten. Also da bitte weiterhin aufpassen. In Höhe Altlarzen die Ampelanlage in beiden Richtungen außer Betrieb. Sonst soweit alles ruhig. Ich wünsche euch gute und sichere Fahrt Richtung Wochenende. Ich bin Claudia Fürnes und das ist Radio Hannover.

0: Radio Hannover am frühen Freitagabend. Wenn ihr jetzt immer noch keine Pläne habt, dann habt ihr ja immer noch uns, in diesem Fall Marisa Burti.
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2: Duett statt Duell, Wertschätzung statt Wertschöpfung, Fragen statt Antworten, endlich wieder mehr Miteinander, wünscht sich Politikkabarettist Ingo Börchers in seinem neuen Programm.
3: Wir werden so zugeballert mit schlechten Nachrichten, dass wir ganz oft vergessen, dass es eben auch Positives gibt. Und ich sage immer, wir müssen mit allem rechnen, sogar mit dem Guten.
4: Galt ja lange Zeit der Grundsatz, bei uns steht der Schüler, die Schülerin im Mittelpunkt und deshalb ständig im Weg.
5: Das darf gerne anders werden. Wie wäre es denn mit Unterrichtseinheiten, die da lauten, wie man eine eigene Haltung entwickelt, wie man Fake News erkennt? Und wenn es ein Unterrichtsfach Geschichte gibt, sondern nicht auch ein Unterrichtsfach Zukunft.
2: Mehr hört ihr heute Abend im Café Rautenkranz, Ingo Börchers und Zeichen und Wunder. Um 20 Uhr geht's los. Irgendwo zwischen Akustikrock und Liedermacherzeug verschmelzen die drei Jungs aus Hannover ihren ehrlichen, ungefilterten Klang und ihre mitunter unverschämten Texte zu Geschichten über Liebe, Leid und natürlich Bier. Empty Bottle Disaster heißt die Band. Akustikrock live in Finnhorst im Kulturrathaus heute ab 19.30 Uhr. Und Zoo im Dunkeln. Wenn die Dämmerung kommt, beginnt im Zoo eine ganz besondere Zeit. Gemeinsam mit einem Zoopädagogen ist das vor allem ein Tipp für Familien, die eine exklusive Entdeckungstour bekommen. Empfohlen ab 7 Jahren. Um 8:45 geht die Führung los.
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1: Ich bin Thomas Bleskin. Bundeskanzler Merz hat den angekündigten Umbau seiner Regierung begonnen. Neue Kanzleramtschefin wird Gesundheitsministerin Warken. Ihr Amt übernimmt CDU-Generalsekretär Lindemann. Digitalstaatssekretär Amthor wechselt als Bund-Länder-Beauftragter ins Kanzleramt. Unklar bleibt dagegen die Zukunft von Verkehrsminister Schnieder. Nach dpa-Informationen wollte Merz ihn entlassen. Zu dieser Personalie äußerte sich der Kanzler aber nicht. Die EU-Kommission wirft TikTok vor, Kinder und Jugendliche nicht ausreichend zu schützen. Der Vorwurf, Fremde könnten öffentliche Profile Minderjähriger sehen und sie auch mit missbräuchlichen Absichten kontaktieren.
2: 200 Millionen Nutzer hat TikTok in Europa. Kinder und Jugendliche brauchen mehr Schutz, meint die EU-Kommission. Bis jetzt könne jeder in die öffentlichen Nutzerkonten sehen. Das müsse sich ändern. Künftig sollten nur noch von den Jugendlichen selbst akzeptierte Nutzer in die Konten schauen dürfen. TikTok weist die Kritik zurück. Die EU-Kommission hat in den vergangenen Monaten schon ein Verfahren wegen Suchtrisiken gegen TikTok eingeleitet und von Snapchat, Facebook und Instagram verlangt, dass das Mindestalter von 13 Jahren besser kontrolliert wird. Dieter Ebeling, Brüssel.
1: Schwere Waldbrände halten Frankreich und Spanien weiter in Atem. An der französischen Atlantikküste mussten jetzt Zehntausende weitere Touristen vorsorglich ihre Urlaubsquartiere räumen.
3: Schwierige Wetterbedingungen mit kräftigen Windböen erschweren für die Feuerwehr in beiden Ländern die Löscharbeiten. Über Tage wurden in Frankreich weitere Orte und tausende Urlauber evakuiert, teils auch per Schiff. In den Messehallen der Großstadt Bordeaux rüstet man sich auf die Aufnahme von bis zu 10.000 Evakuierten. Die Einsatzkräfte versuchen vor allem mit Löschflugzeugen, dem Feuer Herr zu werden. Auch in Spanien wird mit weiteren Evakuierungen gerechnet, während Tausende bereits in Notunterkünften bei Angehörigen oder Freunden darauf warten, wann sie zurück können. Einen konkreten Termin gibt es noch nicht. Michael Evers, Paris.
1: Und zum Sport, Fußball. Jürgen Klopp ist mit klaren Botschaften in sein Amt als neuer Bundestrainer gestartet. Der 59-Jährige versprach keine schnellen Erfolge, rief aber zu einem gemeinsamen Traum vom WM-Titel 2030 auf. Zugleich warnte er vor Eingriffen in sein Privatleben. Wenn seine Familie nicht in Ruhe gelassen werde, höre er auf, sagte Klopp. Sein erstes Länderspiel als Bundestrainer ist Ende September in der Nations League gegen die Niederlande.
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5: Freitagabend und wir sind wieder live hier bei uns am Maschefest, hier im Courtyard bei uns im Seetreff und es liegt ein fantastischer Tag hinter uns, nicht nur vom Wetter, sondern auch vom Sportlichen her und deswegen werden wir in unserer Show heute absolut sportlich. Ich habe mit Volleyballerinnen gesprochen, ich habe mit Doppelgoldsiegerinnen und Sieger aus dem Kanusport gesprochen und wir werden natürlich wieder einen Blick hinter die Kulissen werfen und natürlich habe ich auch mit ganz, ganz vielen Zuschauerinnen und Zuschauern gesprochen, wie sie denn die Finals und das Maschefest hier so erleben. Alles das in den nächsten 3 Stunden geballte Ladung Maschefest und Finals für euch zu Hause hier bei Radio Hannover.
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1: Ja, was willst du mehr? Jürgen Klopp ist neuer Nationaltrainer unserer DFB-Elf. Es kann also nur noch besser werden. Besser kann das Wetter hier auf jeden Fall nicht werden am Masche. Mein Name ist Mike Münkel und mir strahlt die Sonne sowas von ins Gesicht hier. Ich freue mich riesig, deswegen macht euch auf an unseren wunderbaren Masche. Ich freue mich drauf, von 19 bis 22 Uhr sind wir heute wieder für euch hier live bei Radio Hannover am Courtyard in unserem Seetreff. Aber auch bei den Finals war heute wieder einiges los. Es gab Medaillen, da werden wir heute noch im Laufe des Abends drüber reden. Und das sogar doppelt und fast auch noch dreifach. Und ich habe mein Mikrofon geschnappt und war wieder im Epizentrum in der Stadt am Opernplatz, wo ja richtig was los war, und habe mich mal um das Thema Beachvolleyball gekümmert. Da habe ich mir gleich mal zwei geschnappt, denn Beachvolleyball geht ja richtig durch die Decke. Leo Klinke und Fine Schenke sind bei mir. Leo, wie empfindest du das hier in Hannover bei den Finals?
2: Tolle Stimmung. Also man kennt es nicht, dass am Donnerstag schon so viele Menschen für einen klatschen. Die Stimmung ist richtig schön. Das Wetter ist traumhaft jetzt auch. Toll.
1: Viele, macht das Spaß, hier gerade auch in der Atmosphäre zu spielen?
2: Ja, auf jeden Fall. In der Stadt ist richtig viel los und mit den anderen Sportarten und den vielen Leuten hier bockt das richtig.
1: Habt ihr dann Zeit, ein bisschen rumzugucken, auch an die anderen Sportstätten?
2: Wir müssen ja nicht weit gehen. Da sehen wir ja schon mal richtig coole Sportarten. Das ist ganz cool. Aber vielleicht finden wir jetzt auch noch Zeit, im Spielplan so nochmal andere Sportarten anzuschauen. Da freue ich mich drauf.
1: Wie sieht es denn aus bei euch? Wo seid ihr? Welche Position? Beziehungsweise seid ihr im Viertelfinale, Halbfinale? Wie sieht es aus?
2: Also wir haben das Viertelfinale geschafft, aber sind jetzt leider rausgeflogen. Und jetzt gehen die Halbfinals los. Ja, wir hätten natürlich gerne weitergespielt, auch mit dem Format, das hier neu ist, 4 gegen 4. Aber ja, wir sind einfach froh, dass wir spielen konnten und hatten richtig viel Spaß.
1: Wenn ihr so für euch mal nach vorne schaut, was peilt ihr für euch an? Ich gucke mal so Richtung Olympia, sage ich jetzt mal. Vielleicht könnt ihr den Leuten mal ein bisschen erklären, wie das so funktioniert im Beachvolleyball, wie man sich nach vorne spielt.
2: Es ist ähnlich wie im Tennis. Man hat eine Rangliste und da kannst du Punkte sammeln bei Turnieren, sowohl international als auch national. Und ich bin eher auf der nationalen Tour unterwegs. Die internationalen Teams spielen halt viel international und die meisten, die mit den meisten Punkten, dürfen dann oben mitspielen. Genau.
1: Du hast so auf die Fine gezeigt, Fine, was bei dir? Hast du Olympia im Blick?
2: Das ist natürlich so ein Traum von mir, aber noch sind wir da relativ weit von weg. Wir versuchen auch Punkte national und international zu sammeln und können hier bei dem Turnier auch eben mal von den Profis lernen, eben schon Olympioniken dabei. Und genau, da lernt man einfach sehr viel von denen schon.
1: Also allgemein, wir von Radio Hannover, wir sind ja auch Partner der Helios Grizzlies. Da ist ja auch Annalena Grüne, spielt da ja auch. Aber Volleyball insgesamt, man hat ja einen unglaublichen Sprung gemacht in der Popularität. Also ist ja mehr Stimmung jetzt immer von Jahr zu Jahr. Wie bekommt ihr das mit?
2: Ja, auf jeden Fall. Einfach nur, dass sie schon so Fanblogs bilden, jetzt auch mit den Vereinen. Und das ist wirklich schön zu sehen, einfach, dass sich immer wieder auch die gleichen Menschen treffen zu den Turnieren und sagen, hey, wir fahren dahin, weil so gute Stimmung ist, wir Bock auf den Sport haben. Das ist schon schön zu sehen.
1: Spielt eigentlich auch parallel? Spielst du auch jetzt nochmal in der Halle oder sagst du, nö, die Füße gehören in den Sand?
2: Ich sag, die Füße gehören in den Sand. Ich liebe Beachvolleyball über alles und Halle ist natürlich auch eine schöne Sportart, aber ich habe lieber ganz viel Ballkontakte und ich freue mich, hier im Sand zu stehen.
1: Sehr gut, du bist hier beim Radio und wenn ihr wollt, dürft ihr noch jemanden grüßen.
2: Grüße an meine Familie.
1: Und bei dir viele?
2: Ich grüße meine Oma Gesche Schickel.
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3: Mit Maike Meitsch. Guten Abend. In Hannover müssen sich Fahrgäste der Stadtbahn ab Montag auf Einschränkungen entlang der Podbi einstellen. Wegen Bauarbeiten an den Gleisen fahren die ganze Woche über keine Stadtbahnen der Linien 3, 7 und 13 zwischen dem Hauptbahnhof und der Station in den Siebenstücken. Stattdessen richtet die Östra einen Ersatzverkehr ein. Die Busse fahren eine andere Strecke als die Bahnen und bedienen nicht alle gewohnten Haltestellen. Unter anderem entfallen die Haltestellen Lorzingstraße und Sedernstraße Listermeile. Fahrgäste müssen am Hauptbahnhof umsteigen und sollten wegen der längeren Fahrt mehr Zeit einplanen. Die Ersatzbusse fahren über die Hamburger Allee, die Zeller Straße und die Ferdinand Walbrecht. Im Anschluss geht es über den Lister Kirchweg auf die Podbi. Ab dort bedienen die Busse die Stationen entlang der regulären Stadtbahnstrecke bis zur Haltestelle in den Siebenstücken. Nach dem Tod einer 38-jährigen Frau in Basinghausen hat die Staatsanwaltschaft Anklage gegen ihren Ehemann erhoben. Dem 49-Jährigen wird Mord, versuchter Mord und Körperverletzung vorgeworfen. Laut Anklage soll der Mann im März in einem Einfamilienhaus seine Frau mit einem Hammer getötet und die gemeinsame 13-jährige Tochter schwer am Kopf verletzt haben. Der Sohn des Paares hatte in der Tatnacht die Polizei gerufen. Drei weitere Kinder im Alter von 10, 6 und 2 Jahren waren ebenfalls im Haus. Nach der Tat wurden die 5 Kinder vom Jugendamt betreut. Der Angeklagte sitzt in Untersuchungshaft. Wann der Prozess beginnt, steht noch nicht fest.
2: Und jetzt noch mehr Kurzmeldungen für die ganze Region Hannover.
3: Herr Mertesacker wird neuer Geschäftsführer Sport beim Deutschen Fußballbund. Der frühere Weltmeister aus Pattensen übernimmt den Posten zum 1. Januar und erhält einen Vertrag bis 2030. Gemeinsam mit Bundestrainer Jürgen Klopp soll der 41-Jährige die sportliche Führung des DFB verstärken. Tag 2 der Finals bei uns in der Stadt und weitere Medaillen für Hannover. Auf dem Maschsee holte Timo Strache vom Hannoverschen Ruderclub Gold im Ruder-Einer und verteidigte damit seinen Titel der Finals von Dresden. Ruderin Frauke Hundeling vom Deutschen Ruderclub Hannover gewann Bronze. Im neuen Mutter-Kind-Zentrum Henrike auf der Bult ist das 2000. Kind zur Welt gekommen. Das Team der Geburtsklinik freut sich über diesen besonderen Meilenstein. Das Mutter-Kind-Zentrum hat im vergangenen Oktober den Betrieb aufgenommen und rechnet für das erste Jahr mit rund 3500 Geburten.
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1: Ja, und auch wir von Radio Hannover wollen es nicht vermissen, Oma Schekel dann nochmal ganz lieb zu grüßen. Die Fine, also da kann sie sehr stolz sein auf ihre Enkelin. Und auch Leo Klinke nochmal herzlichen Dank. Die beiden vom OSC Baden-Württemberg haben da nach ihrem Volleyball-Match noch die Zeit gefunden und dass ich mit den beiden reden konnte. Ich habe mich dann danach langsam wieder auf den Weg gemacht Richtung Maschsee und wollte mal gucken, was die Kanuten da machen. Denn da wurde es ja spektakulär gestern. Maike Jakob und Nico Pickert im Kanadier einer, beide Gold geholt. Und das sah bei Nico erst gar nicht so aus. Er streckte sich mit einem Bein noch gerade so im Viertelfinale ins Halbfinale. Da war der Weg geebnet für die Goldmedaille. Am Ende hat es dann gereicht. Beide also Gold geholt. Und heute sind beide zusammen im Kanadier Mix angetreten und haben ebenfalls Gold abgesahnt. Was also für Finals für diese beiden? Dass die beiden das aber nicht das erste Mal gemacht haben in ihrer Karriere, das haben sie mir dann in ihrem Interview erzählt.
2: Also herzlichen Glückwunsch, starkes Foto gestern von dir und von euch auch.
1: Wahnsinn, ihr zwei, gestern abgesahnt, Goldmedaille und heute auch nochmal zusammen, alles abgerissen hier in Masche, dass die Karpfen flüchten gegangen sind. Wie fühlt sich's an, Maike?
3: Fühlt sich super an, also wir haben zum Halbfinale nochmal gut uns verbessern können und es war deshalb ein sehr gutes Rennen gerade.
1: Nico, du hast gestern alles gegeben, eine Strecke, das Bein nochmal gestreckt, bis ins Finale rein und dann Gold eingesackt. Wie ist es für dich?
4: Ja, ich bin auch natürlich super glücklich damit, sehr zufrieden. Also, was kann man sich mehr wünschen? Wir haben auch beide nicht nur diesmal zweimal gewonnen, sondern auch letztes Mal beides.
1: Das müssen wir natürlich wissen hier in Hannover, aber allgemein, was sagt er zu Hannover, hier die Location Masche und mit dem Maschsee-Fest zusammen?
3: Ja, super coole Idee und auch super schön organisiert. Total fair. Also die Bedingungen sind 1A. Ich kann mich gar nicht beschweren. Ich wüsste jetzt nichts dran auszusetzen.
1: So, jetzt ab. Wo geht's heute noch hin? Wo wird heute noch gefeiert?
4: Naja, also gefeiert wird eigentlich gar nicht. Wir wohnen in Limmer in einem Hotel und da trainieren wir noch heute und auch die nächsten Tage.
1: Ich sag nochmal Hannover, sag nochmal herzlichen Glückwunsch und alles Gute für euch. Wollt ihr noch jemanden grüßen vielleicht?
3: Hallo Mama.
1: Du, Nico.
4: Nein, danke.
1: Also sehr, sehr genügsam, der Nico. Nochmal eine wirklich richtig, richtig starke Leistung, was die beiden hier abgerissen haben. Und natürlich das nochmal umso mehr, dass sie es einfach mal wiederholt haben, was sie letztes Jahr in Dresden ebenfalls schon vollzogen haben, nämlich doppelt Gold in ihren jeweiligen Disziplinen. Und sie sind sehr bodenständig. Es wird nicht gefeiert. Nein, es geht ab zurück ins Teamhotel. Radio Hannover sagt nochmal danke für diesen spektakulären Lauf oder diese spektakulären Läufe hier direkt bei uns am Maschsee.
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1: Ich bin Thomas Pleskin. Bundeskanzler Merz hat den angekündigten Umbau seiner Regierung begonnen, die Neubesetzung des Verkehrsministeriums aber vorerst offen gelassen. Neue Kanzleramtschefin wird Gesundheitsministerin Wagen, ihr Ministeramt übernimmt CDU-Generalsekretär Linnemann.
2: Als Merz am Morgen zu einem Statement kommt, sind an seiner Seite die neue Kanzleramtschefin Wagen, der neue Gesundheitsminister Linnemann und der neue Bund-Länder-Koordinator Amthor. Einer aber fehlt, der neue Verkehrsminister. Dabei ist bereits klar, dass Schnieder gehen muss. Das hatte der CDU-Politiker selbst in einer SMS an Abgeordnete mitgeteilt. Der vorgesehene Nachfolger der CDU-Finanzpolitiker Günzler machte in den frühen Morgenstunden aber einen Rückzieher aus fachlichen Gründen, wie er sagte. Er sei nicht der Richtige für diese Position. Dirk Zeitler, Berlin.
1: Der Batteriehersteller Varta hat nach Angaben aus Finanzkreisen Insolvenz in Eigenverwaltung beantragt. Eine Gläubigergruppe begründete das Vorgehen mit der angespannten Finanzlage. Eine unabhängige Analyse habe ergeben, dass Varta kurzfristig zusätzliche Millionen benötige. Weitere Geldgeber hätten sich trotz intensiver Gespräche nicht gefunden. In dieser Woche war bereits bekannt geworden, dass dem Unternehmen eine Zerschlagung droht. Nach dem tödlichen Angriff auf einen Bankmitarbeiter in Regensburg sitzt der mutmaßliche Täter in Untersuchungshaft. Der 20 Jahre alte Deutsche werde dringend des Mordes und der schweren räuberischen Erpressung verdächtigt, teilten Polizei und Staatsanwaltschaft bei einer Pressekonferenz mit.
3: Noch ist vieles unbekannt, einige neue Informationen gab es aber von den Ermittlern. So soll der mutmaßliche Täter schuldfähig sein, Drogen seien bei ihm nicht gefunden worden. Sein Motiv ist aber noch ziemlich unklar. Der getötete Bankmitarbeiter war wohl ein Zufallsopfer. Der 20-Jährige soll einen Zettel dabei gehabt haben, auf dem etwas von einem Überfall und einem Bankraub stand. Dann soll er plötzlich mit einem Messer auf den Bankangestellten eingestochen haben. Der 20-Jährige soll der Polizei auch wegen kleinerer Delikte schon bekannt gewesen sein. Thomas Brock, Redaktion.
1: Zum Sport. Jürgen Klopp übernimmt den Neuaufbau der deutschen Fußballnationalmannschaft. Der 59-Jährige tritt die Nachfolge des bei der WM gescheiterten Julian Nagelsmann an. Offizieller Vertragsbeginn ist der 15. August.
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5: Und was für ein Hotspot. Die Sonne ist noch da. Es ist wunderbares Wetter. Eine leichte Brise geht auch. Also von daher, wenn ihr jetzt gerade noch zu Hause seid oder wenn ihr im Auto sitzt und nicht wisst, wo ihr hin wollt, dann parkt es einfach hier im Randgebiet. Nehmt die Öffis und kommt hierher. Am besten auch zu uns in Seetreff am Courtyard. Hier gibt's leckeres Essen und noch coole Drinks und mit einer perfekten Aussicht auf dem Maschsee für einen wunderschönen Sonnenuntergang. Das sei euch gesagt. Ja, und wenn wir euch jetzt gerade wundert im letzten Beitrag, wie ist denn der Mike so schnell von Opernplatz wieder zum Maschsee gekommen? Da sind noch ein paar Stationen dazwischen. Ja, das ist richtig. Und genau die werden wir jetzt abgehen in der nächsten Stunde. Also freut euch wieder auf tolle Informationen hier bei uns vom Maschsee.
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1: Ja, hallöchen, und hier sind wir immer noch auf unserer Terrasse am Seetreff, am Courtyard mit Blick auf unseren wunderschönen Maschsee, und die Sonne geht langsam unter und ruft nach euch, also kommt vorbei. Ja, ja, gerufen hat auch unsere Stadt scheinbar nach Sport, denn die Finals 2026 verzaubern Hannover mit einem Olympia-Vibe, und es ist eine unglaubliche Atmosphäre in der Stadt. Ich bin ja heute auch wieder durchgelaufen, habe mich ein bisschen berieseln und besegnen lassen, aber für euch auch nochmal die Information. Bitte schaut ab und zu noch mal in die sozialen Medien bei die Finals 2026, denn da werden auch immer Wasserstandsmeldungen abgegeben, gerade was zum Beispiel ein paar Spots angeht, die überfüllt sind. Dann auch noch mal die Bitte, nehmt das auch ernst und geht nicht da auch noch hin. Es ist wirklich sehr, sehr voll teilweise, und ich weiß, ihr wollt das alles sehen, aber nehmt euch den Plan, geht woanders hin, es ist alles fußläufig zu erreichen, und wir haben natürlich auch hier in der Stadt tolle öffentliche Verkehrsmittel, die euch dann zu den Positionen bringen. Aber nochmal zu meinem Walk, den ich heute gehabt habe. Also ich war am Opernplatz, habe da mit den beiden Beachvolleyballerinnen gesprochen und bin dann weitergegangen zu unserem Rathaus. Da haben wir ja zum einen 3x3 Basketball, und da wollte ich euch auch nochmal mitnehmen. So, und ich bin weitergegangen auf Richtung Maschsee. Wo kommt man vorbei? Natürlich ans neue Rathaus. Und hier ist es nicht minder spektakulärer, denn hier ist 3x3 Basketball am Laufen. Und vor allen Dingen imposant der Platz, den sie aufgebaut haben mit der Überdachung. Großes Rondell. Das ist wieder ein Stück mehr Olympia-Vibe. Und die Leute sitzen nicht nur auf der Tribüne, nein, sie stehen auch in Zweierreihen daneben. Ich stürze mich einfach mal ins Basketballgetümmel rein. So, mal gucken. Hallo? Hallo? Habt ihr gerade zugeschaut?
2: Nee, wir wollten, aber jetzt ist es gerade vorbei.
1: 3x3 Basketball, eine Sportart, die begeistern könnte?
3: Ja, auf jeden Fall. Ja, schöner Sport und gut für Zuschauer zum Zugucken.
1: Seid ihr aus Hannover?
2: Nee. Aus Braunschweig.
1: Aus wo?
2: Braunschweig.
1: Das ist auch in Ordnung. Könnte man sagen, dass Hannover, glaube ich, hier was Gutes auf die Beine gestellt hat mit den Finals, oder?
3: Ja, super, super. Also schön in der Innenstadt, zuschauerfreundlich, gut auf die Beine gestellt, ja.
1: Wo geht's noch hin heute? Habt ihr was auf dem Plan?
2: Ja, einmal runter noch bis zum Maschsee und dann wieder das Ganze zurück und wieder hoch und runter. Also alles einmal mitnehmen.
1: Ja, ihr seht, selbst von weiter weg wird hier angereist, um Spaß zu haben in unserer wunderschönen Stadt. Ich habe dann auch weiterhin Spaß gehabt, habe mich einfach umgedreht, bin reingegangen in unser neues Rathaus. Und was ich da so erlebt habe, das hören wir dann im nächsten Take. Jetzt gibt's erstmal weiterhin die beste Musik hier bei Radio Hannover. Schöne Grüße vom Maschsee.
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1: Mit Maike Meitsch. Guten Abend. In Hannover müssen sich Fahrgäste der Stadtbahn ab Montag auf Einschränkungen entlang der Podbi einstellen. Wegen Bauarbeiten an den Gleisen fahren die ganze Woche über keine Stadtbahnen der Linien 3, 7 und 13 zwischen dem Hauptbahnhof und der Station in den sieben Stücken. Stattdessen richtet die Östra einen Ersatzverkehr ein. Die Busse fahren eine andere Strecke als die Bahnen und bedienen nicht alle gewohnten Haltestellen. Unter anderem entfallen die Haltestellen Lorzingstraße und Sedernstraße Listermeile. Fahrgäste müssen am Hauptbahnhof umsteigen und sollten wegen der längeren Fahrt mehr Zeit einplanen. Die Ersatzbusse fahren über die Hamburger Allee, die Zeller Straße und die Ferdinand-Walbrecht. Im Anschluss geht es über den Listerkirchweg auf die Podbi. Ab dort bedienen die Busse die Stationen entlang der regulären Stadtbahnstrecke bis zur Haltestelle in den sieben Stücken. Nach dem Tod einer 38-jährigen Frau in Basinghausen hat die Staatsanwaltschaft Anklage gegen ihren Ehemann erhoben. Dem 49-Jährigen wird Mord, versuchter Mord und Körperverletzung vorgeworfen. Laut Anklage soll der Mann im März in einem Einfamilienhaus seine Frau mit einem Hammer getötet und die gemeinsame 13-jährige Tochter schwer am Kopf verletzt haben. Der Sohn des Paares hatte in der Tatnacht die Polizei gerufen. Drei weitere Kinder im Alter von 10, 6 und 2 Jahren waren ebenfalls im Haus. Nach der Tat wurden die 5 Kinder vom Jugendamt betreut. Der Angeklagte sitzt in Untersuchungshaft. Wann der Prozess beginnt, steht noch nicht fest.
0: Und jetzt noch mehr Kurzmeldungen für die ganze Region Hannover.
1: Herr Mertesacker wird neuer Geschäftsführer Sport beim Deutschen Fußballbund. Der frühere Weltmeister aus Pattensen übernimmt den Posten zum 1. Januar und erhält einen Vertrag bis 2030. Gemeinsam mit Bundestrainer Jürgen Klopp soll der 41-Jährige die sportliche Führung des DFB verstärken. Tag 2 der Finals bei uns in der Stadt und weitere Medaillen für Hannover. Auf dem Maschsee holte Timo Strache vom Hannoverschen Ruderclub Gold im Ruder einer und verteidigte damit seinen Titel der Finals von Dresden. Ruderin Frauke Hundeling vom Deutschen Ruderclub Hannover gewann Bronze. Im neuen Mutter-Kind-Zentrum Henrike auf der Bult ist das 2000. Kind zur Welt gekommen. Das Team der Geburtsklinik freut sich über diesen besonderen Meilenstein. Das Mutter-Kind-Zentrum hat im vergangenen Oktober den Betrieb aufgenommen und rechnet für das erste Jahr mit rund 3500 Geburten.
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1: Ja, und da sind wir wieder hier von unserem Hotspot, den Place to Be überhaupt hier in Hannover bis zum 19. August. Ja, und spektakuläre Szenen haben sich heute abgespielt, nämlich bei den Triathleten am Stein oder Meer. Louis Rühl, der Darmstädter, ist mit der Staffel unterwegs gewesen, ist dann aus dem Wasser gekommen, wollte laufen und dachte erst, er wäre am falschen Platz, weil seine Schuhe waren nicht da. Hat die jetzt jemand vergessen hinzustellen? Nein, die hat der Vordermann einfach genommen. Was macht der Herr Rühl? Der denkt sich, ja, Moment, wenn ich jetzt aufhöre, dann hat die Staffel nichts davon. Also läuft er einfach weiter. Wahnsinn. Riesenrespekt dafür. Das ist doch der Sportsgedanke. Sportlich wurde es auch natürlich weiter in unserer Stadt. Ihr wisst ja, ich war unterwegs gerade vom Opernplatz zurück hier an den Maschsee, war beim 3x3 Basketball und dann gegenüber im Rathaus. Da war es dann auch sehr spektakulär.
2: Ja, und gleich gegenüber im neuen Rathaus, da hat man einen Tanzpodest aufgebaut, mitten in der Empfangshalle. Da sind nämlich die German Breaking Championships. Die laufen hier und ich höre mich einfach hier noch mal ein bisschen um. Hallo? Nein, ich brauche gar keine Angst haben. Auf was freut ihr euch hier bei den Finals?
3: Speedclimbing. Das habe ich so noch nicht gesehen. Habe ich richtig Bock drauf. Ansonsten Stabhochsprung hatten wir schon ein bisschen. Das war auch geil. Ja, und sonst lassen wir uns mal überraschen.
2: Und bei euch beiden?
4: Ähnlich. Das, was sie sagt.
2: Und dann heute Abend noch Maschseefest?
3: Ah, da waren wir gestern schon. Wir müssen heute leider schon wieder zurück, aber...
2: Und wo kommt ihr her?
3: Aus der Nähe von Bremervörde.
2: Ist doch schon eine ganz schöne Ecke, ja? Wie gefällt euch Hannover?
4: Ja, ist ganz cool hier. Doch, Atmosphäre ist stark. Macht Spaß.
1: Definitiv macht das Spaß und dass das alles auch so unheimlichen Spaß macht, ist auch dem geschuldet, dass wir so viele Hilfsorganisationen haben, die hier für Sicherheit sorgen und ihr seid jetzt gerade mal alle indes zusammen gegrüßt. Vielen, vielen Dank für euren Einsatz. Vielen, vielen Dank auch an die Saubermänner, die immer dafür sorgen, dass hier alles schick ist am nächsten Tag, als wenn nie was gewesen wäre und wir hier wieder eine saubere, sichere und tolle Party feiern können mit den Finals und natürlich auch mit dem Maschseefest. Sicherheit, das ist auch ein Ding. Ich war nämlich weiterhingehend dann noch auf der Fanmeile unterwegs. Da habe ich einen richtigen General getroffen, dazu aber später mehr. Und ich habe ja vorhin gesagt, Jürgen Klopp ist neuer Nationaltrainer. Aber wir haben es ja auch gerade, oder wir haben es ja auch vorhin auch in den Nachrichten gehört, Per Mertesacker, unser Lokalheld, ist neuer Geschäftsführer Sports. Für Andreas Rettig macht er das jetzt. Per, ich glaube, du wirst uns da gut vertreten. Also, weiter geht's mit einfach der guten Musik. Und dann sage ich's euch, da kommt er, der General.
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1: Ich bin Thomas Bleskin. Bundeskanzler Merz hat den angekündigten Umbau seiner Regierung begonnen. Neue Kanzleramtschefin wird Gesundheitsministerin Warken. Ihr Amt übernimmt CDU-Generalsekretär Lindemann. Digitalstaatssekretär Amthor wechselt als Bund-Länder-Beauftragter ins Kanzleramt. Unklar bleibt dagegen die Zukunft von Verkehrsminister Schnieder. Nach dpa-Informationen wollte Merz ihn entlassen. Zu dieser Personalie äußerte sich der Kanzler aber nicht. Die EU-Kommission wirft TikTok vor, Kinder und Jugendliche nicht ausreichend zu schützen. Der Vorwurf, Fremde könnten öffentliche Profile Minderjähriger sehen und sie auch mit missbräuchlichen Absichten kontaktieren.
2: 200 Millionen Nutzer hat TikTok in Europa. Kinder und Jugendliche brauchen mehr Schutz, meint die EU-Kommission. Bis jetzt könne jeder in die öffentlichen Nutzerkonten sehen. Das müsse sich ändern. Künftig sollten nur noch von den Jugendlichen selbst akzeptierte Nutzer in die Konten schauen dürfen. TikTok weist die Kritik zurück. Die EU-Kommission hat in den vergangenen Monaten schon ein Verfahren wegen Suchtrisiken gegen TikTok eingeleitet und von Snapchat, Facebook und Instagram verlangt, dass das Mindestalter von 13 Jahren besser kontrolliert wird. Dieter Ebeling, Brüssel.
1: Schwere Waldbrände halten Frankreich und Spanien weiter in Atem. An der französischen Atlantikküste mussten jetzt zehntausende weitere Touristen vorsorglich ihre Urlaubsquartiere räumen.
3: Schwierige Wetterbedingungen mit kräftigen Windböen erschweren für die Feuerwehr in beiden Ländern die Löscharbeiten. Über Tage wurden in Frankreich weitere Orte und tausende Urlauber evakuiert, teils auch per Schiff. In den Messehallen der Großstadt Bordeaux rüstet man sich auf die Aufnahme von bis zu 10.000 Evakuierten. Die Einsatzkräfte versuchen vor allem mit Löschflugzeugen, dem Feuer Herr zu werden. Auch in Spanien wird mit weiteren Evakuierungen gerechnet, während Tausende bereits in Notunterkünften bei Angehörigen oder Freunden darauf warten, wann sie zurück können. Einen konkreten Termin gibt es noch nicht. Michael Evers, Paris.
1: Und zum Sport, Fußball. Jürgen Klopp ist mit klaren Botschaften in sein Amt als neuer Bundestrainer gestartet. Der 59-Jährige versprach keine schnellen Erfolge, rief aber zu einem gemeinsamen Traum vom WM-Titel 2030 auf. Zugleich warnte er vor Eingriffen in sein Privatleben. Wenn seine Familie nicht in Ruhe gelassen werde, höre er auf, sagte Klopp. Sein erstes Länderspiel als Bundestrainer ist Ende September in der Nations League gegen die Niederlande.
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5: Ja, und hier ist immer noch der Mike und wir gehen rein in unsere gemeinsame letzte Stunde an diesem wunderschönen, malerischen Freitagabend. Es ist unglaublich, jetzt sehe ich hier auch noch zwei Heißluftballons rüberfliegen über dem Masche. Also noch mehr Klischee kannst du dir eigentlich gar nicht wünschen. Es wird immer voller und voller, das Wochenende steht also vor der Tür. Halleluja, das wird genial und morgen soll es ja auch noch richtig schön werden. Also, die letzte Stunde genießen wir noch miteinander. Wir hauen noch ein bisschen gute Musik raus und dann, habe ich versprochen, kommt ja auch der Brigadegeneral.
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1: Ah, ja, Jürgen Klopp hätte auch seinen Spaß hier, auf jeden Fall. Aber wir sind immer noch drin in der letzten Stunde, in der letzten gemeinsamen an diesem Freitagabend. Und ich habe ja gesagt, der Brigadegeneral, ja, ich war auf der Fanmeile, die Bundeswehr hatte auch einen Stand. Und da war tatsächlich ein Brigadegeneral. Das heißt, goldenes Eichenlaub und ein Stern. Und mit denen habe ich dann einfach mal geschnackt. Ja, auf der Fanmeile ist auch die Bundeswehr. Brigadegeneral Schulte steht hier neben mir. Also, dass sogar ein General sich hier die Ehre gibt. Wie finden Sie die Finals hier in Hannover?
2: Ja, also wir sind sehr gerne hier. Ich finde das prima und ich gebe mir hier nicht die Ehre, sondern ich bin Teil des Teams. Und so sehen wir das. Wir wollen an die Bevölkerung, mit der Bevölkerung was zusammen machen. Und das können wir hier auf ganz tolle Weise.
1: Die Bundeswehr und der Sport, das steht ja auch ganz oben. Eine wunderbare Symbiose. Wie sehen Sie das? Wie bekommen Sie das in der Truppe mit?
2: Ja, wir wissen, dass hier sowohl der Zuspruch groß ist und hier sind halt aktive Menschen, dynamische Menschen. Und das ist natürlich auch genau das, was wir suchen. Und ich glaube, auch das suchen die Menschen. Also insofern ist das einfach ein tolles Zusammenkommen.
1: Wenn Sie heute Dienstschluss haben, gehen Sie auch mal hier über die Plätze zu den Sportstätten oder zum Maschseefest?
2: Ja, heute komme ich leider nicht dazu, weil ich noch weitere Termine habe. Aber genau das mache ich auch gerne. Also von daher, ich versuche das auch so zu leben. Also von daher, Aktivität ist unser Markenkern.
1: Ja, da können wir doch einfach nur sagen, thank you for your service und thank you for your service auch an die Leute, die jetzt nicht hier Sport treiben, sondern aber auch bei den Finals ordentlich aktiv sind, wie zum Beispiel die ganzen Moderatoren, Hallensprecher, Stadionsprecher, aber auch die DJs. Und da habe ich mir nämlich eingeholt, DJ Varsetti. Grüß dich, mein Lieber.
3: Good evening. Was tut sich? Hallo. Ich freue mich, hier zu sein.
1: Ja, wir sind ja auch Partner der Helios Grizzlies, haben wir vorhin schon mal gehört in dem Beitrag. Und du bist ja auch, wir arbeiten da ja auch zusammen. Chris, du bist der DJ beim Beachvolleyball. Da hattest du ordentlich was zum Auflegen. Wie läuft es da bei dir die ganzen Tage? Ist ordentlich heiß, oder?
3: Ja, brechend voll. Also erstaunlicherweise ging es Donnerstag früh bereits los, dass du sagst, kannst du gar nicht glauben, wie viele Leute hier auf den Rängen sitzen, weiß nicht, auf dem Weg zur Arbeit, sich das mal kurz angucken, kommst ja auch so einfach rein, sag ich mal. Wahnsinn. Und ja, in der Form, wie sich es heute gestaut hat, oder ich wollte fast sagen, Unwetterwarnung, Verkehrsmeldung meidet den Bezirk, also es ist verrückt. Wirklich, was das für einen Zulauf hat.
1: Wie nimmst du die Stimmung wahr? Vor allen Dingen auch, also es ist nicht nur beim Beachvolleyball, aber überhaupt in der Stadt, Sport Hannover lebt.
3: Ja, definitiv. Also ich komme ja aus Hannover, die gute List, beste Grüße an den Bezirk. Und ja, es lebt einfach. Also es ist wirklich mal wieder was los in Kombination Maschseefest, gutes Wetter, die Leute haben gute Laune. Und ja, wir kennen es ja von unseren Grizzlies, die Volleyball-Community, die ist gut drauf. Und es lädt auch für neutrale Zuschauer ein. Der Sport wird populär, von dem her super Stimmung.
1: Und jetzt auch ganz schnell nach so einem ganzen Tag Aktivität. Geht es jetzt noch feiern oder gibt es jetzt noch einen Kamillentee und dann geht es ins Bett?
3: 3 Tage Eistonne. Nein, geht nicht 3 Tage, weil morgen geht es ja schon weiter. Aber nee, dich kurz besuchen und dann geht's in der Haier.
1: Wunderbar. Also wenn ihr ein paar flotte Beats wollt, DJ Varsetti ist da und wir machen weiter mit unseren flotten Beats hier bei Radio Hannover.
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1: Wer hat an der Uhr gedreht? Ist es wirklich schon so spät? Ja, liebe Freunde, es ist soweit. Die 22 rückt näher und damit melde ich mich ergo ein letztes Mal aus unserem Weltklasse-Studio mit einem überwältigenden Blick über unser Maschsee. Die Sonne verschwindet langsam spiegelnd dort drin. Es war ein toller Tag, ein noch schönerer Abend und der ist auch noch lange nicht vorbei. Aber wenn ihr das jetzt noch nicht so mitbekommen habt, dann bitte kommt morgen vorbei. Auch da ist schönes Wetter und die Finals gibt es ja auch noch bis Sonntag. Und da gibt es auch tolle Sachen zu erleben, wie ich es auch gerade erlebt habe. Hier liefen nämlich gerade die Spieler der Waldorf Wanderers vorbei. Was für ein Wortspiel. Die Wanderers liefen vorbei. Und die haben heute Silber geholt im Flag Football. Und ein großer Spieler von denen schob einen für mich aussehenden kleinen Kinderwagen vor sich her. Und er nahm dann seine Silbermedaille ab und legte sie in den Kinderwagen. Und alle standen da drum und lachten und machten Fotos. Und ja, wunderbares Foto auf jeden Fall. Natürlich auch Pick of the Day. Alle, die heute hier Medaillen abgesahnt haben, wie zum Beispiel auch, ihr habt sicherlich schon gehört, der SC Germania List, die haben im Damen-Siebener Rugby Gold geholt. Silber ging an Nauenheim, Bronze an Heidelberg. Und bei den Herren, wie sollte es andere sein, auch ebenfalls Gold für SC Germania List, Silber für Heidelberg und Bronze für Frankfurt. Also Glückwunsch in die List an die Germanen, habt ihr super gemacht, feiert schön ordentlich heute. Und vielleicht seid ihr morgen dann auch einfach so zum Feiern hier am Masche. Und vielleicht kommt ihr auch zum Courtyard, denn ich bin morgen nicht allein. Denn Michi Beindl wird bei mir sein. Der neue Headcoach der EC Hannover Indians ist ja aus dem Süden mit seiner Familie hier direkt hochgezogen und wird einige Eindrücke im Gepäck haben. Vielleicht auch das erste Mal Maschseefest für ihn. Wir werden sehen. Die Finals noch dazu. Und er wird sicherlich ein bisschen was über seinen Matchplan sagen. Denn was haben wir zu erwarten nächste Saison in der Oberliga Nord mit den EC Hannover Indians? Eishockey Talk also bei sommerlichen Temperaturen. Sportherz, was willst du mehr? Das Ganze gekrönt mit ein bisschen Musik. No Decision wird da sein und die Band wird ein bisschen was über die nahe Zukunft erzählen, was sie denn so vorhaben. Ist gar nicht so weit weg und hat auch was mit Maschseefest zu tun. Das Ganze wieder morgen ab 19 Uhr live bei Radio Hannover hier vom Seetreff am Courtyard direkt auf dem Maschseefest mit einem unnachahmlichen Blick. Hatte ich das schon erwähnt? Ansonsten wünsche ich euch eine tolle Nacht hier weiterhin. Genießt die Zeit, geht aufs Fest oder hört einfach Radio Hannover.
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1: Ich bin Tine Klimach. Kanzler Friedrich Merz bildet sein Kabinett um, weil Thorsten Frey neuer Fraktionschef der Union werden soll. Das läuft aber alles andere als glatt. Jetzt hat sich Frey dazu geäußert.
2: Das Ganze sei einfach Pech gewesen, sagte Frey in Stuttgart. Das gäbe es auch in der Spitzenpolitik. Es geht um die Hängepartie bei der Besetzung des Verkehrsministeriums. Minister Schnieder hatte einigen Abgeordneten schon mitgeteilt, dass er entlassen wird. Als der Kanzler dann vor die Presse trat, passierte das aber nicht, weil der vorgesehene Nachfolger Günzler kurzfristig abgesagt hatte. Wie es nun weitergeht, ist offen. Klar ist aber, neue Kanzleramtschefin wird Gesundheitsministerin Warken und ihren Job soll CDU-Generalsekretär Herr Linnemann übernehmen. Aus Berlin Thomas Brockt.
1: US-Präsident Trump hat der Europäischen Union nach der Milliardenstrafe gegen Google mit neuen Zöllen gedroht. Auf seiner Plattform Truth Social kündigte er zunächst eine Untersuchung gegen die EU an. Diese soll erklären, ob amerikanische Unternehmen benachteiligt würden. Anschließend könne ein erheblicher Zoll auf EU-Importe folgen. Die EU-Kommission hatte Google zuvor wegen Wettbewerbsverstößen zu einer Strafe von 890 Millionen Euro verurteilt. Die Polizei hat Details genannt zum tödlichen Angriff auf einen Bankangestellten gestern in Regensburg. Ein 20-Jähriger hatte den Mann niedergestochen. Er sitzt inzwischen in U-Haft.
3: Erst hatte der Tatverdächtige einen Zettel vorgezeigt, auf dem Bankraub stand. Dann hat er mit einem 12 cm langen Messer auf den Banker eingestochen. Der hätte gar kein Geld hergeben können. Das steckte im Automaten. Bei der Pressekonferenz wurde weiter bekannt, dass gegen den mutmaßlichen Täter ein Waffen- und Messerverbot verhängt war. Er wollte sich am Vorabend der Tat wegen Nichtigkeiten selbst bei einer Polizeiwache anzeigen, wurde aber laufen gelassen. Die Staatsanwaltschaft wirft ihm Mord aus Habgier vor. Es gibt bisher keine Hinweise auf Unzurechnungsfähigkeit, Drogen oder Alkohol. Aus Regensburg, Michael Hegele.
1: Der Hersteller Jutro Tiefkühlkost hat den Rückruf bei einer bei Lidl verkauften Bio-Bärenmischung wegen einer möglichen Verunreinigung mit Novoviren ausgeweitet. Verbraucher sollen das Tiefkühlprodukt der Marke Freshona nicht verzehren. Betroffene Ware kann in allen Lidl-Filialen auch ohne Kassenbon zurückgegeben werden. Novoviren können starken Brechdurchfall und erheblichen Flüssigkeitsverlust auslösen. Besonders für Säuglinge, ältere und kranke Menschen kann eine Infektion gefährlich werden.
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1: Ich bin Tine Klimach. Bundeskanzler Friedrich Merz nutzt den Rücktritt von Unionsfraktionschef Jens Spahn für einen größeren Umbau seiner Regierung. Gesundheitsministerin Nina Warken wird neue Kanzleramtschefin und CDU-Generalsekretär Carsten Lindemann ihr Nachfolger im Gesundheitsministerium.
2: Und Digitalstaatssekretär Amthor wird neuer Bund-Länderbeauftragter im Kanzleramt. Doch unklar ist, was mit Verkehrsminister Schnieder passiert. Der teilte einzelnen Bundestagsabgeordneten am frühen Morgen in einer SMS mit, dass der Kanzler ihn entlassen werde und dies um 9 Uhr im Kanzleramt verkünden würde. Das tat Merz aber nicht. Dass der Kanzler dazu schwieg, liegt offensichtlich daran, dass der vorgesehene Nachfolger, der CDU-Bundestagsabgeordnete Günzler, Merz erst zugesagt, dann aber mitten in der Nacht wieder abgesagt habe. Die Gründe sind unklar. Aus Berlin, Dirk Zeitler.
1: Die USA und Großbritannien planen US-Regierungskreisen zufolge kommende Woche ein hochrangiges Treffen in London, um über die Lage in der Straße von Hormuz zu beraten. Ein US-Beamter bestätigte der deutschen Presseagentur entsprechende Pläne. Zum konkreten Programm, Datum und den Teilnehmern gab es zunächst keine Angaben. Campingplätze, Ferienanlagen und ganze Orte werden geräumt. Wegen der sich weiter unkontrolliert ausdehnenden Waldbrände an Frankreichs Atlantikküste wurden inzwischen rund 110.000 Menschen evakuiert. Auch in Spanien lodern Feuer. Wegen der schweren Waldbrände hat Madrid für die Umgebung der Hauptstadt und eine weitere Region den Notstand ausgerufen.
3: Rund um die Hauptstadt Madrid mussten mehr als 11.500 Menschen ihre Häuser verlassen. Sie warten bei Freunden, Verwandten und in Notunterkünften, ob die Brände eingedämmt werden können. Starke Windböen und hohe Temperaturen erschweren die Löscharbeiten. Der Katastrophenschutz des Militärs hat das Kommando übernommen. Mit Temperaturen bis zu 44 Grad in Andalusien leidet Spanien derzeit unter extremer Hitze. Auch an der französischen Atlantikküste ist es mit 36 Grad sehr heiß. Aus Spanien, Julia Macher.
1: Zum Sport. Jürgen Klopp ist mit klaren Botschaften in sein Amt als Bundestrainer gestartet. Der 59-Jährige versprach keine schnellen Erfolge, rief aber zu einem gemeinsamen Traum vom WM-Titel 2030 auf. Sein erstes Länderspiel als Bundestrainer ist Ende September in der Nations League gegen die Niederlande.
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1: Ich bin Tine Klimach. Die bisherige Gesundheitsministerin Nina Warken wird neue Kanzleramtschefin. Das teilte Bundeskanzler Friedrich Merz in Berlin mit. Sie folgt auf Thorsten Frey, der an die Unionsfraktionsspitze wechseln soll. Für Warken übernimmt Carsten Lindemann das Gesundheitsressort. Merz kündigte für die kommenden Wochen weitere Veränderungen im Kabinett an.
2: Darüber werde ich zu gegebener Zeit Sie informieren, aber diese Entscheidungen brauchen nicht zuletzt angesichts der Sommerpause noch ein paar Tage und vielleicht auch mehr Zeit.
1: Damit ist auch eine weitere Nachbesetzung gemeint, auf die Kanzler Merz nicht einging. Eigentlich sollte auch Verkehrsminister Schnieder seinen Platz räumen. Sein geplanter Nachfolger Fritz Günzler, Finanzexperte der Union, hatte aber kurz vor knapp abgesagt. Bundesinnenminister Dobrindt hat die Ausweitung von Abschiebungen nach Afghanistan gegen Kritik verteidigt. Wer nach einem abgelehnten Asylverfahren ausreisepflichtig sei, müsse auch mit einer Abschiebung rechnen, sagte er. Zuvor war bekannt geworden, dass künftig nicht mehr nur Straftäter und Gefährder für Abschiebungen identifiziert werden sollen. Flüchtlingsrat und Linke kritisieren das als unverantwortlich bzw. als Vorstoß gegen den Menschenrechtsschutz. TikTok gefährdet Kinder und Jugendliche nach vorläufigen Ermittlungsergebnissen der EU-Kommission durch niedrige Schutzstandards. Die Brüsseler Behörde kritisiert unter anderem, dass Fremde die öffentlichen Benutzerkonten von Minderjährigen sehen und die jungen Nutzer auch mit missbräuchlichen Absichten kontaktieren könnten.
3: 200 Millionen Nutzer hat TikTok in Europa. Kinder und Jugendliche brauchen mehr Schutz, meint die EU-Kommission. Bis jetzt könne jeder in die öffentlichen Nutzerkonten sehen. Das müsse sich ändern. Künftig sollten nur noch von den Jugendlichen selbst akzeptierte Nutzer in die Konten schauen dürfen. TikTok weist die Kritik zurück. Die EU-Kommission hat in den vergangenen Monaten schon ein Verfahren wegen Suchtrisiken gegen TikTok eingeleitet und von Snapchat, Facebook und Instagram verlangt, dass das Mindestalter von 13 Jahren besser kontrolliert wird. Aus Brüssel, Dieter Ebeling.
1: Hunderttausende werden heute in Berlin zum Christopher Street Day erwartet. Die Demonstration soll mittags beginnen und dann an der Siegessäule vorbei zum Brandenburger Tor führen. Abends tritt Sängerin Sarah Connor auf. Schon einen Abend vorher war bereits Rapperin Icky Mel aufgetreten. Das Motto des CSD lautet dieses Mal: Haltung ist hot.
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1: Ich bin Tine Klimach. Kanzler Friedrich Merz bildet sein Kabinett um, weil Thorsten Frey neuer Fraktionschef der Union werden soll. Das läuft aber alles andere als glatt. Jetzt hat sich Frey dazu geäußert.
2: Das Ganze sei einfach Pech gewesen, sagte Frey in Stuttgart. Das gäbe es auch in der Spitzenpolitik. Es geht um die Hängepartie bei der Besetzung des Verkehrsministeriums. Minister Schnieder hatte einigen Abgeordneten schon mitgeteilt, dass er entlassen wird. Als der Kanzler dann vor die Presse trat, passierte das aber nicht, weil der vorgesehene Nachfolger Günzler kurzfristig abgesagt hatte. Wie es nun weitergeht, ist offen. Klar ist aber, neue Kanzleramtschefin wird Gesundheitsministerin Warken und ihren Job soll CDU-Generalsekretär Herr Linnemann übernehmen. Aus Berlin Thomas Brockt.
1: US-Präsident Trump hat der Europäischen Union nach der Milliardenstrafe gegen Google mit neuen Zöllen gedroht. Auf seiner Plattform Truth Social kündigte er zunächst eine Untersuchung gegen die EU an. Diese solle klären, ob amerikanische Unternehmen benachteiligt würden. Anschließend könne ein erheblicher Zoll auf EU-Importe folgen. Die EU-Kommission hatte Google zuvor wegen Wettbewerbsverstößen zu einer Strafe von 890 Millionen Euro verurteilt. Schwere Waldbrände halten Frankreich und Spanien weiter in Atem. Während bei Madrid und in einer anderen spanischen Region der Notstand ausgerufen wurde, mussten an der französischen Atlantikküste 10.000 weitere Touristen vorsorglich ihre Urlaubsquartiere räumen. In beiden Ländern sprechen die Behörden von ungünstigen Wetterbedingungen, die die Löscharbeiten erschweren. Zum Sport. Jürgen Klopp ist neuer Bundestrainer der Fußballnationalmannschaft. Der 59-Jährige tritt die Nachfolge des bei der WM gescheiterten Julian Nagelsmann an. Es sei ein sehr, sehr besonderer Tag für ihn, sagte Klopp bei seiner Vorstellung in Frankfurt.
3: Jürgen Klopp will beim DFB jeden Stein umdrehen und das dürfte ungemütlich werden für den Verband. Aber Klopp will langfristigen Erfolg, darum will er auch einige Strukturen verändern. In den kommenden Tagen und Wochen werde er viele Spieler anrufen und treffen. Beim Supercup zwischen Bayern und Dortmund wird er dann auf der Tribüne sitzen. Im September bekommt Klopp dann gleich seine ersten 4 Spiele am Stück in der Nations League. Zwar verspricht er keine schnellen Erfolge, dennoch wollen die Fans da schon Fortschritte sehen. Thomas Bremser, Redaktion.
1: Der DFB hat Jürgen Klopp als Bundestrainer bis zur WM 2030 verpflichtet. Außerdem wird Per Mertesacker Geschäftsführer beim Deutschen Fußballbund.
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1: Ich bin Tine Klimach. Es ist ein ziemlich beispielloser Vorgang. Bundeskanzler Friedrich Merz will seinen Verkehrsminister Patrick Schnieder entlassen, steht aber ohne Nachfolger da. Schnieder bleibt nur deshalb vorerst im Amt. Nicht nur in der Opposition wird von einem Chaos gesprochen.
2: Als Merz am Morgen zu einem Statement kommt, sind an seiner Seite die neue Kanzleramtschefin Wagen, der neue Gesundheitsminister Linnemann und der neue Bund-Länder-Koordinator Amthor. Einer aber fehlt, der neue Verkehrsminister. Dabei ist bereits klar, dass Schnieder gehen muss. Das hatte der CDU-Politiker selbst in einer SMS an Abgeordnete mitgeteilt. Der vorgesehene Nachfolger, der CDU-Finanzpolitiker Günzler, machte in den frühen Morgenstunden aber einen Rückzieher. Aus fachlichen Gründen, wie er sagte, er sei nicht der Richtige für diese Position. Aus Berlin, Dirk Zeitler.
1: VW-Chef Oliver Blume will sein Sparpaket für den Konzern noch in diesem Jahr verabschieden. Diesen Zeitplan nannte Blume im Interview mit der Deutschen Presseagentur. 4 Werke und bis zu 50.000 Stellen zusätzlich stehen auf der Kippe. Außerdem hat VW den nächsten Gewinneinbruch verkündet.
3: Vor allem Betriebsrat, Gewerkschaften und das Land Niedersachsen als Miteigentümer stemmen sich gegen noch mehr Jobabbau. Dass die Werke in Emden, Hannover, Zwickau oder der Tochter Audi in Neckarsulm ganz geschlossen werden, soll verhindert werden. Dass Handlungsbedarf besteht, zeigen erneut die Zahlen. Im zweiten Quartal ist der Konzerngewinn weiter um mehr als 30% auf 1,5 Milliarden Euro eingebrochen. Gegensteuern will VW-Chef Blume so: Verwaltung schrumpfen, Kapazitäten in den Werken abbauen, weniger Modelle anbieten. Jan-Henner Reitze, Nachrichtenredaktion.
1: TikTok gefährdet Kinder und Jugendliche nach vorläufigen Ermittlungsergebnissen der EU-Kommission durch zu niedrige Schutz-